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1: Ich bin Uli Reitinger. Deutschlands Verbraucher müssen sich nach dem Auslaufen des Tankrabatts auf höhere Teuerungsraten einstellen. Nach dem Rückgang auf 2,3% im Juni dürfte die Inflation im Juli laut Volkswirten gestiegen sein. Heute veröffentlicht das Statistische Bundesamt seine erste Schätzung. Die Bundesstatistiker veröffentlichen heute auch eine erste Schätzung zum Bruttoinlandsprodukt im Zeitraum April bis Juni. Der Iran-Krieg bremst die Erholung der Wirtschaft. Volkswirte rechnen fürs zweite Quartal trotzdem mit einem Mini-Plus von 0,1% zum Vorquartal. Der personelle Umbau in der Unionsfraktion und der Bundesregierung ist weitgehend abgeschlossen. Die Minister Warken, Linnemann und Bilger bekamen vom Bundespräsident Steinmeier ihre Ernennungsurkunden. Und die Unionsfraktion wählte Thorsten Frey mit mehr als 90% zu ihrem neuen Vorsitzenden. Kanzler Merz war nachher sichtbar zufrieden.
2: Dieser Herbst, der wird für uns sehr herausfordernd. Wir werden uns darauf vorbereiten müssen. Wir werden das tun. Die Reformen gehen weiter. Wir arbeiten daran. Und ich bin wirklich sehr zuversichtlich, dass aus dieser Fraktionssitzung heraus ein neuer Impuls kommt, eine neue Dynamik kommt.
1: Die neuen Minister sollen erst Anfang September vorm Bundestag vereidigt werden. Sie sind trotzdem jetzt schon im Amt. Von einer Hitzewelle und kräftigem Wind angeheizte Brände greifen in Südeuropa um sich und stellen Feuerwehrkräfte und die Bevölkerung vor eine extreme Herausforderung. In Frankreich konzentrieren sich die Einsatzkräfte darauf, das Wiederaufflammen der einigermaßen eingegrenzten Waldbrände zu verhindern.
3: Es ist enorm heiß in Westfrankreich. Die Temperaturen liegen bei bis zu 41 Grad, die Luft ist trocken und es windet. Die Feuerwehr bangt daher, dass der riesige Brand bei Bordeaux weiter um sich greifen könnte. Die Kräfte vor Ort sind weiter im Dauereinsatz. Mit dabei sind auch 40 Soldaten der Bundeswehr. Mit zwei Löschhubschraubern werfen sie immer wieder riesige Mengen Wasser über den Flammen ab. Sollte der Brand noch lange anhalten, könnten auch aus Deutschland noch länger Helfer vor Ort sein. Aus Bordeaux, Rache Sommer.
1: Ein Airbus A350 hat bei einem Testflug einen neuen Langstreckenrekord aufgestellt. Die Maschine flog ohne Zwischenlandung mehr als 23.000 Kilometer von Melbourne nach Toulouse und war dabei 24 Stunden und 24 Minuten in der Luft. Der Flug gehört zum Ultralangstreckenprojekt der australischen Gesellschaft Qantas. Sie will ab Oktober 2027 erstmals nonstop von Sydney nach London fliegen.

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1: Ich bin Uli Reitinger. Nach dem Auslaufen des Tankrabatts dürfte die Inflation in Deutschland wieder gestiegen sein. Nach dem Rückgang auf 2,3% im Juni rechnen Volkswirte jetzt im Juli mit der Gegenbewegung. Heute veröffentlicht das Statistische Bundesamt eine erste Schätzung. Die Bundesstatistiker veröffentlichen heute auch eine erste Schätzung zum Bruttoinlandsprodukt im zweiten Quartal. Der Iran-Krieg bremst die Erholung der Wirtschaft. Volkswirte rechnen trotzdem mit einem Mini-Plus von 0,1% zum Vorquartal. Der Bundesgerichtshof in Karlsruhe entscheidet heute darüber, ob die Vergabe von Siegeln an Ärztinnen und Ärzte zulässig ist. Eine Zeitschrift zeichnete jahrelang Mediziner aus, die das Siegel dann als Werbung nutzen durften. Die Wettbewerbszentrale findet das irreführend.
2: In einem Sonderheft der Zeitschrift Fokus Gesundheit werden Ärztinnen und Ärzte als Top-Mediziner oder Fokus-Empfehlung ausgezeichnet. Die Wettbewerbszentrale hält die Siegel für irreführend, weil bei der Vergabe keine sachgerechten Kriterien zugrunde liegen würden. Das Frankfurter Oberlandesgericht sah das zuletzt aber anders und entschied, dem Durchschnittsverbraucher sei klar, dass die Bewertung von Ärzten vor allem subjektiv geprägt sei, weshalb sie die Siegel eher als Werbung und nicht als Prüfzeichen oder Gütesiegel verstehen. Aus Karlsruhe, Jacqueline Melcher.
1: Mit stellenweise fast 40 Grad steht Deutschland der heißeste Tag der aktuellen Hitzewelle bevor. Dazu drohen Sturm und sogar Orkanböen und örtlich starke Gewitter, eine explosive Mischung.
3: Hohe Temperaturen und schwüle Gewitterluft. Meteorologen sprechen von einer extrem starken Wärmebelastung. Vor allem Menschen mit Kreislaufproblemen leiden. Auch für ältere Menschen ist die Wetterlage gefährlich. Der Deutsche Wetterdienst empfiehlt, direkte Sonne nach Möglichkeit zu meiden, ausreichend Wasser zu trinken und die Innenräume kühl zu halten. Wer Abkühlung in Wäldern sucht, sollte den Rückweg antreten, sobald sich erste Gewitterboten ankündigen. Das gilt auch für schattige Bereiche unter Bäumen an Badeseen. Diana Kramer, Nachrichtenredaktion.
1: Die Deutsche Bahn hat Medienberichten zufolge im ersten Halbjahr 2026 schwarze Zahlen im Kernbereich geschrieben. Der bundeseigene Konzern habe mit seinem eigentlichen Hauptgeschäft ein Plus im dreistelligen Millionenbereich erzielt, das berichten Bild und Spiegel. Im ersten Halbjahr 2026 zählte die Bahn den Berichten zufolge rund 960 Millionen Fahrgäste. Das waren laut Bild 17 Millionen mehr als im Vorjahr und damit ein Rekord.

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1: Momentan messen wir in Hannover am Maschsee 19 Grad, in Pohle 22 und in Algermissen 17 Grad. Dazu ist es überall klar. Im Laufe des Vormittags beginnt der Tag in der Steinhuder Meerregion freundlich. Später wird es rasch heiß und am Nachmittag sind örtlich kräftige Schauer oder Gewitter möglich. Dazu steigen die Werte heute auf rund 36 bis 38 Grad, ehe der Abend wieder trockener und teils gering bewölkt ausfällt. Morgen geht es nach frischem Beginn erst freundlich los, später ziehen wieder mehr Wolken durch. Insgesamt bleibt es aber warm mit 27 bis 28 Grad. Am Samstag und Sonntag setzt sich sonniges und etwas angenehmeres Wetter durch. In höheren Lagen am Deister und im Weserbergland bleibt es etwas kühler.
2: Nachrichten. Ich bin Uli Reitinger. Die Menschheit lebt ab heute über ihre Verhältnisse. Mit dem heutigen Tag sind die natürlichen Rohstoffe aufgebraucht, die die Erde innerhalb eines Jahres erneuern kann. Der sogenannte Erdüberlastungstag wird jährlich neu von der Organisation Global Footprint Network berechnet. In diesem Jahr liegt er 6 Tage später als 2025.
3: Die leichte Verschiebung in diesem Jahr lässt auf den ersten Blick vermuten, dass die Menschheit etwas nachhaltiger lebt. Laut WWF liegt der Grund aber in aktualisierten Daten. Anfang der 1970er Jahre lag der Erdüberlastungstag noch Ende Dezember. Seither ist er immer weiter nach vorne gerückt. Die Lücke zwischen dem hohen Ressourcenverbrauch der Menschheit und der Regenerationsfähigkeit der Erde wird also Jahr für Jahr größer. Um unseren tatsächlichen Bedarf zu decken, wären rechnerisch aktuell mehr als 1,7 Erden nötig. Diana Kramer, Nachrichtenredaktion.
2: In mehreren Regionen Frankreichs sind erneut Waldbrände ausgebrochen. Betroffen ist unter anderem das südfranzösische Departement Var. 600 bis 700 Menschen mussten evakuiert werden. Auch in Spanien ist ein weiteres schweres Feuer ausgebrochen. In einem Nationalpark an der Grenze zu Portugal. Rund 950 Menschen aus 12 Ortschaften wurden in Sicherheit gebracht. Das US-Militär hat neue Angriffe gegen den Iran begonnen. Die Attacken seien eine Antwort auf die versuchten iranischen Angriffe auf US-Streitkräfte im Nahen Osten, teilte das für die Region zuständige US-Kommando mit. Stunden zuvor hatte US-Präsident Trump bereits mit Vergeltung gedroht.
4: Dass der Iran wieder Angriffe startete, nachdem die USA offiziell eine Pause eingelegt hatten, zeigt eine neue Strategie Teherans, nicht länger nur zu reagieren. Die USA sind damit im Zugzwang, ebenfalls weiter zu bomben. Welche Ziele genau im Visier sind, wurde nicht preisgegeben. Vorige Nacht hatte das US-Militär gemeinsam mit Saudi-Arabien auch Verbündete des Irans im Irak angegriffen. Die Sorge vor einem eskalierenden Flächenbrand in der Region wird größer. Aus den USA, Tina Eck.
2: Nach dem Auslaufen des Tankrabatts dürfte die Inflation in Deutschland wieder gestiegen sein. Nach dem Rückgang um 2,3% im Juni rechnen Volkswirte jetzt mit der Gegenbewegung. Heute veröffentlicht das Statistische Bundesamt seine erste Schätzung.
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1: Vorsicht auf der A7 Hamburg Richtung Hannover. Die Ausfahrt Berghof ist wegen einer Ölspur gesperrt. Dort laufen Reinigungsarbeiten. Das sind die aktuellen Blitzer in der Steinhuder Meerregion. Auf der B6 in Asendorf wird geblitzt. In Hannover-List steht ein Blitzer auf der Walder Seestraße. Dazu in Hannover-Fahrenwald auf der Fahrenwalder Straße, 120 Meter vor dem Laden. In Neustadt steht ein Blitzer auf der Landwehr in der Nähe der Tankstelle. Außerdem wird in Neustadt-Evensen auf der Evenser Straße kontrolliert. In Warpe-Nordholz steht ein Blitzer am Grauen Mühlenweg. Und in der Wedemark wird geblitzt, auf der Walsroder Straße in Elze und auf der Kaltenweider Straße in Geilhof. Die aktuelle Verkehrslage findet ihr wie immer auch im Netz und in unserer Meerradio-App. Gute Fahrt!
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1: Momentan messen wir in Hannover am Maschsee 19 Grad, in Pohle 22 und in Algermissen 17 Grad. Dazu ist es überall klar. Im Laufe des Vormittags beginnt der Tag in der Steinhuder Meerregion freundlich. Später wird es rasch heiß und am Nachmittag sind örtlich kräftige Schauer oder Gewitter möglich. Dazu steigen die Werte heute auf rund 36 bis 38 Grad, ehe der Abend wieder trockener und teils gering bewölkt ausfällt. Morgen geht es nach frischem Beginn erst freundlich los, später ziehen wieder mehr Wolken durch. Insgesamt bleibt es aber warm mit 27 bis 28 Grad. Am Samstag und Sonntag setzt sich sonniges und etwas angenehmeres Wetter durch. In höheren Lagen am Deister und im Weserbergland bleibt es etwas kühler.
2: Nachrichten. Ich bin Uli Reitinger. Die Menschheit lebt ab heute über ihre Verhältnisse. Mit dem heutigen Tag sind die natürlichen Rohstoffe aufgebraucht, die die Erde innerhalb eines Jahres erneuern kann. Der sogenannte Erdüberlastungstag wird jährlich neu von der Organisation Global Footprint Network berechnet. In diesem Jahr liegt er 6 Tage später als 2025.
3: Die leichte Verschiebung in diesem Jahr lässt auf den ersten Blick vermuten, dass die Menschheit etwas nachhaltiger lebt. Laut WWF liegt der Grund aber in aktualisierten Daten. Anfang der 1970er Jahre lag der Erdüberlastungstag noch Ende Dezember. Seither ist er immer weiter nach vorne gerückt. Die Lücke zwischen dem hohen Ressourcenverbrauch der Menschheit und der Regenerationsfähigkeit der Erde wird also Jahr für Jahr größer. Um unseren tatsächlichen Bedarf zu decken, wären rechnerisch aktuell mehr als 1,7 Erden nötig. Diana Kramer, Nachrichtenredaktion.
2: In mehreren Regionen Frankreichs sind erneut Waldbrände ausgebrochen. Betroffen ist unter anderem das südfranzösische Departement Var. 600 bis 700 Menschen mussten evakuiert werden. Auch in Spanien ist ein weiteres schweres Feuer ausgebrochen. In einem Nationalpark an der Grenze zu Portugal. Rund 950 Menschen aus 12 Ortschaften wurden in Sicherheit gebracht. Das US-Militär hat neue Angriffe gegen den Iran begonnen. Die Attacken seien eine Antwort auf die versuchten iranischen Angriffe auf US-Streitkräfte im Nahen Osten, teilte das für die Region zuständige US-Kommando mit. Stunden zuvor hatte US-Präsident Trump bereits mit Vergeltung gedroht.
4: Dass der Iran wieder Angriffe startete, nachdem die USA offiziell eine Pause eingelegt hatten, zeigt eine neue Strategie Teherans, nicht länger nur zu reagieren. Die USA sind damit im Zugzwang, ebenfalls weiter zu bomben. Welche Ziele genau im Visier sind, wurde nicht preisgegeben. Vorige Nacht hatte das US-Militär gemeinsam mit Saudi-Arabien auch Verbündete des Irans im Irak angegriffen. Die Sorge vor einem eskalierenden Flächenbrand in der Region wird größer. Aus den USA, Tina Eck.
2: Nach dem Auslaufen des Tankrabatts dürfte die Inflation in Deutschland wieder gestiegen sein. Nach dem Rückgang um 2,3% im Juni rechnen Volkswirte jetzt mit der Gegenbewegung. Heute veröffentlicht das Statistische Bundesamt seine erste Schätzung.
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1: Vorsicht auf der A7 Hamburg Richtung Hannover. Die Ausfahrt Berghof ist wegen einer Ölspur gesperrt. Dort laufen Reinigungsarbeiten. Das sind die aktuellen Blitzer in der Steinhuder Meerregion. Auf der B6 in Asendorf wird geblitzt. In Hannover-List steht ein Blitzer auf der Walder Seestraße. Dazu in Hannover-Fahrenwald auf

0: der Fahrenwalder Straße, 120 Meter vor dem Laden. In Neustadt steht ein Blitzer auf der Landwehr in der Nähe der Tankstelle. Außerdem wird in Neustadt-Evensen auf der Evenser Straße kontrolliert. In Warpe-Nordholz steht ein Blitzer am Grauen Mühlenweg. Und in der Wedemark wird geblitzt, auf der Walsroder Straße in Elze und auf der Kaltenweider Straße in Geilhof. Die aktuelle Verkehrslage findet ihr wie immer auch im Netz und in unserer Mehrradio-App. Gute Fahrt!
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1: Moin, Landesbergen beim Kraftwerk und Steierberg melden 19 Grad, Südwinden 17, dazu ist es überall klar. Später setzt sich in unserer Region viel Sonne durch, am Nachmittag wird es dann sehr heiß. Vereinzelt können sich kräftige Schauer oder Gewitter entwickeln. In der Steinhuder Meerregion steigen die Werte auf etwa 36 bis 38 Grad. In der kommenden Nacht kühlt es unter klarem Himmel etwas ab, örtlich kann sich Dunst oder Nebel bilden. Morgen beginnt der Tag freundlich, am Nachmittag bleibt es warm und überwiegend sonnig bei 27 bis 28 Grad. Am Samstag zeigt sich das Wetter sonnig und etwas angenehmer. Am Sonntag bleibt es freundlich und wieder spürbar wärmer. Im flacheren Land am wärmsten und am Deister und im Weserbergland etwas kühler.
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2: Ich bin Katrin Müller. Nach dem Ende des Tankrabatts müssen sich Verbraucherinnen und Verbraucher wieder auf höhere Teuerungsraten einstellen. Nach dem Rückgang auf 2,3% im Juni dürfte die Inflation im Juli nach Einschätzung von Volkswirten gestiegen sein. Heute veröffentlicht das Statistische Bundesamt eine erste Schätzung.
3: Die Energiepreise sind und bleiben hoch. Erst recht, nachdem die Senkung der Energiesteuer auf Benzin und Diesel um knapp 17 Cent pro Liter Ende Juni ausgelaufen ist. Das lässt zum Beispiel auch die Lebensmittelpreise steigen. Die Hersteller geben ihre Energiemehrkosten an uns Verbraucher weiter und wir merken das dann deutlich beim Supermarkteinkauf. Das Statistische Bundesamt gibt heute auch noch bekannt, wie sich die Wirtschaft im zweiten Quartal entwickelt hat. Experten rechnen mit einem Mini-Plus des Bruttoinlandsprodukts von 0,1% im Vergleich zum Vorquartal. Uli Reitinger, Nachrichtenredaktion.
2: Bundeskanzler Merz hat den größten Teil seines Personalumbaus abgeschlossen. Nach der heftigen Diskussion darüber will die Union nun den Blick nach vorn richten. Nach dem Rücktritt von Unionsfraktionschef Spahn hat die Unionsfraktion den bisherigen Kanzleramtschef Frei mit rund 92% zum neuen Vorsitzenden gewählt.
4: Vorher ernannte Bundespräsident Steinmeier drei neue Minister. Merz zeigte sich trotz massiver Kritik, vor allem über die Art und Weise der Entlassung von Verkehrsminister Schnieder, zufrieden mit der Neuaufstellung von Regierung, Partei und Fraktion. Er erwartet sogar einen neuen Impuls, der ist aus Unionssicht auch nötig, zumal im Herbst drei wichtige Landtagswahlen anstehen. David Riemer, Nachrichtenredaktion.
2: Von einer Hitzewelle und kräftigem Wind angefachte Brände greifen in Südeuropa um sich und treiben zahlreiche Menschen aus ihren Häusern. In Frankreich, Spanien, Griechenland und der Türkei flammten neue Brände auf. Tausende weitere Menschen wurden in Sicherheit gebracht. Allerdings konnten in Frankreich und in Spanien, dort wo es gelungen war, die Flammen einzugrenzen, viele Betroffene in ihre Häuser zurückkehren. Die Menschen haben bereits heute die Rohstoffe aufgebraucht, die die Erde innerhalb eines Jahres erneuern kann. Den sogenannten Erdüberlastungstag berechnet die Organisation Global Footprint Network jedes Jahr aufs Neue. Ab diesem Datum lebt die Menschheit ökologisch betrachtet auf Pump. Um den tatsächlichen Bedarf der Menschen zu decken, wären rechnerisch 1,73 Erden nötig.
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1: Der Verkehr für die Steinhuder Meerregion. Auf der A7 Hamburg Richtung Hannover ist die Ausfahrt Berghof wegen einer Ölspur gesperrt. Dort laufen Reinigungsarbeiten. Und so sieht es bei den Blitzern rund ums Steinhuder Meer aus. Auf der B6 in Asendorf wird geblitzt. In Hannover-List steht ein Blitzer auf der Walderseestraße. Dazu in Hannover-Fahrenwald auf der Fahrenwalder Straße, 120 Meter vor dem Laden. In Neustadt steht ein Blitzer auf der Landwehr in der Nähe der Tankstelle. Und in Neustadt-Evensen wird auf der Evenser Straße kontrolliert. In Warpe-Nordholz steht ein Blitzer am Grauen Mühlenweg. Und in der Wedemark wird geblitzt. In Elze auf der Walsroder Straße und in Geilhof auf der Kaltenweider Straße. Mehr zum Verkehr in der Region findet ihr wie immer auch online und in unserer Meerradio-App. Kommt gut durch.
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5: Ja, man kann schon fast sehen und riechen das Wochenende für alle, die keinen Urlaub haben und ganz fleißig am Malochen sind. Ja, das ist ein Grund zur Freude. Ich sag's euch, wie es ist. Seit Montag bin ich ja auch wieder am Start, aber die Vorfreude auf endlich wieder Wochenende, ja, die ist riesig. Wir starten mit euch in den Donnerstag. Ich bin's René.

0: Samstag einfach mal so ein bisschen leichter sein. Aber wirklich leichter zu werden, dauert natürlich seine Zeit. Das weiß jeder, der schon mal eine Kohlsuppendiät gemacht hat. Aber kann ich mich denn auch spontan irgendwie ein wenig leichter machen?
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2: Schön wär's, aber nein. Das kenne ich ja auch von unserem Studio. Und Henry, wenn ich den Kleinen hochhebe und er zum Beispiel ruhig ist und ganz still in meinen Armen liegt, scheint er doch leichter zu sein, als wenn er Hummeln im Hintern hat und ohne Ende zappelt. Das ist aber natürlich ein Trugschluss. Ein Hund wiegt ja nicht von einer Sekunde auf die andere dann auch einfach mehr. Der Eindruck, den ich dabei habe, entsteht durch ein anderes Phänomen. Es stimmt nämlich, dass der widerspenstige Hund schwieriger zu tragen ist als der schlafende. Dabei kommt es auf die sogenannte Steifigkeit an. Ich werde darüber jetzt keinen Witz machen. Das gleiche passiert zum Beispiel auch bei einer Kiste Bier. Nehmen wir an, die wiegt 15 Kilo. Dann ist die Kiste auch einfacher zu tragen als ein Sack Mehl mit demselben Gewicht. Das liegt daran, dass ich den Sack schwieriger greifen kann. Auch darüber keine Witze. Dazu kommt noch, dass sich der Schwerpunkt ständig verschiebt und ich die Masse immer wieder ausbalancieren muss und das kostet ziemlich viel Kraft. Dementsprechend ist es auch anstrengender und der Mehlsack fühlt sich schwerer an, als er ist. Fazit für uns also, wir können uns nicht einfach so leichter machen. Nein, wir müssen ab und an doch mal aufs Laufband oder Rudergerät, um die Funde wieder loszuwerden, die wir über Weihnachten und das ganze restliche Jahr und Silvester und so wohl zunehmen werden und auch in meinem Fall zugenommen haben.
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1: Moin aus der Meerradio Wetterredaktion. In Mandelsloh und Walle sind es 19 Grad, dazu ist es überall klar. In Apelan beim Schloss messen wir 20 Grad, dort ist es ebenfalls wolkenlos. Heute setzt sich bei uns rasch viel Sonne durch. Später wird es heiß, am Nachmittag sind örtlich auch kräftige Schauer oder Gewitter möglich. Dazu frischt der Wind zeitweise spürbar auf. In der Nacht bildet sich stellenweise Nebel. Morgen startet der Tag freundlich und bleibt insgesamt warm, mit Höchstwerten zwischen 27 und 28 Grad. Am Samstag geht es sonnig und etwas angenehmer weiter. Am Sonntag bleibt es ebenfalls freundlich und wieder spürbar wärmer. In höheren Lagen am Deister und im Weserbergland zeitweise etwas frischer und windiger.
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3: Ich bin Katrin Müller. Nach dem Ende des Tankrabatts müssen sich Verbraucherinnen und Verbraucher wieder auf höhere Teuerungsraten einstellen. Nach dem Rückgang auf 2,3% im Juni dürfte die Inflation im Juli nach Einschätzung von Volkswirten gestiegen sein. Heute veröffentlicht das Statistische Bundesamt eine erste Schätzung.
4: Die Energiepreise sind und bleiben hoch. Erst recht, nachdem die Senkung der Energiesteuer auf Benzin und Diesel um knapp 17 Cent pro Liter Ende Juni ausgelaufen ist. Das lässt zum Beispiel auch die Lebensmittelpreise steigen. Die Hersteller geben ihre Energiemehrkosten an uns Verbraucher weiter und wir merken das dann deutlich beim Supermarkteinkauf. Das Statistische Bundesamt gibt heute auch noch bekannt, wie sich die Wirtschaft im zweiten Quartal entwickelt hat. Experten rechnen mit einem Mini-Plus des Bruttoinlandsprodukts von 0,1% im Vergleich zum Vorquartal. Uli Reitinger, Nachrichtenredaktion.
3: Bundeskanzler Merz hat den größten Teil seines Personalumbaus abgeschlossen. Nach der heftigen Diskussion darüber will die Union nun den Blick nach vorn richten. Nach dem Rücktritt von Unionsfraktionschef Spahn hat die Unionsfraktion den bisherigen Kanzleramtschef Frei mit rund 92% zum neuen Vorsitzenden gewählt.
5: Vorher ernannte Bundespräsident Steinmeier drei neue Minister. Merz zeigte sich trotz massiver Kritik, vor allem über die Art und Weise der Entlassung von Verkehrsminister Schnieder, zufrieden mit der Neuaufstellung von Regierung, Partei und Fraktion. Er erwartet sogar einen neuen Impuls, der ist aus Unionssicht auch nötig, zumal im Herbst drei wichtige Landtagswahlen anstehen. David Riemer, Nachrichtenredaktion.
3: Von einer Hitzewelle und kräftigem Wind angefachte Brände greifen in Südeuropa um sich und treiben zahlreiche Menschen aus ihren Häusern. In Frankreich, Spanien, Griechenland und der Türkei flammten neue Brände auf. Tausende weitere Menschen wurden in Sicherheit gebracht. Allerdings konnten in Frankreich und in Spanien, dort wo es gelungen war, die Flammen einzugrenzen, viele Betroffene in ihre Häuser zurückkehren. Die Menschen haben bereits heute die Rohstoffe aufgebraucht, die die Erde innerhalb eines Jahres erneuern kann. Den sogenannten Erdüberlastungstag berechnet die Organisation Global Footprint Network jedes Jahr aufs Neue. Ab diesem Datum lebt die Menschheit ökologisch betrachtet auf Pump. Um den tatsächlichen Bedarf der Menschen zu decken, wären rechnerisch 1,73 Erden nötig.
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1: Auf der A7 Hamburg Richtung Hannover ist die Ausfahrt Berghof wegen der Beseitigung einer Ölspur vorübergehend gesperrt. Frisch gemeldet, das sind die 8 aktuellsten Blitzer in der Region. Auf der B6 in Asendorf und auf der B6 in Hannover-Seelhorst wird geblitzt. Dazu in Hannover-Fahrenwald auf der Fahrenwalder Straße 120 Meter vor dem Laden. Weitere Blitzer stehen in Neustadt auf der Landwehr in der Nähe der Tankstelle und in Neustadt-Evensen auf der Evenser Straße. In Wape-Nordholz wird am Grauen Mühlenweg kontrolliert. Und in der Wedemark wird geblitzt, in Elze auf der Walsroder Straße und in Geilhof auf der Kaltenweider Straße. Weitere aktuelle Blitzer in der Region gibt es auch jederzeit online und in unserer Meerradio-App. Gute Fahrt!
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0: Damen und Herren. Sie ist zurück, die Hitze in Deutschland. Hier ist mehr Radio für euch am Donnerstag. Hallihallo. Und wem das jetzt zu heiß wird, ja, wie wär's denn im schattigen und kühlen Kino? Da lohnt sich auf jeden Fall ein Besuch diese Woche absolut, denn es starten tolle Filme. Unser Kollege Thomas Bremser hat alles schon einmal gesehen.
1: Hi, mein Name ist Peter Parker. Ihr wisst nicht mehr, wer ich bin, aber wir kannten uns mal.
2: Am Ende des dritten Teils musste Spider-Man einen bitteren Deal eingehen. Die Welt muss ihn vergessen. In Spider-Man 4 Brand New Day sind der Superheld und Peter Parker also unbekannt, auch für seine Freunde.
3: Ich bin MJ.
1: Ich bin nur ein Nachbar von gegenüber.
3: Ein freundlicher Nachbar.
2: Völlig anonym klärt Spider-Man wieder Verbrechen in New York auf, doch dann kommen natürlich viel größere Gefahren auf ihn zu.
4: Wir stehen vor einer unkontrollierbaren Bedrohung. Eine, die wir nicht mal sehen können.
2: Nach dem gigantischen Erfolg von No Way Home gehört Spider-Man 4 mit Tom Holland zu den meist erwarteten Filmen des Jahres, in dem es auch ein Wiedersehen mit anderen Marvel-Helden gibt.
1: Dr. Banner?
5: Kein Banner. Nur Hulk.
6: Hey, kommt rein.
7: Danke für die Einladung.
6: Wir freuen uns so sehr, dass ihr da seid.
2: In der Kammerspielkomödie The Invite stecken Angela und Joe in einer Ehekrise. Sie laden ihre Nachbarn Pina und Hawk zum Essen ein, die sie regelmäßig beim lauten Sex hören.
8: Wir würden gerne etwas mit euch besprechen.
9: Wir würden auch gerne etwas mit euch besprechen.
2: Im Laufe des Abends kommen unangenehme Wahrheiten auf den Tisch und es gibt eine weitere Einladung.
9: Wir fühlen uns sehr stark zu euch hingezogen.
6: Das ist aber nett von euch, danke.
2: Ja. Olivia Wilde, Seth Rogen, Penelope Cruz und Edward Norton sorgen für ein Fremdscham-Spektakel, das fast nur in einer Wohnung spielt. Die Dialoge von The Invite sind mutig, unterhaltsam und äußerst menschlich.
6: Sorry, wir haben nicht so richtig oft Besuch.
10: Muss ich dir wieder und wieder erklären, dass ich nur in der Lage bin zu schreiben, wenn ich absolut frei bin? Koste es, was es wolle.
2: Der spanische Meisterregisseur Pedro Almodóvar wirft in Bitteres Fest eine Frage auf, die ihn selbst betrifft. Dürfen Künstler das Leben ihrer Mitmenschen in ihren Werken verarbeiten? Filmemacher Raoul macht das jedenfalls.
11: Wie kannst du denken, dass du jemanden retten könntest? Die Fiktion hat nicht diese Macht.
2: In seinem neuen Werk geht es um Werbelregisseurin Elsa, die ihre Trauer verdrängt. Doch was ist hier real und was ist Drehbuch? Das verschachtelte Melodram spielt auf mehreren Ebenen und ist recht verkopft. Bitteres Fest ist ansonsten ein typisch farbenfroher Almodóvar.
12: Wenn es ein Ende gibt,

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1: Guten Morgen aus der Meerradio-Wetterredaktion. Im Moment melden Wendenborstel am Twachtenstadion 19 Grad, Resse 20 und Meißendorf 16. Dazu ist es überall klar. Im Laufe des Vormittags setzt sich in der Steinhuder Meerregion vielerorts die Sonne durch. Am Nachmittag wird es heiß. Örtlich können sich Schauer oder auch Gewitter entwickeln. Dazu steigen die Werte heute auf 36 bis 38 Grad. In der Nacht bildet sich stellenweise Nebel. Morgen geht es nach freundlichem Beginn meist sonnig weiter bei 26 bis 29 Grad. Am Samstag bleibt es vielfach freundlich und spürbar angenehmer. Am Sonntag setzt sich das sonnige Wetter fort, im flacheren Land wärmer, in höheren Lagen etwas kühler.
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2: Ich bin Katrin Müller. Deutschlands Verbraucherinnen und Verbraucher müssen sich nach dem Auslaufen des Tankrabatts auf höhere Teuerungsraten einstellen. Nach dem Rückgang auf 2,3% im Juni dürfte die Inflation im Juli laut Volkswirten gestiegen sein. Heute veröffentlicht das Statistische Bundesamt eine erste Schätzung und auch aktuelle Zahlen zum Bruttoinlandsprodukt. Trotz der Krisen rechnen Volkswirte für das zweite Quartal noch mit einem Mini-Plus von 0,1% im Vergleich zum Vorquartal. Das US-Militär hat nach eigenen Angaben seine Angriffswelle gegen Ziele im Iran erfolgreich beendet. Das teilte das US-Regionalkommando CENTCOM auf der Plattform X mit. Die schwere Angriffswelle sei eine Antwort auf die am Vortag versuchten Raketenangriffe des Irans auf US-Truppen in der Region, hieß es.
3: Dass der Iran wieder Angriffe startete, nachdem die USA offiziell eine Pause eingelegt hatten, zeigt eine neue Strategie Teherans, nicht länger nur zu reagieren. Die USA sind damit im Zugzwang, ebenfalls weiter zu bomben. Vorige Nacht hatte das US-Militär gemeinsam mit Saudi-Arabien auch Verbündete des Irans im Irak angegriffen. Die Sorge vor einem eskalierenden Flächenbrand in der Region wird größer. Aus den USA, Tina Eck.
2: Die Menschheit lebt ab heute über ihre Verhältnisse. Mit dem heutigen Tag sind die natürlichen Rohstoffe aufgebraucht, die die Erde innerhalb eines Jahres erneuern kann. Der sogenannte Erdüberlastungstag wird jährlich neu von der Organisation Global Footprint Network berechnet. In diesem Jahr liegt er 6 Tage später als 2025.
4: Die leichte Verschiebung in diesem Jahr lässt auf den ersten Blick vermuten, dass die Menschheit etwas nachhaltiger lebt. Laut WWF liegt der Grund aber in aktualisierten Daten. Anfang der 1970er Jahre lag der Erdüberlastungstag noch Ende Dezember. Seither ist er immer weiter nach vorne gerückt. Um unseren tatsächlichen Bedarf zu decken, wären rechnerisch aktuell mehr als 1,7 Erden nötig. Diana Kramer, Nachrichtenredaktion.
2: Blitze haben 2025 in Deutschland deutlich weniger Schäden angerichtet. Der Gesamtverband der deutschen Versicherungswirtschaft hat im vergangenen Jahr 180.000 versicherte Schäden gezählt, 40.000 weniger als im Vorjahr. Der Rückgang der Fälle sorgte auch für eine geringere Schadenssumme. Insgesamt zahlten die Versicherer 310 Millionen Euro, 30 Millionen weniger als im Vorjahr.
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1: Hallo unterwegs. Aktuell liegen uns keine Verkehrsstörungen rund ums Steinhuder Meer vor. Werfen wir einen Blick auf die 8 aktuellsten Blitzer rund ums Steinhuder Meer. Auf der B6 wird in Asendorf geblitzt, außerdem auf der B6 in Hannover-Seelhorst. In Hannover-Kirchrode steht ein Blitzer auf dem Messeschnellweg Ecke Südschnellweg. Dazu in Hannover-Fahrenwald auf der Fahrenwalder Straße 120 Meter vor dem Laden. Weitere Meldungen kommen aus Neustadt, in Evensen auf der Evenser Straße und in Neustadt auf der Landwehr in der Nähe der Tankstelle. Und in Warpe-Nordholz wird am Grauen Mühlenweg kontrolliert. Alle weiteren Meldungen findet ihr wie immer auch auf der Meerradio-Website und in unserer App. Kommt gut durch.
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5: Ja, und da sieht man auch nicht alle Tage gleich 2 ehrliche Funde in Langenhagen. 2 Jugendliche haben 400 Euro bei der Polizei abgegeben, nachdem sie das Geld auf der Straße entdeckt hatten. Und auch ein 58-Jähriger brachte ein Portemonnaie mit 300 Euro zur Wache, das er auf dem Flohmarkt gefunden hatte. Also das lässt doch wirklich noch an das Gute in den Menschen denken und glauben. Also ich bin ja hoffnungsvoll, dass wir noch nicht ganz verloren sind. Hier ist mehr

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1: Mächtig viele Vereine, muss man sagen, gibt es im Dorf, ganz klar. Hier ist mehr Radio für euch, Donnerstag. Der Schützenverein, die Sportvereine, Tennisclubs, ein Angelverein, alles Mögliche. Jetzt stellt euch mal vor, die kommen alle zusammen und bieten dann auch noch ein buntes Angebot für Familien. Genau das gibt es jetzt am Wochenende in Mardorf. Alle Infos dazu hat der Kollege Silas Müller.
2: Der TSV Mardorf wird 100 Jahre alt und bietet in genau dem Rahmen am kommenden Sonntag auf dem Sportplatz einen sportlichen Familientag für Groß und Klein an. Um 11 Uhr geht's los und viele Vereine aus dem Dorf sind mit am Start. Der Schützenverein bietet einen Sommerbiathlon, die Freiwillige Feuerwehr ein Wasserspiel, die neue Sportart Kreiselball wird auch angeboten und der Angelverein ist am Start. Die Sparten des TSV selbst stellen außerdem eine Torwand, Fußballdart und die Station Sportabzeichen bereit. Kinder und Jugendliche können dann mit einem Laufzettel von Station zu Station gehen, sich ausprobieren und Stempel sammeln. Für die fleißigsten Teilnehmer gibt's noch Preise dazu. Um 16 Uhr wird das Ganze dann mit einer gemeinsamen Zumba-Party abgerundet.
1: Na und für Essen, Trinken und Musik wird natürlich auch gesorgt. Das Ganze kostet nichts. Einfach vorbeischauen und das schöne Sommerwetter ausnutzen und sich eine gute Zeit machen. Hier ist mehr Radio für euch. Donnerstag.

0: Radio. Grüße euch. Wir haben es gerade im Wetter gehört. Der Sommer ist zurück. Ja, und unsere Pflanzen? Ja, na sicher, die haben ordentlich Durst. Gerade wenn man im Urlaub ist, fragt man sich ja relativ schnell, wer gießt denn eigentlich den Garten? Wenn man selbst gießt, fragt man sich auch gern mal, mache ich denn eigentlich alles richtig? Genau das hat unsere Kollegin Miriam Kurt mal herausgefunden, und zwar bei der Baumschule Wassermann in Neustadt.
1: Wenn ich jetzt zum Beispiel in den Sommerurlaub fahre, ne, da sind ja so die typischen 2 Wochen eigentlich angesagt und mein Nachbar, der ist jetzt auch nicht unbedingt da. Gibt es so einen Tipp, was ich vielleicht machen kann, um dass mein Garten auch diese 2 Wochen im Sommer ohne mich aushält?
2: Also einmal ist sinnvoll, wirklich vorher nochmal alles gut zu wässern, wirklich zu messen, mal den Spaten in die Erde zu stecken, wie tief ist das Wasser in der Erde drin, dass wirklich unten, wo die Wurzeln sind, Wasser zur Verfügung steht. Dann oben nochmal den Boden ein bisschen stören, also die Oberfläche auflockern, dass das nicht aus dem Boden direkt verdunstet. Pflanzen, die vielleicht ein bisschen extrem sind, jetzt Hortensien oder so, kann man vielleicht auch irgendeinen Sonnenschutz noch aufstellen, dass die nicht zu viel Wasser verdunsten durch die Hitze. Es gibt auch Bewässerungssysteme, wo man einschalten kann, dass sie automatisch einmal am Tag 2 Stunden Wasser geben.
1: Das ist ja nobel.
2: Ja klar, gibt es auch nobel, wo man mit einer entsprechenden Uhr halt auch automatisch Wasser geben kann.
1: Ich habe jetzt zum Beispiel keinen Garten, ich habe einen Balkon und da sind so 3 Balkonkästen und das trocknet ja wahnsinnig schnell aus. Ich habe es jetzt schon auch häufiger gesehen, Leute, die jetzt kopfüber zum Beispiel eine Wasserflasche da reinstecken. Bringt das tatsächlich was?
2: Ja, das Wasser kann aus solchen Flaschen langsam in die Erde absickern und dann hat man halt einen größeren Vorrat. Das könnte bei manchen Pflanzen helfen, die jetzt doch zu viel Sonne abkriegen, also mehr als sie eigentlich haben möchten, und dadurch den Tag überstehen, wenn man tagsüber zur Arbeit ist. Denn manche sind schon schlapp, wenn man sie morgens gegossen hat und man kommt abends zurück und das war's.
1: Für den Garten geht das aber nicht, ne?
2: Das kann man bei einzelnen Pflanzen, die man frisch gepflanzt hat, auch machen. Da kann man auch die Flasche so reinstellen oder man kann auch eine Flasche einfach als Trichter nehmen, die man direkt neben der frisch gepflanzten Pflanze in den Boden stellt und den Boden abschneidet und dann einfach da reingießt. Dann hat man also so 1,5 Liter oder wie viel das hier immer ist, was da langsam in den Boden runtersickert und dadurch eben der Wurzel wirklich zugutekommt und nicht irgendwie jetzt auch noch, weil ich es eilig habe, irgendwo abfließt und dann ganz woanders versickert.
0: Na, und so sollten eure Pflanzen ganz gut zumindest über ein paar Tage kommen. Vielleicht habt ihr aber auch einen netten Nachbarn, der bei euch im Garten doch auch mal nach dem Rechten schaut.
3: Ciao.

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1: Moin, die aktuellen Wetterwerte. In Loccum beim Kloster sind es 20 Grad, in Lohnde und Hilgermissen 21, dazu ist es überall sonnig. Dann wird es rasch freundlich. Bis zum Nachmittag wird es in weiten Teilen unserer Region heiß, dazu ziehen örtlich kräftige Schauer oder Gewitter durch. Heute werden dabei vielerorts 36 bis 38 Grad erreicht, in höheren Lagen etwas weniger extrem. In der Nacht bildet sich stellenweise Nebel. Morgen folgt nach freundlichem Beginn erneut ein warmer, aber nicht mehr ganz so heißer Tag. Nachmittags sind einzelne Schauer möglich. Am Samstag setzt sich dann viel Sonne durch und es wird spürbar angenehmer. Am Sonntag bleibt es sonnig und trocken, mit Höchstwerten von 27 bis 29 Grad, in höheren Lagen etwas kühler.
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3: Ich bin Katrin Müller. Deutschlands Verbraucherinnen und Verbraucher müssen sich nach dem Auslaufen des Tankrabatts auf höhere Teuerungsraten einstellen. Nach dem Rückgang auf 2,3% im Juni dürfte die Inflation im Juli laut Volkswirten gestiegen sein. Heute veröffentlicht das Statistische Bundesamt eine erste Schätzung und auch aktuelle Zahlen zum Bruttoinlandsprodukt. Trotz der Krisen rechnen Volkswirte für das zweite Quartal noch mit einem Mini-Plus von 0,1% im Vergleich zum Vorquartal. Das US-Militär hat nach eigenen Angaben seine Angriffswelle gegen Ziele im Iran erfolgreich beendet. Das teilte das US-Regionalkommando CENTCOM auf der Plattform X mit. Die schwere Angriffswelle sei eine Antwort auf die am Vortag versuchten Raketenangriffe des Irans auf US-Truppen in der Region, hieß es.
4: Dass der Iran wieder Angriffe startete, nachdem die USA offiziell eine Pause eingelegt hatten, zeigt eine neue Strategie Teherans, nicht länger nur zu reagieren. Die USA sind damit im Zugzwang, ebenfalls weiter zu bomben. Vorige Nacht hatte das US-Militär gemeinsam mit Saudi-Arabien auch Verbündete des Irans im Irak angegriffen. Die Sorge vor einem eskalierenden Flächenbrand in der Region wird größer. Aus den USA, Tina Eck.
3: Die Menschheit lebt ab heute über ihre Verhältnisse. Mit dem heutigen Tag sind die natürlichen Rohstoffe aufgebraucht, die die Erde innerhalb eines Jahres erneuern kann. Der sogenannte Erdüberlastungstag wird jährlich neu von der Organisation Global Footprint Network berechnet. In diesem Jahr liegt er 6 Tage später als 2025.
5: Die leichte Verschiebung in diesem Jahr lässt auf den ersten Blick vermuten, dass die Menschheit etwas nachhaltiger lebt. Laut WWF liegt der Grund aber in aktualisierten Daten. Anfang der 1970er Jahre lag der Erdüberlastungstag noch Ende Dezember. Seither ist er immer weiter nach vorne gerückt. Um unseren tatsächlichen Bedarf zu decken, wären rechnerisch aktuell mehr als 1,7 Erden nötig. Diana Kramer, Nachrichtenredaktion.
3: Blitze haben 2025 in Deutschland deutlich weniger Schäden angerichtet. Der Gesamtverband der deutschen Versicherungswirtschaft hat im vergangenen Jahr 180.000 versicherte Schäden gezählt, 40.000 weniger als im Vorjahr. Der Rückgang der Fälle sorgte auch für eine geringere

0: Euro Schadenssumme. Insgesamt zahlten die Versicherer 310 Millionen Euro, 30 Millionen weniger als im Vorjahr.
1: 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Vorsicht auf der A2 Dortmund Richtung Hannover. Zwischen Lauenau und Wunsdorf-Kohlenfeld liegen Reifenteile auf der Fahrbahn. Zwischen Lauenau und Bad Nenndorf steht außerdem ein defektes Fahrzeug auf dem Standstreifen. Vorsicht auch auf der A2 Hannover Richtung Braunschweig zwischen Lehrte Ost und Hämeler Wald. Dort liegt eine Leitbarke auf der Fahrbahn. Und auf der B3 in Hannover zwischen Pferdeturm und Weidetor liegt ein totes Tier auf der Fahrbahn. Frisch gemeldet, das sind die 8 aktuellsten Blitzer in der Region. Auf der B6 in Asendorf wird geblitzt. In Hannover-Kirchrode steht ein Blitzer auf dem Messeschnellweg Ecke Südschnellweg. Außerdem wird in Hannover-Fahrenwald auf der Fahrenwalder Straße kontrolliert, 120 Meter vor dem Laden. In Hannover-List steht ein Blitzer auf der Walterseestraße. Dazu in Neustadt auf der Landwehr in der Nähe der Tankstelle. Und in der Wedemark wird geblitzt, auf der Walsroder Straße in Elze und auf der Kaltenweider Straße in Geilhof. Zum Schluss noch in Warpe, Nordholz am Grauen Mühlenweg. 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

0: historische Gierseifähre in Aigelo. Ist als schöner Ort im Allerleinetal ausgezeichnet worden. Stark, oder? Hier ist mehr Radio. Donnerstag. Genau darüber wollen wir nämlich jetzt sprechen. Der Tourismusverband würdigt damit die Verbindung aus Natur, Geschichte und ehrenamtlichen Engagement. Aber was genau ist überhaupt eine Gierseilfähre? Fährmann Friedrich Börstling erklärt's.
1: Eine Gierseilfähre hängt an einem Seil und wird von der Strömung übers Wasser gezogen. Ohne Solar und ohne Motor. Nutzbar ist sie alle 2 Wochen im Sommer von 10 bis 18 Uhr für Fahrradfahrer und Fußgänger in der schönen Aigeloher Marsch.
0: Ja, die Fähre ist eine nur von wenigen, die noch genutzt wird. Vor allem für Wanderer und Radfahrer ein absolutes Highlight. Die Frage, die man sich jetzt natürlich stellt, wie komme ich denn da eigentlich hin?
1: Entweder mit dem Pkw im Ort parken, oder mit dem Fahrrad weiter oder zu Fuß oder mit dem Zug bis nach Hodenhagen und von da aus mit dem Fahrrad dann Richtung Aigeloh in die Allermarsch fahren und die Fähre nutzen, um die Aller zu queren.
0: Herrlich, oder? Klingt richtig gut. Probiert's doch einfach mal aus, solange jetzt auch noch die Ferien sind. Alle

0: heiß hergehen in den kommenden Nächten. Meine Damen und Herren, hier ist mehr Radio am Donnerstag. Ich grüße euch. Es kühlt sich nachts nämlich kaum ab. Und da kommen wir ordentlich ins Schwitzen. Auch wenn wir einfach nur schlafen wollen. Ich sage euch an dieser Stelle mein tiefstes Mitgefühl an alle, die unterm Dach leben. Aber trotzdem stellt man sich da natürlich dann auch die Frage, was mache ich denn jetzt? Schlafanzug an oder doch lieber nackt schlafen? Kollege Thomas Bremser, einer Umfrage zufolge schlafen 15% der Erwachsenen in Deutschland gerne nackt. Was spricht denn gerade in diesen tropischen Nächten dafür?
1: Zum einen riechen wir nicht so sehr nach Schweiß, denn der ist ja eigentlich geruchslos, aber in Verbindung mit Kleidung entsteht der Körpergeruch. Und darauf können wir im Bett ja gerne verzichten. Und eine psychologische Sache noch, wer nackt schläft, fühlt sich sexy. Die Haut ist ja unser größtes Sinnesorgan. Nackt schlafen kann deshalb mit positiven sinnlichen Empfindungen verbunden sein, selbst ohne sexuellen Kontext. Und wenn wir uns wohl in unserer Haut fühlen, nachts, dann schlafen wir auch besser.
0: So, jetzt haben wir hier die ganzen Vorteile gehört. Wie sieht's denn aus mit Nachteilen? Gerade auch wenn ich nackt schlafe.
1: Ja, ich habe ja schon gesagt, dass der Schweiß nicht müffelt, aber er geht natürlich nicht weg. Er geht dann in Laken und Bettwäsche. Deshalb sollten wir die doppelt so oft wechseln, also rund einmal in der Woche. Sonst müffelt das Bett. Und wer ohne Kleidung ins Bett geht, verkühlt sich leichter. In Hitzenächten stehen ja oft alle Fenster auf oder es läuft ein Ventilator oder eine Klimaanlage. Da muss ich schon aufpassen und mich am besten mit einem dünnen Laken zudecken. Wer Neurodermitis hat oder offene Wunden, sollte ebenfalls etwas anziehen nachts.
0: So, und wenn ich nackt nicht schlafen möchte, was soll ich dann tragen am besten? Ne? Also wenn es gerade auch nachts so extrem heiß wird.
1: Auf jeden Fall was Luftiges. Vor allem der Genitalbereich braucht Luft zum Atmen. Wer nachts enge Unterhosen trägt aus synthetischen Materialien, könnte eine Infektion bekommen durch Pilze. Hilfreich sind im Sommer Naturmaterialien wie Seide oder sehr feine Baumwollstoffe. Und den Pyjama kann ich dann vor dem Schlafengehen nochmal kurz ins Gefrierfach legen. Dann ist er schön kühl.
0: Ja, immer die große Frage, nackt schlafen oder doch was Leichtes anziehen. Ich mache das eigentlich immer spontan, je nachdem, wie ich mich fühle und wie heiß es dann nun doch wirklich ist bei mir in der Wohnung.
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1: Guten Morgen. Im Moment melden Altgarbsen am Heimatmuseum 22 Grad, Everloh 24 und Bergen 16 Grad. Dazu ist es überall sonnig. Später heizt sich die Luft kräftig auf. Am Nachmittag sind in der Steinhuder Meerregion vielerorts heiße 36 bis 38 Grad drin. Dazu bleibt es oft sonnig. Vereinzelt sind aber auch kurze, kräftige Schauer oder Gewitter möglich. Am Abend wird es wieder trockener und in der Nacht kann sich örtlich Nebel bilden. Morgen geht es nach frischem Start mit viel Sonne weiter. Am Nachmittag werden meist 26 bis 29 Grad erreicht. Dabei sind einzelne Schauer nicht ganz ausgeschlossen. Am Samstag und Sonntag bleibt es überwiegend sonnig und angenehm warm.
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2: Ich bin Katrin Müller. Nach dem Ende des Tankrabatts müssen sich Verbraucherinnen und Verbraucher wieder auf höhere Teuerungsraten einstellen. Nach dem Rückgang auf 2,3% im Juni dürfte die Inflation im Juli nach Einschätzung von Volkswirten gestiegen sein. Heute veröffentlicht das Statistische Bundesamt eine erste Schätzung.
3: Die Energiepreise sind und bleiben hoch. Erst recht, nachdem die Senkung der Energiesteuer auf Benzin und Diesel um knapp 17 Cent pro Liter Ende Juni ausgelaufen ist. Das lässt zum Beispiel auch die Lebensmittelpreise steigen. Die Hersteller geben ihre Energiemehrkosten an uns Verbraucher weiter und wir merken das dann deutlich beim Supermarkteinkauf. Das Statistische Bundesamt gibt heute auch noch bekannt, wie sich die Wirtschaft im zweiten Quartal entwickelt hat. Experten rechnen mit einem Mini-Plus des Bruttoinlandsprodukts von 0,1% im Vergleich zum Vorquartal. Uli Reitinger, Nachrichtenredaktion.
2: Zu trocken, zu heiß, zu sonnig. Der Juli ist nach vorläufigen Angaben des Deutschen Wetterdienstes der fünfte Monat in Folge, der deutlich sonniger ausfällt als im vierteljährigen Mittel.
4: Während sich Sonnenanbeter, Eisverkäufer und Freibäder freuen, ächzen die Städte in Deutschland unter der Hitze. Auch im Juli war es laut Wetterdienst ungewöhnlich heiß und es gab viel zu wenig Regen für die Jahreszeit. Gerade heute erwarten die Wetterfrösche wieder Spitzenwerte in der aktuellen Hitzewelle. Dennoch wird das Thema Hitze in den Kommunen immer dringlicher. Nötig seien Milliardensummen für Klimaschutzkonzepte, heißt es vom Deutschen Städtetag. Tanja Wagner, Nachrichtenredaktion.
2: Von einer Hitzewelle und kräftigem Wind angefachte Brände greifen in Südeuropa um sich und treiben zahlreiche Menschen aus ihren Häusern. In Frankreich, Spanien, Griechenland und der Türkei flammten neue Brände auf. Tausende weitere Menschen wurden in Sicherheit gebracht. Allerdings konnten in Frankreich und in Spanien, dort wo es gelungen war, die Flammen einzugrenzen, viele Betroffene in ihre Häuser zurückkehren. Die Deutsche Bahn hat Medienberichten zufolge im ersten Halbjahr 2026 schwarze Zahlen im Kernbereich geschrieben. Der bundeseigene Konzern habe mit seinem eigentlichen Hauptgeschäft im Zeitraum von Januar bis Juni ein Plus im dreistelligen Millionenbereich erzielt, berichten Bild und Spiegel. Die Bahn will die Halbjahresbilanz heute offiziell vorstellen.
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1: Vorsicht auf der A2 Hannover Richtung Braunschweig zwischen Lehrte Ost und Hämeler Wald. Dort liegt eine Leitbarke auf der Fahrbahn. Auf der A2 Dortmund Richtung Hannover zwischen Lauenau und Bad Nenndorf ist der rechte Fahrstreifen gesperrt. Dazu kommt ein defektes Fahrzeug auf dem Standstreifen. Frisch gemeldet, das sind die 8 aktuellsten Blitzer in der Region. Auf der B6 wird in Asendorf und in Wietzen geblitzt. In Hannover-Kirchrode steht ein Blitzer auf dem Messeschnellweg Ecke Südschnellweg. Außerdem wird in Hannover-Fahrenwald auf der Fahrenwalder Straße kontrolliert, 120 Meter vor dem Laden. Dazu ein Blitzer in Neustadt-Evensen auf der Evenser Straße. In Warpe-Nordholz wird am Grauen Mühlenweg geblitzt und in der Wedemark wird geblitzt, in Elze auf der Walsroder Straße. In Mellendorf-Geilhof auf der Kaltenweider Straße. Weitere Blitzer in der Region stehen natürlich auch auf der Meerradio-Website und in unserer App. Gute Fahrt!
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5: Na, wir haben gestern zwar schon drüber gesprochen, aber das Thema bleibt nach wie vor aktuell. Der Deutsche Wetterdienst, der warnt heute für viele Teile Niedersachsens vor einer hohen Waldbrandgefahr. Und auch in Hannover und besonders in Wunsdorf gilt die zweithöchste Warnstufe. Ab morgen soll sich die Lage zwar wieder entspannen, bis dahin bitte aber besonders vorsichtig sein und offenes Feuer.

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1: Abheben ganz ohne Flugticket, das geht im Hubschraubermuseum in Bückeburg. Hier dreht sich alles um die faszinierende Welt der Drehflügler. Vom kleinen Rettungshubschrauber bis zur großen Militärmaschine gibt es jede Menge Originale zu entdecken. Besonders spannend ist, wie unterschiedlich die Hubschrauber eingesetzt werden. Mal retten sie Menschen aus den Bergen, mal löschen sie Waldbrände oder bringen Patienten in Krankenhäuser. Viele Exponate könnt ihr aus nächster Nähe anschauen und staunen, wie eng eigentlich so ein Cockpit ist. Das Museum liegt übrigens auch nicht weit von den Heeresfliegern in Bückeburg und mit etwas Glück entdeckt ihr draußen sogar einen Hubschrauber am Himmel. Plant für euren Besuch etwa 2 Stunden ein und wenn ihr danach noch Zeit habt, lohnt sich ein Abstecher ins Bückeburger Schloss oder in die schöne Altstadt. So wird daraus ganz entspannt ein abwechslungsreicher Ferientag.

0: So, der Endspurt. Bald geht es los. Der erste Schultag. Ja, nicht mehr lange ist es. Ja. Und neben Schulranzen und Schultüte, klar, steht noch einiges mehr auf der Einkaufsliste. Hier ist mehr Radio für euch am Donnerstag. Da wollen wir einsteigen in die ganze Thematik. Was brauchen Kinder im Schulalltag wirklich? Und vor allen Dingen, worauf könnte man vielleicht verzichten? Unsere Kollegin Elisa Schuh hat mal nachgefragt.
1: Also bevor ich zum Großeinkauf renne, kann es sich lohnen, auf die Materialliste der Grundschule zu warten. Oft gibt es ganz konkrete Vorgaben, welche Hefte oder Stifte gebraucht werden. Und es muss auch nicht gleich alles doppelt und dreifach gekauft werden. Oft sehen die Eltern erst im Schulalltag, was wie viel genutzt wird. Direkt zu Anfang ist erstmal ein gut sitzender Ranzen wichtig. Eine Flasche oder Brotbox hat das Kind vielleicht ja auch noch aus der Kita-Zeit. Das muss also nicht alles neu gekauft werden.
0: Ja, am ersten Schultag ist die Schultüte natürlich für viele Kinder das absolute Highlight. Hast du Tipps für die Eltern, wie die perfekte Schultüte eigentlich gelingt?
1: Zum einen gibt es die Option, fertige Schultüten zu kaufen. Günstiger und persönlicher ist es aber oft, wenn die ganze Familie zusammen bastelt. Dann kann zum Beispiel der Name des Kindes draufgeklebt werden. Und je nach Hobbys oder Interessen kann dann das Kind entscheiden, welche Motive es sich auf der Schultüte wünscht. Im Internet gibt es hunderte Schritt-für-Schritt-Vorlagen. Ich muss also kein künstlerisches Talent haben. Und dann kommt es ja auch am Ende eher auf den Inhalt an.
0: Na, du sagst es. Was sollte denn unbedingt rein in die Schultüte?
1: Also neben dem Klassiker, Süßigkeiten, sollten auch Dinge in die Schultüte, die das Kind vielleicht nicht am ersten Tag, aber dafür im ganzen Schuljahr braucht. Das können Kleinigkeiten wie ein Spitzer, Buntstifte oder auch ABC-Lernkarten sein. Mut kann auch ein kleiner Schlüsselanhänger oder ein Glücksanhängerarmband machen. Damit es gleich mit den ersten Freundschaften klappt, können auch kleine Pausenspiele ein tolles Geschenk sein. Das kann zum Beispiel ein Springseil oder ein Flummi sein.
0: So, und wo jetzt gerade auch Diddl wieder voll im Kommen ist, vielleicht auch eine schöne Möglichkeit, als Elternteil da nochmal ein bisschen in Erinnerung zu schwelgen. Auch was waren das für Zeiten, ne?

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1: Hallo, momentan messen wir in Wedemark an der Holländer Windmühle, Schaumburg-Bekedorf und Hülsede jeweils 25 Grad. Dazu ist es überall sonnig. Später legt die Hitze deutlich zu. Dazu bleibt es meist sonnig, am Nachmittag sind aber vereinzelt Hitzegewitter möglich. Heute werden fast überall 36 bis 38 Grad erreicht. Es wird heiß, zum Abend hin klingen Gewitter wieder ab. In der Nacht kühlt es ab, örtlich kann sich flacher Nebel bilden. Morgen geht es nach freundlichem Start sonnig bis leicht bewölkt weiter. Am Nachmittag sind einzelne Schauer nicht ausgeschlossen, bei 26 bis 29 Grad. Am Samstag und Sonntag bleibt es überwiegend sonnig und angenehm warm. Am Sonntag wieder etwas wärmer. In höheren Lagen am Deister und im Weserbergland tagsüber meist etwas kühler.
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3: Ich bin Katrin Müller. Nach dem Ende des Tankrabatts müssen sich Verbraucherinnen und Verbraucher wieder auf höhere Teuerungsraten einstellen. Nach dem Rückgang auf 2,3% im Juni dürfte die Inflation im Juli nach Einschätzung von Volkswirten gestiegen sein. Nach dem Rückgang auf 2,3% im Juni dürfte die Inflation im Juli nach Einschätzung von Volkswirten

0: Oettinger Nachrichtenredaktion.
1: Zu trocken, zu heiß, zu sonnig. Der Juli ist nach vorläufigen Angaben des Deutschen Wetterdienstes der 5. Monat in Folge, der deutlich sonniger ausfällt als im vierteljährigen Mittel.
2: Während sich Sonnenanbeter, Eisverkäufer und Freibäder freuen, ächzen die Städte in Deutschland unter der Hitze. Auch im Juli war es laut Wetterdienst ungewöhnlich heiß und es gab viel zu wenig Regen für die Jahreszeit. Gerade heute erwarten die Wetterfrösche wieder Spitzenwerte in der aktuellen Hitzewelle. Dennoch wird das Thema Hitze in den Kommunen immer dringlicher. Nötig seien Milliardensummen für Klimaschutzkonzepte, heißt es vom Deutschen Städtetag. Tanja Wagner, Nachrichtenredaktion.
1: Von einer Hitzewelle und kräftigem Wind angefachte Brände greifen in Südeuropa um sich und treiben zahlreiche Menschen aus ihren Häusern. In Frankreich, Spanien, Griechenland und der Türkei flammten neue Brände auf. Tausende weitere Menschen wurden in Sicherheit gebracht. Allerdings konnten in Frankreich und in Spanien, dort wo es gelungen war, die Flammen einzugrenzen, viele Betroffene in ihre Häuser zurückkehren. Die Deutsche Bahn hat Medienberichten zufolge im ersten Halbjahr 2026 schwarze Zahlen im Kernbereich geschrieben. Der bundeseigene Konzern habe mit seinem eigentlichen Hauptgeschäft im Zeitraum von Januar bis Juni ein Plus im dreistelligen Millionenbereich erzielt, berichten Bild und Spiegel. Die Bahn will die Halbjahresbilanz heute offiziell vorstellen.
3: Verkehr. Auf der A2 Dortmund Richtung Hannover zwischen Lauenau und Bad Nenndorf ist der rechte Fahrstreifen gesperrt. Grund ist ein defektes Fahrzeug auf dem Standstreifen. Hier kommen die 8 aktuellsten Blitzer für die Steinhuder Meerregion. Auf der B6 in Hannover-Herrenhausen steht ein Blitzer, 1000 Meter vor der Abfahrt Herrenhausen. Auf der B217 in Springe-Altenhagen 1 wird geblitzt. In Hannover-Kronsberg steht ein Blitzer, auf der Bemeroder Straße Ecke Süßroder Weg. Dazu wird in Hannover-Kirchrode auf dem Messeschnellweg Ecke Südschnellweg kontrolliert. Außerdem steht in Hannover-Fahrenwald ein Blitzer auf der Fahrenwalder Straße, 120 Meter vor dem Laden. In Hannover-List wird auf der Walterseestraße geblitzt, dazu noch in Neustadt-Evensen auf der Evenser Straße und in Schwarmstedt-Grindau auf der Dorfstraße. 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

Donnerstag mit uns, mit mehr Radio. Ich bin's, René, ich grüße euch. Gestern Abend große Suchaktion am Schulenburger Südsee in Langenhagen. Feuerwehr, DALAG, rund 100 Einsatzkräfte haben nach einem Mann gesucht, der im See verschwunden sein soll. Gefunden wurde allerdings niemand. Wichtig zu wissen, der Schulenburger Südsee ist keine offizielle Badestelle. Baden

absoluter Albtraum und ich kann davon ein Lied singen, denn das betrifft auch mich als Garbsener selbst, wenn ich zum Beispiel unterwegs bin. Und es nervt nicht nur mich, sondern auch ganz, ganz viele Anwohner und alle drumherum die Baustelle in Garbsen zwischen Horst und Frielingen. Junge, wie lange die jetzt schon andauert. Die Region Hannover hat angekündigt, dass die K322 auch nach den Sommerferien weiter gesperrt bleibt. Eigentlich sollte Mitte August Schluss sein, daraus wird aber nichts. Der Grund sind wieder Probleme mit dem Baugrund. Wann die Straße wieder frei ist, das kann die Region aktuell noch nicht sagen.

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1: Schönen Vormittag aus der Meerradio-Wetterredaktion. Momentan messen wir in Garbsen, Frielingen und Celle 23 Grad. In Niedernwöhren an der Kirche 25 Grad. Dazu ist es überall sonnig. Bis zum Nachmittag wird es vielerorts heiß. Dazu ziehen vor allem Richtung Hannover Nordwest und Schaumburger Land einzelne kräftige Schauer oder Gewitter auf. Die Höchstwerte liegen heute meist zwischen 36 und 38 Grad. In der Nacht wird es wieder trockener. Örtlich kann sich in feuchter Luft Nebel bilden. Morgen geht es nach freundlichem Start sonnig und mit lockeren Wolken weiter. Später sind vereinzelt Schauer möglich. Am Samstag setzt sich dann an den meisten Orten sonniges und etwas angenehmeres Wetter durch. Am Sonntag bleibt es ebenfalls überwiegend freundlich und trocken bei 27 bis 29 Grad. In höheren Lagen am Deister und im Weserbergland etwas kühler.
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2: Ich bin Katrin Müller. Nach dem Hin und Her beim Personalumbau will die Union den Blick nach vorn richten. Doch es droht neuer Ärger. Die drei ostdeutschen CDU-Ministerpräsidenten verlangen Änderungen bei den geplanten Sozialreformen. Regierungschef Mario Vogt aus Thüringen, Sven Schulze aus Sachsen-Anhalt und Michael Kretschmer aus Sachsen fordern unter anderem, dass es bei der abschlagsfreien Rente nach 45 Beitragsjahren bleibt.
3: Wer 45 Jahre in die Rentenversicherung eingezahlt habe, der habe genug eingezahlt, sagen die Ministerpräsidenten von Sachsen-Anhalt, Thüringen und Sachsen. Und sie verlangen, dass dieser Grundsatz auch in Zukunft gilt. Die Rentenkommission will ja unter anderem stärker auf Betriebsrenten abheben, doch auf die können im Osten nur wenige hoffen. Und bei der Pflege, da lautet die Forderung an Berlin, bitte denkt daran, dass der Eigenanteil Menschen mit wenig Rente nicht überfordert. In Sachsen-Anhalt wird im September gewählt, auch deshalb kommt die Forderung jetzt. Aus Berlin, Lea Matschulat.
2: BMW brechen die Gewinne weg. Im zweiten Quartal verdiente der Münchner Autobauer nach Steuern nur noch 1,2 Milliarden Euro. 35% weniger als im Vorjahreszeitraum, wie der Konzern mitteilte. Auch die Umsätze sanken deutlich, von 34 Milliarden auf 31 Milliarden Euro. Die Zahlen kommen kurz nachdem ein Stellenabbauprogramm bei BMW bekannt wurde. Die Menschheit lebt ab heute über ihre Verhältnisse. Mit dem heutigen Tag sind die natürlichen Rohstoffe aufgebraucht, die die Erde innerhalb eines Jahres erneuern kann. Der sogenannte Erdüberlastungstag wird jährlich neu von der Organisation Global Footprint Network berechnet. In diesem Jahr liegt er 6 Tage später als 2025.
4: Die leichte Verschiebung in diesem Jahr lässt auf den ersten Blick vermuten, dass die Menschheit etwas nachhaltiger lebt. Laut WWF liegt der Grund aber in aktualisierten Daten. Anfang der 1970er Jahre lag der Erdüberlastungstag noch Ende Dezember. Seither ist er immer weiter nach vorne gerückt. Um unseren tatsächlichen Bedarf zu decken, wären rechnerisch aktuell mehr als 1,7 Erden nötig. Diana Kramer, Nachrichtenredaktion.
2: Deutschlands Verbraucherinnen und Verbraucher müssen sich nach dem Auslaufen des Tankrabatts auf höhere Teuerungsraten einstellen. Nach dem Rückgang auf 2,3% im Juni dürfte die Inflation im Juli laut Volkswirten gestiegen sein. Heute veröffentlicht das Statistische Bundesamt eine erste Schätzung.
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1: Vorsicht auf der A2 Dortmund Richtung Hannover zwischen Lauenau und Bad Nenndorf. Dort ist der rechte Fahrstreifen gesperrt. Außerdem steht ein defektes Fahrzeug auf dem Standstreifen. Vorsicht auch auf der A7 Hannover Richtung Kassel zwischen Kreuz Hannover Ost und Hannover Anderten. Dort liegen Metallteile auf der Fahrbahn. Hier kommen die 8 aktuellsten Blitzer für die Steinhuder Meerregion. Auf der B214 in Wietzen und auf der B6 in Asendorf wird aktuell geblitzt. In Hannover-Kirchrode steht ein Blitzer auf dem Messeschnellweg Ecke Südschnellweg. Dazu in Hannover-Kronsberg auf der Bemeroder Straße Ecke Süßroder Weg. In Hannover-Fahrenwald wird auf der Fahrenwalder Straße kontrolliert, 120 Meter vor dem Laden. In Ditterke steht ein Blitzer auf der Levesterstraße. In Hannover-List wird auf der Walder Seestraße geblitzt und in der Wedemark auf der Kaltenweider Straße. 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
5: Ja, muss ich, glaube ich, nicht nochmal erwähnen. Ne? Gut eincremen heute und trinken, trinken, trinken. Und Pflicht ist mindestens ein großes Spaghetti-Eis. Die Temperaturen heute knackig heiß. Gegen Nachmittagabend soll es dann aber auch ordentlich krachen. Gewitter ist da auch im Anmarsch. Schauen wir mal, was kommt und schauen wir mal, wie sich das Ganze entwickelt. Aber jetzt starten wir erstmal lockerflockig rein in diesen Donnerstag hier bei mehr Radio. Ich bin's, René. Ich grüße euch.

0: einfach mal ein bisschen leichter sein. Hier ist mehr Radio am Donnerstag. Hallihallo. Aber wirklich leichter zu werden, dauert seine Zeit. Und ich glaube, das weiß jeder, der schon mal eine Kohlsuppendiät versucht hat. Aber kann ich mich denn auch irgendwie spontan ein bisschen leichter machen?
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2: Schön wär's, aber nein. Das kenne ich ja auch von unserem Studio. Und Henry, wenn ich den Kleinen hochhebe und er zum Beispiel ruhig ist und ganz still in meinen Armen liegt, scheint er doch leichter zu sein, als wenn er Hummeln im Hintern hat und ohne Ende zappelt. Das ist aber natürlich ein Trugschluss. Ein Hund wiegt ja nicht von einer Sekunde auf die andere dann auch einfach mehr. Der Eindruck, den ich dabei habe, entsteht durch ein anderes Phänomen. Es stimmt nämlich, dass der widerspenstige Hund schwieriger zu tragen ist als der schlafende. Dabei kommt es auf die sogenannte Steifigkeit an. Ich werde darüber jetzt keinen Witz machen. Das gleiche passiert zum Beispiel auch bei einer Kiste Bier. Nehmen wir an, die wiegt 15 Kilo. Dann ist die Kiste auch einfacher zu tragen als ein Sack Mehl mit demselben Gewicht. Das liegt daran, dass ich den Sack schwieriger greifen kann. Auch darüber keine Witze. Dazu kommt noch, dass sich der Schwerpunkt ständig verschiebt und ich die Masse immer wieder ausbalancieren muss und das kostet ziemlich viel Kraft. Dementsprechend ist es auch anstrengender und der Mehlsack fühlt sich schwerer an, als er ist. Fazit für uns also, wir können uns nicht einfach so leichter machen. Nein, wir müssen ab und an doch mal aufs Laufband oder Rudergerät, um die Funde wieder loszuwerden, die wir über Weihnachten und das ganze restliche Jahr und Silvester und so wohl zunehmen werden und auch in meinem Fall zugenommen haben.
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1: Einen schönen guten Morgen. Derzeit melden Bad Nenndorf im Kurpark 27 Grad. In Nordseel und Bückeburg sind es 29. Dazu ist es überall sonnig. Im weiteren Verlauf legt die Hitze deutlich zu. Dazu entstehen vor allem Richtung Hannover und am Deister einzelne kräftige Schauer oder Gewitter. Am Abend wird es wieder trocken. In der Nacht kühlt es auf etwa 16 bis 20 Grad ab. Örtlich kann sich dabei flacher Nebel bilden. Morgen startet der Tag freundlich. Später ziehen zeitweise mehr Wolken durch und vereinzelt wird es nass. Insgesamt wird es spürbar angenehmer mit 26 bis 29 Grad. Am Samstag setzt sich vielfach sonniges Wetter durch. Auch am Sonntag bleibt es überwiegend freundlich und wird etwas wärmer. Am Deister im Bergland etwas kühler.
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2: Ich bin Katrin Müller. Nach dem Hin und Her beim Personalumbau will die Union den Blick nach vorn richten. Doch es droht neuer Ärger. Die drei ostdeutschen CDU-Ministerpräsidenten verlangen Änderungen bei den geplanten Sozialreformen. Regierungschef Mario Vogt aus Thüringen, Sven Schulze aus Sachsen-Anhalt und Michael Kretschmer aus Sachsen fordern unter anderem, dass es bei der abschlagsfreien Rente nach 45 Beitragsjahren bleibt.
3: Wer 45 Jahre in die Rentenversicherung eingezahlt habe, der habe genug eingezahlt, sagen die Ministerpräsidenten von Sachsen-Anhalt, Thüringen und Sachsen. Und sie verlangen, dass dieser Grundsatz auch in Zukunft gilt. Die Rentenkommission will ja unter anderem stärker auf Betriebsrenten abheben, doch auf die können im Osten nur wenige hoffen. Und bei der Pflege, da lautet die Forderung an Berlin, bitte denkt daran, dass der Eigenanteil Menschen mit wenig Rente nicht überfordert. In Sachsen-Anhalt wird im September gewählt, auch deshalb kommt die Forderung jetzt. Aus Berlin, Lea Matschulat.
2: BMW brechen die Gewinne weg. Im zweiten Quartal verdiente der Münchner Autobauer nach Steuern nur noch 1,2 Milliarden Euro. 35% weniger als im Vorjahreszeitraum, wie der Konzern mitteilte. Auch die Umsätze sanken deutlich, von 34 Milliarden auf 31 Milliarden Euro. Die Zahlen kommen kurz nachdem ein Stellenabbauprogramm bei BMW bekannt wurde. Die Menschheit lebt ab heute über ihre Verhältnisse. Mit dem heutigen Tag sind die natürlichen Rohstoffe aufgebraucht, die die Erde innerhalb eines Jahres erneuern kann. Der sogenannte Erdüberlastungstag wird jährlich neu von der Organisation Global Footprint Network berechnet. In diesem Jahr liegt er 6 Tage später als 2025.
4: Die leichte Verschiebung in diesem Jahr lässt auf den ersten Blick vermuten, dass die Menschheit etwas nachhaltiger lebt. Laut WWF liegt der Grund aber in aktualisierten Daten. Anfang der 1970er Jahre lag der Erdüberlastungstag noch Ende Dezember. Seither ist er immer weiter nach vorne gerückt. Um unseren tatsächlichen Bedarf zu decken, wären rechnerisch aktuell mehr als 1,7 Erden nötig. Diana Kramer, Nachrichtenredaktion.
2: Deutschlands Verbraucherinnen und Verbraucher müssen sich nach dem Auslaufen des Tankrabatts auf höhere Teuerungsraten einstellen. Nach dem Rückgang auf 2,3% im Juni dürfte die Inflation im Juli laut Volkswirten gestiegen sein. Heute veröffentlicht das Statistische Bundesamt eine erste Schätzung.
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1: Vorsicht auf der A2 Hannover Richtung Dortmund zwischen Garbsen und Wunstorf-Lute. Dort liegen Metallteile auf der Fahrbahn. Auf der A2 Dortmund Richtung Hannover zwischen Lauenau und Bad Nenndorf ist der rechte Fahrstreifen gesperrt. Dort steht ein defektes Fahrzeug auf dem Standstreifen. Hier kommen die 8 aktuellsten Blitzer für die Steinhuder Meerregion. Auf der B6 in Hannover-Herrenhausen steht ein Blitzer, 1000 Meter vor der Abfahrt Herrenhausen. Auf der B214 in Wietzen wird ebenfalls kontrolliert. In Hannover-Kronsberg steht ein Blitzer, auf der Behmaroder Straße Ecke Süßroder Weg. Dazu in Mellendorf-Geilhof auf der Kaltenweider Straße. In Hannover-Kirchrode wird auf dem Messeschnellweg kontrolliert, Ecke Südschnellweg. Außerdem steht in Hannover-Fahrenwald ein Blitzer auf der Fahrenwalder Straße, 120 Meter vor dem Laden. Und auf der B6 wird auch in Asendorf und in Wietzen geblitzt. 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

Volle Fahrt voraus mit Bosse Wanderer. Hier ist mehr Radio für euch am Donnerstag. Und nach der Brandserie in Basinghausen-Kirchdorf gibt es jetzt den ersten Ermittlungserfolg. Anfang der Woche haben wir schon darüber berichtet. Die Polizei hat einen Verdächtigen aus Basinghausen ausfindig gemacht. Er soll gestanden haben, einen Altpapiercontainer angezündet zu haben. Ob er auch hinter den drei anderen Brennen steckt, das wird jetzt aktuell ermittelt.

0: Damen und Herren, sie ist zurück, die Hitze in Deutschland. Hier ist mehr Radio für euch am Donnerstag. Hallihallo. Und wem das jetzt zu heiß wird, ja, wie wär's denn im schattigen und kühlen Kino? Da lohnt sich auf jeden Fall ein Besuch diese Woche absolut, denn es starten tolle Filme. Unser Kollege Thomas Bremser hat alles schon einmal gesehen.
1: Hi, mein Name ist Peter Parker. Ihr wisst nicht mehr, wer ich bin, aber wir kannten uns mal.
2: Am Ende des dritten Teils musste Spider-Man einen bitteren Deal eingehen. Die Welt muss ihn vergessen. In Spider-Man 4 Brand New Day sind der Superheld und Peter Parker also unbekannt, auch für seine Freunde.
3: Ich bin MJ.
1: Ich bin nur ein Nachbar von gegenüber.
3: Ein freundlicher Nachbar.
2: Völlig anonym klärt Spider-Man wieder Verbrechen in New York auf, doch dann kommen natürlich viel größere Gefahren auf ihn zu.
4: Wir stehen vor einer unkontrollierbaren Bedrohung. Eine, die wir nicht mal sehen können.
2: Nach dem gigantischen Erfolg von No Way Home gehört Spider-Man 4 mit Tom Holland zu den meist erwarteten Filmen des Jahres, in dem es auch ein Wiedersehen mit anderen Marvel-Helden gibt.
1: Dr. Banner?
5: Kein Banner. Nur Hulk.
6: Hey, kommt rein.
7: Danke für die Einladung.
6: Wir freuen uns so sehr, dass ihr da seid.
2: In der Kammerspielkomödie The Invite stecken Angela und Joe in einer Ehekrise. Sie laden ihre Nachbarn Pina und Hawk zum Essen ein, die sie regelmäßig beim lauten Sex hören.
8: Wir würden gerne etwas mit euch besprechen.
7: Wir würden auch gerne etwas mit euch besprechen.
2: Im Laufe des Abends kommen unangenehme Wahrheiten auf den Tisch und es gibt eine weitere Einladung.
7: Wir fühlen uns sehr stark zu euch hingezogen.
6: Das ist aber... nett von euch, danke.
2: Ja. Olivia Wilde, Seth Rogen, Penelope Cruz und Edward Norton sorgen für ein Fremdscham-Spektakel, das fast nur in einer Wohnung spielt. Die Dialoge von The Invite sind mutig, unterhaltsam und äußerst menschlich.
6: Sorry, wir haben nicht so richtig oft Besuch.
9: Muss ich dir wieder und wieder erklären, dass ich nur in der Lage bin zu schreiben, wenn ich absolut frei bin? Koste es, was es wolle.
2: Der spanische Meisterregisseur Pedro Almodóvar wirft in Bitteres Fest eine Frage auf, die ihn selbst betrifft. Dürfen Künstler das Leben ihrer Mitmenschen in ihren Werken verarbeiten? Filmemacher Raoul macht das jedenfalls.
10: Wie kannst du denken, dass du jemanden retten könntest? Die Fiktion hat nicht diese Macht.
2: In seinem neuen Werk geht es um Werbelregisseurin Elsa, die ihre Trauer verdrängt. Doch was ist hier real und was ist Drehbuch? Das verschachtelte Melodram spielt auf mehreren Ebenen und ist recht verkopft. Bitteres Fest ist ansonsten ein typisch farbenfroher Almodóvar.
7: Wenn es ein Ende gibt, ist es wahrscheinlich kein Glück.

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1: Im Moment melden Steinhude an der Uferpromenade, Hemsen und Stolzenau jeweils 26 Grad. Dazu ist es überall sonnig. Bis zum Nachmittag wird die Hitze aber drückender und vor allem später sind einzelne kräftige Schauer oder Gewitter möglich. Heute werden dabei vielerorts heiße 36 bis 38 Grad erreicht. In der Nacht wird es wieder trockener. Örtlich kann sich vor allem im Nienburger Land und im Schaumburger Land Nebel bilden. Morgen startet der Tag freundlich, später ziehen hier und da Wolken durch. Insgesamt bleibt es aber meist trocken bei 27 bis 29 Grad. Am Samstag setzt sich viel Sonne durch und am Sonntag bleibt es ebenfalls freundlich, in höheren Lagen am Deister und im Weserbergland etwas kühler.
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2: Ich bin Katrin Müller. Fast 10.000 Menschen sind nach RKI-Schätzungen in diesem Sommer an den Folgen von Hitze gestorben. Das ist mehr als in jedem anderen gesamten Jahr seit 2016. Mehr als die Hälfte der Hitzetoten wurde während der Hitzewelle Ende Juni registriert.
3: Temperaturen um die 40 Grad. Gerade ältere Menschen verkraften das nicht gut. Nicht mal jeder 10. Hitzetote war jünger als 65. Alle anderen älter. Besonders stark betroffen ist die Gruppe der über 85-Jährigen. Meist führt ein Hitzeschlag in Verbindung mit Vorerkrankungen zum Tod. Die Extremtemperaturen diesen Sommer haben eine bundesweite Debatte über mehr Hitzeschutz ausgelöst. Kommunen und Opposition fordern mehr Geld, etwa für mehr Stadtgrün und die Entsiegelung von Flächen. Aber auch um Kitas, Krankenhäuser und Pflegeeinrichtungen herunterzukühlen. Tanja Wagner, Nachrichtenredaktion.
2: Nach dem Hin und Her beim Personalumbau will die Union den Blick nach vorn richten. Doch es droht neuer Ärger. Die drei ostdeutschen CDU-Ministerpräsidenten verlangen Änderungen bei den geplanten Sozialreformen. Mario Vogt aus Thüringen, Sven Schulze aus Sachsen-Anhalt und Michael Kretschmer aus Sachsen fordern unter anderem, dass es bei der abschlagsfreien Rente nach 45 Beitragsjahren bleibt. BMW brechen die Gewinne weg. Im zweiten Quartal verdiente der Münchner Autobauer nach Steuern nur noch 1,2 Milliarden Euro. 35% weniger als im Vorjahreszeitraum, wie der Konzern mitteilte. Auch die Umsätze sanken deutlich, von 34 Milliarden auf 31 Milliarden Euro. Die Zahlen kommen kurz nachdem ein Stellenabbauprogramm bekannt wurde bei BMW. Bundesverkehrsminister Steffen Bilger zeigt sich über den ersten Halbjahresgewinn der Deutschen Bahn seit 7 Jahren erfreut, weist aber zugleich auf weiteren Verbesserungsbedarf hin. Das seien gute Nachrichten, vor allem auch, dass die Fahrgastzahlen deutlich gestiegen seien, sagte Bilger im Frühstart von RTL und NTV. Aber die Bahn müsse auch bei der Pünktlichkeit vorankommen.
4: Mit der Bahn müssen wir daran arbeiten, dass wir schneller, besser werden, auch was die Pünktlichkeitswerte anbelangt. Aber ich muss schon auch sagen, die vielen Investitionen jetzt ins Netz führen natürlich dann auch zu Streckensperrungen. Ja. Sie führen auch immer wieder zu Verspätungen.
2: Die Deutsche Bahn hat Medienberichten zufolge im ersten Halbjahr 2026 schwarze Zahlen im Kernbereich geschrieben.
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1: Vorsicht auf der A2 Hannover Richtung Dortmund. Zwischen Bad Nenndorf und Lauenau, dort liegen Metallteile auf der Fahrbahn. In der Gegenrichtung zwischen Lauenau und Bad Nenndorf ist der rechte Fahrstreifen gesperrt. Dort steht ein defektes Fahrzeug auf dem Standstreifen. Hier kommen die 8 aktuellsten Blitzer für die Steinhuder Meerregion. Auf der B6 wird in Asendorf geblitzt. Außerdem auf der B6 in Hannover-Herrenhausen, 1000 Meter vor der Abfahrt Herrenhausen. In Gerden-Ditterke steht ein Blitzer auf der Levesterstraße. Dazu in Hannover-Kirchrode auf dem Messeschnellweg Ecke Südschnellweg. In Hannover-List wird auf der Walterseestraße kontrolliert. Und in Elze auf der Walsroder Straße. Außerdem auf der B217 in Springe Altenhagen 1 und auf der B6 in Wietzen. 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
5: Ja, und da sieht man auch nicht alle Tage gleich 2 ehrliche Funde in Langenhagen. 2 Jugendliche haben 400 Euro bei der Polizei abgegeben, nachdem sie das Geld auf der Straße entdeckt hatten. Und auch ein 58-Jähriger brachte ein Portemonnaie mit 300 Euro zur Wache, das er auf dem Flohmarkt gefunden hatte. Also das lässt doch wirklich noch an das Gute in den Menschen denken und glauben. Also ich bin ja hoffnungsvoll, dass wir noch nicht ganz verloren sind. 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

0: viele Vereine, muss man sagen, gibt es im Dorf. Ganz klar, hier ist mehr Radio für euch. Donnerstag, der Schützenverein, die Sportvereine, Tennisclubs, ein Angelverein, alles Mögliche. Jetzt stellt euch mal vor, die kommen alle zusammen und bieten dann auch noch ein buntes Angebot für Familien. Genau das gibt es jetzt am Wochenende in Mardorf. Alle Infos dazu hat der Kollege Silas Müller.
1: Der TSV Mardorf wird 100 Jahre alt und bietet in genau dem Rahmen am kommenden Sonntag auf dem Sportplatz einen sportlichen Familientag für Groß und Klein an. Um 11 Uhr geht's los und viele Vereine aus dem Dorf sind mit am Start. Der Schützenverein bietet einen Sommerbiathlon, die Freiwillige Feuerwehr ein Wasserspiel, die neue Sportart Kreiselball wird auch angeboten und der Angelverein ist am Start. Die Sparten des TSV selbst stellen außerdem eine Torwand, Fußballdart und die Station Sportabzeichen bereit. Kinder und Jugendliche können dann mit einem Laufzettel von Station zu Station gehen, sich ausprobieren und Stempel sammeln. Für die fleißigsten Teilnehmer gibt's noch Preise dazu. Um 16 Uhr wird das Ganze dann mit einer gemeinsamen Zumba-Party abgerundet.
0: Na und für Essen, Trinken und Musik wird natürlich auch gesorgt. Das Ganze kostet nichts. Einfach vorbeischauen und das schöne Sommerwetter ausnutzen und sich

0: absoluter Klassiker, Kenny Loggins, Footloose. Hier ist mehr Radio am Donnerstagmittag und der Sommer, meine Damen und Herren, wir haben es gerade im Wetter gehört, ist zurück, heute knackig heiß wieder. Und da haben nicht nur wir Durst, sondern auch unsere Pflanzen. Gerade wenn man im Urlaub ist, fragt man sich ja oft auch mal schnell, wer gießt denn eigentlich den Garten? Und wenn man selbst gießt, fragt man sich auch gerne mal, mache ich denn hier gerade eigentlich alles richtig? Genau das haben wir für euch rausgefunden und zwar die Kollegin Miriam Kurt bei der Baumschule Wassermann in Neustadt.
1: Wenn ich jetzt zum Beispiel in den Sommerurlaub fahre, ne, da sind ja so die typischen 2 Wochen eigentlich angesagt und mein Nachbar, der ist jetzt auch nicht unbedingt da. Gibt es so einen Tipp, was ich vielleicht machen kann, um dass mein Garten auch diese 2 Wochen im Sommer ohne mich aushält?
2: Also einmal ist sinnvoll, wirklich vorher nochmal alles gut zu wässern, wirklich zu messen, mal den Spaten in die Erde zu stecken, wie tief ist das Wasser in der Erde drin, dass wirklich unten, wo die Wurzeln sind, Wasser zur Verfügung steht. Dann oben nochmal den Boden ein bisschen stören, also die Oberfläche auflockern, dass das nicht aus dem Boden direkt verdunstet. Pflanzen, die vielleicht ein bisschen extrem sind, jetzt Hortensien oder so, kann man vielleicht auch irgendeinen Sonnenschutz noch aufstellen, dass die nicht zu viel Wasser verdunsten durch die Hitze. Es gibt auch Bewässerungssysteme, wo man einschalten kann, dass sie automatisch einmal am Tag 2 Stunden Wasser geben.
1: Das ist ja nobel.
2: Ja klar, gibt es auch nobel, wo man mit einer entsprechenden Uhr halt auch automatisch Wasser geben kann.
1: Ich habe jetzt zum Beispiel keinen Garten, ich habe einen Balkon und da sind so 3 Balkonkästen und das trocknet ja wahnsinnig schnell aus. Ich habe es jetzt schon auch häufiger gesehen, Leute, die jetzt kopfüber zum Beispiel eine Wasserflasche da reinstecken. Bringt das tatsächlich was?
2: Ja, das Wasser kann aus solchen Flaschen langsam in die Erde absickern und dann hat man halt einen größeren Vorrat. Das könnte bei manchen Pflanzen helfen, die jetzt doch zu viel Sonne abkriegen, also mehr als sie eigentlich haben möchten und dadurch den Tag überstehen, wenn man tagsüber zur Arbeit ist, denn manche sind schon schlapp, wenn man sie morgens gegossen hat und man kommt abends zurück und das war's.
1: Für den Garten geht das aber nicht, ne?
2: Das kann man bei einzelnen Pflanzen, die man frisch gepflanzt hat, auch machen. Da kann man auch die Flasche so reinstellen oder man kann auch eine Flasche einfach als Trichter nehmen, die man direkt neben der frisch gepflanzten Pflanze in den Boden stellt und den Boden abschneidet und dann einfach da reingießt. Dann hat man also so 1,5 Liter oder wie viel das hier immer ist, was da langsam in den Boden runtersickert und dadurch eben der Wurzel wirklich zugutekommt und nicht irgendwie jetzt auch noch, weil ich es eilig habe, irgendwo abfließt und dann ganz woanders versickert.
0: Na und so sollten eure Pflanzen ganz gut zumindest über ein paar Tage kommen. Vielleicht habt ihr aber auch einen netten Nachbarn, der bei euch im Garten doch auch mal nach dem Rechten schaut.

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1: Einen schönen Vormittag. Die aktuellen Wetterwerte. Landesbergen am Abenteuerspielplatz Barsinghausen und Ahnsen melden 31, 32 und 30 Grad. Dazu ist es überall sonnig. Heute Vormittag ist es in der Steinhuder Meerregion bereits vielerorts heiß. Bis in den Nachmittag hinein bleibt es oft freundlich. Später können sich aber einzelne kräftige Schauer oder Gewitter entwickeln. Am Abend wird es wieder trockener. In der Nacht bleibt es meist trocken und stellenweise kann sich Nebel bilden. Morgen startet der Tag freundlich. Am Nachmittag wird es wieder warm mit 27 bis 29 Grad. Zum Abend hin sind vor allem im Schaumburger Land einzelne Schauer möglich. Am Samstag setzt sich dann viel Sonnenschein durch. Dazu wird es spürbar angenehmer. Am Sonntag bleibt es freundlich und trocken. In höheren Lagen am Deister und im Weserbergland etwas kühler.
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1: Vorsicht auf der A2, Dortmund Richtung Hannover, zwischen Lauenau und Bad Nenndorf. Dort ist der rechte Fahrstreifen gesperrt. Dazu kommt ein defektes Fahrzeug auf dem Standstreifen. A2, Dortmund Richtung Hannover, zwischen Lauenau und Bad Nenndorf. Dort ist der rechte Fahrstreifen gesperrt. Dazu kommt ein defektes Fahrzeug auf dem Standstreifen.

0: historische Gierseilfähre in Eickelo ist als schöner Ort im Allerleinental ausgezeichnet worden. Hier ist mehr Radio Donnerstagmittag. Hallihallo. Ja, der Tourismusverband würdigt damit die Verbindung aus Naturgeschichte und ehrenamtlichen Engagement. Aber was genau ist denn überhaupt eine Gierseilfähre? Habe ich persönlich noch nie gehört. Fährmann Friedrich Börsterling, der erklärt's.
1: Eine Gierseilfähre hängt an einem Seil und wird von der Strömung übers Wasser gezogen. Ohne Solar und ohne Motor. Nutzbar ist sie alle 2 Wochen im Sommer von 10 bis 18 Uhr für Fahrradfahrer und Fußgänger in der schönen Eickeloer Marsch.
0: Ja, die Fähre ist eine nur von wenigen, die noch genutzt wird. Vor allem für Wanderer und Radfahrer ein absolutes Highlight. Die Frage, die man sich jetzt natürlich stellt, wie komme ich denn da eigentlich hin?
1: Entweder mit dem Pkw im Ort parken, oder mit dem Fahrrad weiter oder zu Fuß oder mit dem Zug bis nach Hodenhagen und von da aus mit dem Fahrrad dann Richtung Eickelo in die Allermarsch fahren und die Fähre nutzen, um die Aller zu queren.
0: Herrlich, oder? Klingt richtig gut. Probiert es doch einfach mal aus, solange jetzt auch noch die Ferien sind. Alle Infos gibt es natürlich auch nochmal online. Schaut da nach den Fährterminen.

0: unseren Betten wird es heiß hergehen in den kommenden Nächten. Meine Damen und Herren, hier ist mehr Radio am Donnerstag. Ich grüße euch. Es kühlt sich nachts nämlich kaum ab. Und da kommen wir ordentlich ins Schwitzen. Auch wenn wir einfach nur schlafen wollen. Ich sage euch an dieser Stelle mein tiefstes Mitgefühl an alle, die unterm Dach leben. Aber trotzdem stellt man sich da natürlich dann auch die Frage, was mache ich denn jetzt? Schlafanzug an oder doch lieber nackt schlafen? Kollege Thomas Bremser, einer Umfrage zufolge schlafen 15% der Erwachsenen in Deutschland gerne nackt. Was spricht denn gerade in diesen tropischen Nächten dafür?
1: Zum einen riechen wir nicht so sehr nach Schweiß, denn der ist ja eigentlich geruchslos, aber in Verbindung mit Kleidung entsteht der Körpergeruch. Und darauf können wir im Bett ja gerne verzichten. Und eine psychologische Sache noch, wer nackt schläft, fühlt sich sexy. Die Haut ist ja unser größtes Sinnesorgan. Nackt schlafen kann deshalb mit positiven sinnlichen Empfindungen verbunden sein, selbst ohne sexuellen Kontext. Und wenn wir uns wohl in unserer Haut fühlen nachts, dann schlafen wir auch besser.
0: So, jetzt haben wir hier die ganzen Vorteile gehört. Wie sieht's denn aus mit Nachteilen, gerade auch wenn ich nackt schlafe?
1: Ja, ich habe ja schon gesagt, dass der Schweiß nicht müffelt, aber er geht natürlich nicht weg. Er geht dann in Laken und Bettwäsche. Deshalb sollten wir die doppelt so oft wechseln, also rund einmal in der Woche. Sonst müffelt das Bett. Und wer ohne Kleidung ins Bett geht, verkühlt sich leichter. In Hitzenächten stehen ja oft alle Fenster auf oder es läuft ein Ventilator oder eine Klimaanlage. Da muss ich schon aufpassen und mich am besten mit einem dünnen Laken zudecken. Wer Neurodermitis hat oder offene Wunden, sollte ebenfalls etwas anziehen nachts.
0: So, und wenn ich nackt nicht schlafen möchte, was soll ich dann tragen am besten? Ne? Also wenn es gerade auch nachts so extrem heiß wird.
1: Auf jeden Fall was Luftiges, vor allem der Genitalbereich braucht Luft zum Atmen. Wer nachts enge Unterhosen trägt aus synthetischen Materialien, könnte eine Infektion bekommen durch Pilze. Hilfreich sind im Sommer Naturmaterialien wie Seide oder sehr feine Baumwollstoffe. Und den Pyjama kann ich dann vor dem Schlafengehen nochmal kurz ins Gefrierfach legen, dann ist er schön kühl.
0: Ja, immer die große Frage, nackt schlafen oder doch was Leichtes anziehen? Ich mache das eigentlich immer spontan, je nachdem, wie ich mich fühle und wie heiß es dann nun doch wirklich ist bei mir in der Wohnung.

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1: Moin aus der Meerradio-Wetterredaktion. Die aktuellen Wetterwerte gelten an der Dorfkirche. Husum und Bergdorf melden 29, 31 und 30 Grad. Dazu ist es überall sonnig. Am Vormittag wird es in der Steinhuder Meerregion drückend heiß. Dazu ziehen erste kräftige Schauer und Gewitter auf. Im weiteren Verlauf bleibt es sehr warm, ehe sich die Lage zum Abend hin allmählich entspannt und die Schauer nachlassen. In der Nacht kühlt es auf etwa 16 bis 20 Grad ab. Morgen beginnt der Tag freundlich. Später gibt es wieder längere sonnige Abschnitte und am Nachmittag meist trockenes, warmes Wetter. Am Samstag setzt sich dann vielerorts sonniges und etwas angenehmeres Wetter durch. Am Sonntag bleibt es freundlich und spürbar wärmer. Die höchsten Werte heute liegen vielerorts zwischen 36 und 38 Grad, im flacheren Land am höchsten, in höheren Lagen am Deister und im Weserbergland etwas weniger heiß.
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2: Ich bin Katrin Müller. Die deutsche Wirtschaft hat trotz der Belastungen durch den Iran-Krieg im Frühjahr ein Mini-Wachstum geschafft. Im zweiten Quartal legte das Bruttoinlandsprodukt zum Vorquartal um 0,2% zu und damit etwas stärker als erwartet. Das hat das Statistische Bundesamt anhand vorläufiger Daten errechnet. Angezogen haben demnach im Vergleich zum Vierteljahr davor vor allem die Exporte. Nach dem Hin und Her beim Personalumbau will die Union den Blick nach vorn richten. Doch es droht neuer Ärger. Die drei ostdeutschen CDU-Ministerpräsidenten verlangen Änderungen bei den geplanten Sozialreformen. Regierungschef Mario Vogt aus Thüringen, Sven Schulze aus Sachsen-Anhalt und Michael Kretschmer aus Sachsen fordern unter anderem, dass es bei der abschlagsfreien Rente nach 45 Beitragsjahren bleibt.
3: Wer 45 Jahre in die Rentenversicherung eingezahlt habe, der habe genug eingezahlt, sagen die Ministerpräsidenten von Sachsen-Anhalt, Thüringen und Sachsen. Und sie verlangen, dass dieser Grundsatz auch in Zukunft gilt. Die Rentenkommission will ja unter anderem stärker auf Betriebsrenten abheben, doch auf die können im Osten nur wenige hoffen. Und bei der Pflege, da lautet die Forderung an Berlin, bitte denkt daran, dass der Eigenanteil Menschen mit wenig Rente nicht überfordert. Aus Berlin, Lea Matschulat.
2: Die Menschheit lebt ab heute über ihre Verhältnisse. Mit dem heutigen Tag sind die natürlichen Rohstoffe aufgebraucht, die die Erde innerhalb eines Jahres erneuern kann. Der sogenannte Erdüberlastungstag wird jährlich neu von der Organisation Global Footprint Network berechnet. In diesem Jahr liegt er 6 Tage später als 2025.
4: Die leichte Verschiebung in diesem Jahr lässt auf den ersten Blick vermuten, dass die Menschheit etwas nachhaltiger lebt. Laut WWF liegt der Grund aber in aktualisierten Daten. Anfang der 1970er Jahre lag der Erdüberlastungstag noch Ende Dezember. Seither ist er immer weiter nach vorne gerückt. Um unseren tatsächlichen Bedarf zu decken, wären rechnerisch aktuell mehr als 1,7 Erden nötig. Diana Kramer, Nachrichtenredaktion.
2: In diesem Jahr sind nach Schätzungen des Robert-Koch-Instituts deutschlandweit bereits fast 10.000 Menschen wegen hoher Temperaturen gestorben. Die Zahl der hitzebedingten Sterbefälle bis zum 19. Juli liegt bei 9.800, wie aus dem aktuellen RKI-Wochenbericht zur hitzebedingten Mortalität hervorgeht. Das ist mehr als in jedem einzelnen Gesamtjahr seit 2016.
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1: Vorsicht auf der B3 Hannover, Messeschnellweg, auf Höhe Pferdeturm. Dort steht ein defektes Fahrzeug auf dem rechten Fahrstreifen. Hier kommen die 8 aktuellsten Blitzer für die Steinhuder Meerregion. Auf der B6 in Hannover-Herrenhausen steht ein Blitzer, 1000 Meter vor der Abfahrt Herrenhausen. Auf der B214 in Wietzen wird ebenfalls kontrolliert. In Hannover-Kronsberg steht ein Blitzer, auf der Bemaroder Straße, Ecke Süßroder Weg. Weiter geht es auf der Eldachsener Straße in Springe. In Hannover-List wird auf der Walterseestraße geblitzt. Dazu in Hannover-Fahrenwald auf der Fahrenwalder Straße, 120 Meter vor dem Laden. Außerdem in Elze auf der Walsroder Straße und in Gerden-Ditterke auf der Levister Straße. Weitere aktuelle Blitzer in der Region gibt es auch jederzeit online und in unserer Meerradio-App. Gute Fahrt!
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5: Na, wir haben gestern zwar schon drüber gesprochen, aber das Thema bleibt nach wie vor aktuell. Der Deutsche Wetterdienst, der warnt heute für viele Teile Niedersachsens vor einer hohen Waldbrandgefahr. Und auch in Hannover und besonders in Wunsdorf gilt die zweithöchste Warnstufe. Ab morgen soll sich die Lage zwar wieder entspannen, bis dahin bitte aber besonders vorsichtig sein und offenes Feuer unbedingt vermeiden.

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1: Abheben ganz ohne Flugticket, das geht im Hubschraubermuseum in Bückeburg. Hier dreht sich alles um die faszinierende Welt der Drehflügler. Vom kleinen Rettungshubschrauber bis zur großen Militärmaschine gibt es jede Menge Originale zu entdecken. Besonders spannend ist, wie unterschiedlich die Hubschrauber eingesetzt werden. Mal retten sie Menschen aus den Bergen, mal löschen sie Waldbrände oder bringen Patienten in Krankenhäuser. Viele Exponate könnt ihr aus nächster Nähe anschauen und staunen, wie eng eigentlich so ein Cockpit ist. Das Museum liegt übrigens auch nicht weit von den Heeresfliegern in Bückeburg und mit etwas Glück entdeckt ihr draußen sogar einen Hubschrauber am Himmel. Plant für euren Besuch etwa 2 Stunden ein und wenn ihr danach noch Zeit habt, lohnt sich ein Abstecher ins Bückeburger Schloss oder in die schöne Altstadt. So wird daraus ganz entspannt ein abwechslungsreicher Ferientag.

0: bald geht es los. Der erste Schultag. Ja, nicht mehr lange ist es. Ja. Und neben Schulranzen und Schultüte, klar, steht noch einiges mehr auf der Einkaufsliste. Hier ist mehr Radio für euch am Donnerstag. Da wollen wir einsteigen in die ganze Thematik. Was brauchen Kinder im Schulalltag wirklich? Und vor allen Dingen, worauf könnte man vielleicht verzichten? Unsere Kollegin Elisa Schuh hat mal nachgefragt.
1: Also bevor ich zum Großeinkauf renne, kann es sich lohnen, auf die Materialliste der Grundschule zu warten. Oft gibt es ganz konkrete Vorgaben, welche Hefte oder Stifte gebraucht werden. Und es muss auch nicht gleich alles doppelt und dreifach gekauft werden. Oft sehen die Eltern erst im Schulalltag, was wie viel genutzt wird. Direkt zu Anfang ist erstmal ein gut sitzender Ranzen wichtig. Eine Flasche oder Brotbox hat das Kind vielleicht ja auch noch aus der Kita-Zeit. Das muss also nicht alles neu gekauft werden.
0: Ja, am ersten Schultag ist die Schultüte natürlich für viele Kinder das absolute Highlight. Hast du Tipps für die Eltern, wie die perfekte Schultüte eigentlich gelingt?
1: Zum einen gibt es die Option, fertige Schultüten zu kaufen. Günstiger und persönlicher ist es aber oft, wenn die ganze Familie zusammen bastelt. Dann kann zum Beispiel der Name des Kindes draufgeklebt werden. Und je nach Hobbys oder Interessen kann dann das Kind entscheiden, welche Motive es sich auf der Schultüte wünscht. Im Internet gibt es hunderte Schritt-für-Schritt-Vorlagen. Ich muss also kein künstlerisches Talent haben. Und dann kommt es ja auch am Ende eher auf den Inhalt an.
0: Na, du sagst es. Was sollte denn unbedingt rein in die Schultüte?
1: Also neben dem Klassiker, Süßigkeiten, sollten auch Dinge in die Schultüte, die das Kind vielleicht nicht am ersten Tag, aber dafür im ganzen Schuljahr braucht. Das können Kleinigkeiten wie ein Spitzer, Buntstifte oder auch ABC-Lernkarten sein. Moods kann auch ein kleiner Schlüsselanhänger oder ein Glücksanhängerarmband machen. Damit es gleich mit den ersten Freundschaften klappt, können auch kleine Pausenspiele ein tolles Geschenk sein. Das kann zum Beispiel ein Springseil oder ein Flummi sein.
0: So, und wo jetzt gerade auch Diddle wieder voll im Kommen ist, vielleicht auch eine schöne Möglichkeit, als Elternteil da nochmal ein bisschen in Erinnerung zu schwelgen. Auch was waren das für Zeiten, ne? Ich glaube, ich habe auf dem Dachboden noch etliche Duftblätter.
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1: Moin aus der Meerradio-Wetterredaktion. Derzeit melden es Perke bei Schafstall und Scherenbostel 32 Grad. In Duishorn sind es 30 Grad. Dazu ist es überall sonnig. Beim Wetter heute. Am Mittag verbreitet heiter bis wolkig und sehr warm. Bis in den Nachmittag hinein steigt die Gewitterneigung. Örtlich kann es kräftige Schauer und Gewitter geben, ehe sich der Abend wieder freundlicher zeigt. Die größte Hitze bringt heute Spitzen zwischen 36 und 38 Grad. Der Blick auf die nächsten Tage. Morgen startet der Tag freundlich. Später ziehen vor allem im Westen und Süden auch mal dichtere Wolken durch. Insgesamt bleibt es aber meist trocken und angenehm warm. Die Höchstwerte liegen morgen meist zwischen 27 und 29 Grad. Und Süden auch mal dichtere Wolken durch. Insgesamt bleibt es aber meist trocken und angenehm warm. Die Höchstwerte liegen morgen meist zwischen 27 und 29 Grad.

0: Dazu auf der B214 in Wietzen. In Hannover-Kronsberg steht ein Blitzer auf der Bemeroder Straße Ecke Süßroder Weg. Außerdem wird in Hannover-Fahrenwald auf der Fahrenwalder Straße kontrolliert, 120 Meter vor dem Laden. In Hannover-List steht ein Blitzer auf der Walderseestraße. Und in Hannover-Oststadt auf der Wedekindstraße, 140 Meter vor dem Restaurant. Und in der Wedemark wird geblitzt, auf der Kaltenweider Straße in Geilhof und in Elze auf der Walsroder Straße. Alle weiteren Meldungen findet ihr wie immer auch auf der Mehrradio-Website und in unserer App. Kommt gut durch.
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Hier ist mehr Radio für euch, Donnerstag, und ihr habt's im Wetter gehört, im Programm sowieso. Wegen der angekündigten Unwetter heute macht die Landesgartenschau in Bad Nenndorf schon um 15 Uhr dicht. Das komplette Nachmittags- und Abendprogramm fällt aus und soll, wenn möglich, nachgeholt werden. Wer heute noch hin wollte, sollte seinen Besuch also doch lieber

0: wünschen es uns alle hin und wieder. Einfach mal ein bisschen leichter sein. Hier ist mehr Radio am Donnerstag. Hallihallo. Aber wirklich leichter zu werden, dauert seine Zeit. Und ich glaube, das weiß jeder, der schon mal eine Kohlsuppendiät versucht hat. Aber kann ich mich denn auch irgendwie spontan ein bisschen leichter machen?
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2: Schön wär's, aber nein. Das kenne ich ja auch von unserem Studio und Henry. Wenn ich den Kleinen hochhebe und er zum Beispiel ruhig ist und ganz still in meinen Armen liegt, scheint er doch leichter zu sein, als wenn er Hummeln im Hintern hat und ohne Ende zappelt. Das ist aber natürlich ein Trugschluss. Ein Hund wiegt ja nicht von einer Sekunde auf die andere dann auch einfach mehr. Der Eindruck, den ich dabei habe, entsteht durch ein anderes Phänomen. Es stimmt nämlich, dass der widerspenstige Hund schwieriger zu tragen ist als der schlafende. Dabei kommt es auf die sogenannte Steifigkeit an. Ich werde darüber jetzt keinen Witz machen. Das gleiche passiert zum Beispiel auch bei einer Kiste Bier. Nehmen wir an, die wiegt 15 Kilo. Dann ist die Kiste auch einfacher zu tragen als ein Sack Mehl mit demselben Gewicht. Das liegt daran, dass ich den Sack schwieriger greifen kann. Auch darüber keine Witze. Dazu kommt noch, dass sich der Schwerpunkt ständig verschiebt und ich die Masse immer wieder ausbalancieren muss und das kostet ziemlich viel Kraft. Dementsprechend ist es auch anstrengender und der Mehlsack fühlt sich schwerer an, als er ist. Fazit für uns also, wir können uns nicht einfach so leichter machen. Nein, wir müssen ab und an doch mal aufs Laufband oder Rudergerät, um die Funde wieder loszuwerden, die wir über Weihnachten und das ganze restliche Jahr und Silvester und so wohl zunehmen werden und auch in meinem Fall zugenommen haben.
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1: Hallo, momentan messen wir in Loccum beim Kloster und Linzburg 34 Grad. In Schneverdingen sind es 30 Grad, dazu ist es überall sonnig. Gegen Mittag bleibt es in unserer Region vielerorts freundlich, dazu ist es heiß. Im weiteren Verlauf können sich einzelne kräftige Schauer oder Gewitter entwickeln. Der Abend klingt wieder trocken aus. Die Höchstwerte liegen heute meist zwischen 36 und 38 Grad. Morgen startet der Tag freundlich, später ziehen zeitweise mehr Wolken durch. Insgesamt bleibt es aber warm und oft trocken. Am Samstag setzt sich dann viel Sonne durch. Dazu wird es spürbar angenehmer. Am Sonntag bleibt es freundlich und wieder etwas wärmer. In höheren Lagen am Deister und im Weserbergland tagsüber meist ein wenig kühler.
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2: Ich bin Katrin Müller. Fast 10.000 Menschen sind nach RKI-Schätzungen in diesem Sommer an den Folgen von Hitze gestorben. Das ist mehr als in jedem anderen gesamten Jahr seit 2016. Mehr als die Hälfte der Hitzetoten wurde während der Hitzewelle Ende Juni registriert.
3: Temperaturen um die 40 Grad. Gerade ältere Menschen verkraften das nicht gut. Nicht mal jeder 10. Hitzetote war jünger als 65. Alle anderen älter. Besonders stark betroffen ist die Gruppe der über 85-Jährigen. Meist führt ein Hitzeschlag in Verbindung mit Vorerkrankungen zum Tod. Die Extremtemperaturen diesen Sommer haben eine bundesweite Debatte über mehr Hitzeschutz ausgelöst. Kommunen und Opposition fordern mehr Geld, etwa für mehr Stadtgrün und die Entsiegelung von Flächen. Aber auch um Kitas, Krankenhäuser und Pflegeeinrichtungen herunterzukühlen. Tanja Wagner, Nachrichtenredaktion.
2: Die deutsche Wirtschaft hat trotz der Belastungen durch den Iran-Krieg im Frühjahr ein Mini-Wachstum geschafft. Im zweiten Quartal legte das Bruttoinlandsprodukt zum Vorquartal um 0,2% zu und damit etwas stärker als erwartet. Das hat das Statistische Bundesamt anhand vorläufiger Daten errechnet. Angezogen haben demnach im Vergleich zum Vierteljahr davor vor allem die Exporte. Nach dem Hin und Her beim Personalumbau will die Union den Blick nach vorn richten. Doch es droht neuer Ärger. Die drei ostdeutschen CDU-Ministerpräsidenten verlangen Änderungen bei den geplanten Sozialreformen. Mario Vogt aus Thüringen, Sven Schulze aus Sachsen-Anhalt und Michael Kretschmer aus Sachsen fordern unter anderem, dass es bei der abschlagsfreien Rente nach 45 Beitragsjahren bleibt. Bundesverkehrsminister Steffen Bilger zeigt sich über den ersten Halbjahresgewinn der Deutschen Bahn seit 7 Jahren erfreut, weist aber zugleich auf weiteren Verbesserungsbedarf hin. Das seien gute Nachrichten, vor allem auch, dass die Fahrgastzahlen deutlich gestiegen seien, sagte Bilger im Frühstart von RTL und NTV. Aber die Bahn müsse auch bei der Pünktlichkeit vorankommen.
4: Also mit der Bahn müssen wir daran arbeiten, dass wir schneller, besser werden, auch was die Pünktlichkeitswerte anbelangt. Aber ich muss schon auch sagen, die vielen Investitionen jetzt ins Netz führen natürlich dann auch zu Streckensperrungen. Ja. Sie führen auch immer wieder zu Verspätungen.
2: Die Deutsche Bahn hat Medienberichten zufolge im ersten Halbjahr 2026 schwarze Zahlen im Kernbereich geschrieben.
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1: Vorsicht auf der A2 Hannover Richtung Dortmund an der Ausfahrt Wunstorf-Lute. Dort wird ein Unfall aufgenommen. Auf dem Verzögerungsstreifen in der Ausfahrt gibt es eine gefährliche Situation. Vorsicht auf der B3 in Hannover, Messeschnellweg, auf Höhe Pferdeturm. Dort steht ein defektes Fahrzeug auf dem rechten Fahrstreifen.
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1: Hier kommen die 8 aktuellsten Blitzer für die Steinhuder Meerregion. Auf der B214 in Wietzen und auf der B6 in Wietzen wird aktuell geblitzt. Dazu auf der B217 in Springe Altenhagen 1. In Hannover-Fahrenwald steht ein Blitzer auf der Fahrenwalder Straße, 120 Meter vor dem Laden. Außerdem wird in Neustadt auf der Landwehr in der Nähe der Tankstelle kontrolliert. In Gerden steht ein Blitzer auf dem Stadtweg, 130 Meter vor dem Restaurant. Und in Elze auf der Walsroder Straße. In Hannover-List wird außerdem auf der Walderseestraße geblitzt. Weitere aktuelle Blitzer in der Region gibt es auch jederzeit online und in unserer Meerradio-App. Gute Fahrt!
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1: Moin. Momentan messen wir in Lindhorst am Freibad, Stadthagen und Laatzen jeweils 33 Grad. Dazu ist es überall heiter. Beim Wetter heute. Am frühen Nachmittag ist es in unserer Region vielerorts heiß und meist freundlich. Örtlich sind aber kräftige Schauer oder Gewitter möglich. Im weiteren Verlauf beruhigt sich das Wetter rasch. Am Abend gibt es wieder längere freundliche Abschnitte. In der Nacht kühlt es auf 16 bis 20 Grad ab. Morgen startet der Tag freundlich. Später ziehen hier und da Wolken durch. Insgesamt bleibt es aber meist trocken und nicht mehr ganz so heiß. Mit 27 bis 29 Grad. Am Samstag setzt sich das sonnige Wetter fort. Dazu wird es spürbar angenehmer. Am Sonntag bleibt es ebenfalls freundlich. In höheren Lagen am Deister und im Weserbergland etwas kühler.
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1: Vorsicht auf der A2 Hannover Richtung Dortmund an der Ausfahrt Wunstorf-Lute. Dort wird ein Unfall aufgenommen. Auf dem Verzögerungsstreifen in der Ausfahrt gibt es eine gefährliche Situation. Auf der A7 Hamburg Richtung Hannover zwischen Berghof und Mellendorf gibt es eine ungesicherte Unfallstelle auf dem linken Fahrstreifen. Diese 8 Blitzer habt ihr uns zuletzt gemeldet. Auf der B6 in Asendorf und auf der B214 in Wietzen wird aktuell kontrolliert. Dazu in Gerden-Ditterke auf der Levister Straße. In Hannover-Fahrenwald steht ein Blitzer auf der Fahrenwalder Straße, 120 Meter vor dem Laden. In Neustadt wird auf der Landwehr in der Nähe der Tankstelle geblitzt. Außerdem in Neustadt-Evensen auf der Evenser Straße. Und in der Wedemark auf der Walsroder Straße in Elze. Zum Schluss noch in Warpe-Nordholz am Grauen Mühlenweg. Weitere Blitzer in der Region stehen natürlich auch auf der Meerradio-Website und in unserer App. Gute Fahrt!
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1: Hallo, derzeit melden Bissendorf-Wietze am Dorfteich 34 Grad, dazu ist es leicht bewölkt. In Hessen messen wir 33 Grad, dort ist es heiter. Beim Wetter heute, am frühen Nachmittag bleibt es in unserer Region heiß und meist freundlich. Später ziehen vor allem im Schaumburger Land, im Nienburger Land und Richtung Weserbergland dichtere Wolken durch. Vereinzelt ist auch mal ein kurzer Schauer drin. Am Abend wird es wieder trocken. In der Nacht kühlt es sich auf etwa 17 bis 20 Grad ab. Örtlich kann sich zum Morgen etwas Nebel bilden. Morgen startet der Tag freundlich, später gibt es wieder viel Sonne und dazu warme Luft mit 27 bis 29 Grad. Am Samstag setzt sich das sonnige und etwas weniger heiße Wetter fort. Am Sonntag bleibt es ebenfalls freundlich, im flacheren Land ähnlich warm und in höheren Lagen etwas kühler.
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2: Ich bin Katrin Müller. Trotz unpünktlicher Züge und maroder Infrastruktur macht die Deutsche Bahn erstmals seit Jahren mit ihrem Kerngeschäft wieder Gewinn. Hinzu kommt eine hohe Nachfrage. Fast 1 Milliarde Bahnfahrten machten die Reisenden in den ersten 6 Monaten 2026, wie der bundeseigene Konzern mitteilte. Das waren 1,8% mehr als im Vorjahreszeitraum. Unterm Strich verzeichnete die Bahn im ersten Halbjahr ein Plus von 147 Millionen Euro. Nach dem Hin und Her beim Personalumbau will die Union den Blick nach vorn richten. Doch es droht neuer Ärger. Die drei ostdeutschen CDU-Ministerpräsidenten verlangen Änderungen bei den geplanten Sozialreformen. Regierungschef Mario Vogt aus Thüringen, Sven Schulze aus Sachsen-Anhalt und Michael Kretschmer aus Sachsen fordern unter anderem, dass es bei der abschlagsfreien Rente nach 45 Beitragsjahren bleibt.
3: Wer 45 Jahre in die Rentenversicherung eingezahlt habe, der habe genug eingezahlt, sagen die Ministerpräsidenten von Sachsen-Anhalt, Thüringen und Sachsen. Und sie verlangen, dass dieser Grundsatz auch in Zukunft gilt. Die Rentenkommission will ja unter anderem stärker auf Betriebsrenten abheben, doch auf die können im Osten nur wenige hoffen. Und bei der Pflege, da lautet die Forderung an Berlin, bitte denkt daran, dass der Eigenanteil Menschen mit wenig Rente nicht überfordert. Aus Berlin, Lea Matschulat.
2: Die Menschheit lebt ab heute über ihre Verhältnisse. Mit dem heutigen Tag sind die natürlichen Rohstoffe aufgebraucht, die die Erde innerhalb eines Jahres erneuern kann. Der sogenannte Erdüberlastungstag wird jährlich neu von der Organisation Global Footprint Network berechnet. In diesem Jahr liegt er 6 Tage später als 2025.
4: Die leichte Verschiebung in diesem Jahr lässt auf den ersten Blick vermuten, dass die Menschheit etwas nachhaltiger lebt. Laut WWF liegt der Grund aber in aktualisierten Daten. Anfang der 1970er Jahre lag der Erdüberlastungstag noch Ende Dezember. Seither ist er immer weiter nach vorne gerückt. Um unseren tatsächlichen Bedarf zu decken, wären rechnerisch aktuell mehr als 1,7 Erden nötig. Diana Kramer, Nachrichtenredaktion.
2: In diesem Jahr sind nach Schätzungen des Robert-Koch-Instituts deutschlandweit bereits fast 10.000 Menschen wegen hoher Temperaturen gestorben. Die Zahl der hitzebedingten Sterbefälle bis zum 19. Juli liegt bei 9.800, wie aus dem aktuellen RKI-Wochenbericht zur hitzebedingten Mortalität hervorgeht. Das ist mehr als in jedem einzelnen Gesamtjahr seit 2016.
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1: Auf der A2 Dortmund Richtung Braunschweig staut es sich zwischen Hannover-Langenhagen und Hannover-Lahe auf 3 Kilometern vor der Baustelle. Fahrt vorsichtig an das Stauende heran. Auf der A2 Hannover Richtung Dortmund ist zwischen Garbsen und Wunstorf-Lute nach einem defekten LKW der rechte Fahrstreifen gesperrt. Auf der A7 Hamburg Richtung Hannover wird zwischen Berghof und Mellendorf ein Unfall aufgenommen. Zwischen Schwarmstedt und Mellendorf stockt der Verkehr auf 9 Kilometern nach einem vorausgegangenen Unfall. Bitte denkt an die Rettungsgasse.
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1: Und das sind die 8 aktuellsten Blitzer in der Steinhuder Meerregion. Auf der B6 in Asendorf und auf der B214 in Wietzen wird aktuell geblitzt. Dazu auf der B217 in Springe Altenhagen 1. In Hannover-List steht ein Blitzer auf der Walderseestraße. Außerdem wird in Gerden-Ditterke auf der Levesterstraße kontrolliert. In Hannover-Fahrenwald steht ein Blitzer auf der Fahrenwalder Straße 120 Meter vor dem Laden. Und in der Wedemark wird geblitzt. Auf der Kaltenweider Straße in Geilhof und in Elze auf der Walsroder Straße. Alle weiteren Meldungen findet ihr wie immer auch auf der Meerradio-Website und in unserer App. Kommt gut durch.
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0: Peter Fox an diesem Donnerstagmittag. Hier ist mehr Radio. Alles neu und ich glaube, heute müssen wir niemandem mehr erzählen, es ist warm. Es ist einfach richtig warm. Vor der Tür einfach mal rausgehen, merkt man, okay, hör mal, man fühlt sich wie so ein Brötchen im Backofen. Aber es kommt heute nicht nur die Hitze, sondern später wohl auch noch ordentlich was runter vom Himmel. Worauf wir uns einstellen müssen, darüber sprechen wir jetzt noch mal ein bisschen genauer mit dem Kollegen Silas Müller. Silas, heute wird's ja richtig extrem. Was erwartet uns noch im Laufe des Tages?
1: Heute wird voraussichtlich der heißeste Tag der Woche mit Temperaturen von bis zu 38 Grad, stellenweise gefühlt sogar noch mehr. Der Deutsche Wetterdienst warnt deshalb vor einer starken Wärmebelastung. Gerade für ältere Menschen oder Menschen mit Vorerkrankungen kann das schnell gefährlich werden. Ab dem Nachmittag zieht dann allerdings eine Kaltfront auf. Die kann kräftige Gewitter mit Starkregen, Hagel und schweren Sturmböen bringen. In Teilen Niedersachsens sind sogar Böen von bis zu 120 Stundenkilometern möglich.
0: Junge, Junge, Junge. Hat das denn auch Auswirkungen auf Veranstaltungen, die hier bei uns rund um Steinhuder Meer irgendwie so laufen?
1: Ja, die ersten Veranstalter haben bereits reagiert. Das Maschseefest in Hannover öffnet heute voraussichtlich erst ab 20 Uhr. Bis dahin bleiben Gastronomie und Bühnen geschlossen. Auch die Landesgartenschau wurde abgesagt. Die Veranstalter sagen ganz klar, Sicherheit geht vor. Wer heute Nachmittag oder Abend unterwegs sein möchte, sollte deshalb unbedingt die Wetterentwicklung im Blick behalten und bei Gewitter möglichst schnell Schutz suchen.
0: Also heute lieber einen Gang runterschalten, genug trinken und vor allen Dingen den Himmel im Auge behalten. Dann kommen wir hoffentlich alle gut durch diesen heißen und später wahrscheinlich auch ziemlich stürmischen Tag.
2: Nein.

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1: Moin aus der Meerradio-Wetterredaktion. Derzeit melden Essel am Allerufer und Auetal 34 Grad bei locker bewölktem Himmel. In Scherenbostel sind es 35 Grad und es ist bewölkt. Am frühen Nachmittag bleibt es bei uns rund um Steinhuder Meer heiß und meist freundlich. Im weiteren Verlauf ziehen nur lockere Wolken durch, dazu weht zeitweise ein spürbarer Wind. Bis zum Abend wird es allmählich angenehmer. In der Nacht kühlt es auf etwa 17 bis 20 Grad ab. Örtlich kann sich flacher Nebel bilden. Morgen startet der Tag freundlich, später gibt es wieder viel Sonne. Und am Nachmittag werden 27 bis 29 Grad erreicht. Am Samstag setzt sich das sonnige Wetter fort, dabei wird es spürbar angenehmer. Am Sonntag bleibt es ebenfalls freundlich und trocken, in höheren Lagen etwas kühler.
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1: Auf der A2 Dortmund Richtung Braunschweig staut es sich zwischen Hannover-Langenhagen und Hannover-Lahe auf 3 Kilometern vor der Baustelle. Achtet auf das Stauende. Auf der A2 Hannover Richtung Dortmund ist zwischen Garbsen und Wunstorf-Luhüte wegen eines defekten LKW der rechte Fahrstreifen gesperrt. Auf der A7 Hamburg Richtung Hannover gibt es zwischen Schwarmstedt und Mellendorf 5 Kilometer stockenden Verkehr nach einem vorausgegangenen Unfall. Bitte denkt an die Rettungsgasse. Frisch gemeldet, das sind die 8 aktuellsten Blitzer in der Region. Auf der B214 in Wietzen und auf der B6 in Asendorf wird aktuell kontrolliert. Dazu in Hannover, Waldhausen auf der Riepestraße und in Gerden-Ditterke auf der Levesterstraße. Und in der Wedemark wird geblitzt, in Mellendorf-Geilhof auf der Kaltenweider Straße und in Elze auf der Walsroder Straße. In Neustadt steht ein Blitzer auf der Landwehr in der Nähe der Tankstelle. Zum Schluss noch in Schwarmstedt-Grindau auf der Dorfstraße Ecke Langenkampsweg. Alle weiteren Meldungen findet ihr wie immer auch auf der Meerradio-Website und in unserer App. Kommt gut durch.
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1: Euch einen schönen Nachmittag. In Wendenborstel am Twachtenstadion messen wir 36 Grad, dazu ist es heiter. In Lohnde und Neunkirchen sind es jeweils 35 Grad, dort ist es bewölkt und trocken. Beim Wetter heute, am Nachmittag bleibt es in der Steinhuder Meerregion sehr heiß bei meist freundlichem Wetter. Vereinzelt können sich vor allem Richtung Schaumburger Land, Nienburger Land und Weserbergland kurze Schauer oder Gewitter entwickeln, sonst scheint die Sonne mit ein paar Wolken. Bis zum Abend beruhigt sich die Lage wieder, die Hitze lässt aber nur langsam nach. In der Nacht wird es fast überall klar bis leicht dunstig. Örtlich kann sich etwas Nebel bilden, bei Tiefstwerten zwischen 17 und 20 Grad. Morgen geht es nach frischem Start wieder freundlich weiter, später oft sonnig und nicht mehr ganz so extrem heiß. Am Samstag und Sonntag bleibt es sonnig und spürbar angenehmer, in höheren Lagen am Deister und im Weserbergland etwas kühler, mit Höchstwerten zwischen 27 und 28 Grad.
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2: Ich bin David Riemer. Die Deutsche Bahn schreibt erstmals seit Jahren wieder schwarze Zahlen. Unterm Strich steht nach den ersten 6 Monaten ein Plus von 147 Millionen Euro. Auch für das Gesamtjahr erwartet der bundeseigene Konzern einen Gewinn. Bahnchefin Paller bezeichnet die Entwicklung als Erfolg, auch wenn es noch viel zu tun gibt.
3: Konzernchefin Paller spricht die Pünktlichkeit und Zuverlässigkeit der Deutschen Bahn an. Sie sei erst zufrieden, wenn auch die Qualität wieder stimme, so Paller in der Mitteilung zur Halbjahresbilanz. Positiv dagegen der Trend im Kerngeschäft. Selbst die Sorgenkinder Güter- und Fernverkehr hätten ein Plus erwirtschaftet. Insgesamt stieg der Umsatz auf 13,6 Milliarden Euro. Dabei dürfte die Bahn auch von den hohen Spritpreisen profitieren. So verzeichnete der Konzern fast 1 Milliarde Fahrgäste. Tanja Wagner, Nachrichtenredaktion.
2: In Südeuropa kämpfen Feuerwehrkräfte weiter gegen sich ausbreitende Waldbrände, die von Trockenheit und Wind angefacht werden. Hinzu kommt große Hitze. Während sich die Lage an Frankreichs Atlantikküste deutlich entspannt hat, rückten Einsatzkräfte in Spanien, auf Kreta und in der Türkei zu neuen Bränden aus. 3 neue Waldbrände lassen die Feuerwehren in Spanien nicht zur Ruhe kommen. Gut 5 Wochen vor der Landtagswahl in Sachsen-Anhalt liegt die AfD einer Umfrage nach weiterhin deutlich vorn. Im aktuellen Sachsen-Anhalt-Trend des Meinungsforschungsinstituts Infratest DIMAP kommt die Partei weiter auf 41%.
4: Laut Umfrage wächst die Unzufriedenheit mit der CDU-geführten Landesregierung. Die CDU verliert auch im Vergleich zur letzten Befragung im Mai 2 Punkte und liegt jetzt bei 24%. Die mitregierende SPD erreicht gerade noch 7%. Die FDP wird wegen zu niedriger Werte nicht mehr einzeln ausgewiesen. Bei der Frage, welche Partei die nächste Landesregierung anführen sollte, liegen AfD und CDU nach der Umfrage jetzt nahezu gleich auf. Beide Spitzenkandidaten überzeugen die Befragten mehrheitlich, aber nicht. Thomas Thonfeld, Nachrichtenredaktion.
2: In diesem Jahr sind nach Schätzungen des Robert-Koch-Instituts deutschlandweit bereits fast 10.000 Menschen wegen hoher Temperaturen gestorben. Das ist mehr als in jedem einzelnen Gesamtjahr seit 2016. Der Großteil der hitzebedingten Sterbefälle 2026 geht dem RKI zufolge auf die heißen Tage in der 2. Junihälfte zurück, als es im Zuge einer Hitzewelle deutschlandweit vielerorts zu Temperaturen um 40 Grad kam.
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1: Auf der A2 Dortmund Richtung Braunschweig staut es sich zwischen Dreieck Hannover West und Hannover Lahe auf 6 Kilometern vor der Baustelle. Fahrt vorsichtig an das Stauende heran. Auf der A2 Hannover Richtung Dortmund ist zwischen Garbsen und Wunsdorf Luitte wegen eines defekten LKW der rechte Fahrstreifen gesperrt. Auf der A7 Hamburg Richtung Hannover gibt es zwischen Schwarmstedt und Mellendorf 6 Kilometer Stau nach einem vorausgegangenen Unfall. Bitte denkt an die Rettungsgasse. Hier kommen die 8 aktuellsten Blitzer für die Steinhuder Meerregion. Auf der B214 in Wietzen und auf der B217 in Springe, Altenhagen 1, wird aktuell geblitzt. Dazu auf der Gutenbergstraße in Laatzen, Ecke Max-Planck-Straße. In Neustadt steht ein Blitzer auf der Landwehr in der Nähe der Tankstelle. Und in der Wedemark wird geblitzt, in Elze auf der Walsroder Straße und in Geilhof auf der Kaltenweider Straße. In Hannover-List steht ein Blitzer auf der Walderseestraße. Zum Schluss noch in Neustadt-Evensen auf der Evenser Straße. 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
5: Um kurz nach zwei auf dem Gelände vom Gymnasium Ernestinum in Rinteln. Da haben Unbekannte eine fest verankerte Tischtennisplatte beschädigt. Na, beschädigt ist wirklich gut gesagt. Die Täter, die haben sie aus der Verankerung gerissen und dann verschoben. Dabei wurde ein Betonfuß zerstört. Der Schaden liegt jetzt bei rund 2.500 Euro. Die Tat ist zwischen Mittwochnachmittag und Dienstagmorgen passiert. Die Polizei sucht jetzt Zeugen, die in der Zeit was Verdächtiges gesehen oder gehört haben auf dem Schulgelände. Ich meine, Leute, ohne Witz, setzt doch eure Kraft für Sinnvolles ein.

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1: Abheben ganz ohne Flugticket, das geht im Hubschraubermuseum in Bückeburg. Hier dreht sich alles um die faszinierende Welt der Drehflügler. Vom kleinen Rettungshubschrauber bis zur großen Militärmaschine gibt es jede Menge Originale zu entdecken. Besonders spannend ist, wie unterschiedlich die Hubschrauber eingesetzt werden. Mal retten sie Menschen aus den Bergen, mal löschen sie Waldbrände oder bringen Patienten in Krankenhäuser. Viele Exponate könnt ihr aus nächster Nähe anschauen und staunen, wie eng eigentlich so ein Cockpit ist. Das Museum liegt übrigens auch nicht weit von den Heeresfliegern in Bückeburg und mit etwas Glück entdeckt ihr draußen sogar einen Hubschrauber am Himmel. Plant für euren Besuch etwa 2 Stunden ein und wenn ihr danach noch Zeit habt, lohnt sich ein Abstecher ins Bückeburger Schloss oder in die schöne Altstadt. So wird daraus ganz entspannt ein abwechslungsreicher Ferientag.

0: Die Hitze ist zurück in Deutschland. Kommt bitte heile und sicher durch den Donnerstagnachmittag. 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Wem es jetzt einfach zu heiß ist, ich kann mir vorstellen, das sind viele, ja, der kann einfach in ein schattiges, kühles, klimatisiertes Kino gehen zum Beispiel. Das lohnt sich nämlich diese Woche wahnsinnig doll. Es kommen hervorragende Filme raus. Kollege Thomas Bremser berichtet.
1: Hi, mein Name ist Peter Parker. Ihr wisst nicht mehr, wer ich bin, aber wir kannten uns mal.
2: Am Ende des dritten Teils musste Spider-Man einen bitteren Deal eingehen. Die Welt muss ihn vergessen. In Spider-Man 4 Brand New Day sind der Superheld und Peter Parker also unbekannt, auch für seine Freunde.
3: Ich bin MJ.
1: Ich bin nur ein Nachbar von gegenüber.
3: Ein freundlicher Nachbar.
2: Völlig anonym klärt Spider-Man wieder Verbrechen in New York auf, doch dann kommen natürlich viel größere Gefahren auf ihn zu.
4: Wir stehen vor einer unkontrollierbaren Bedrohung. Eine, die wir nicht mal sehen können.
2: Nach dem gigantischen Erfolg von No Way Home gehört Spider-Man 4 mit Tom Holland zu den meist erwarteten Filmen des Jahres, in dem es auch ein Wiedersehen mit anderen Marvel-Helden gibt.
1: Dr. Banner?
5: Kein Banner. Nur Hulk.
6: Hey, kommt rein.
7: Danke für die Einladung.
6: Wir freuen uns so sehr, dass ihr da seid.
2: In der Kammerspielkomödie The Invite stecken Angela und Joe in einer Ehekrise. Sie laden ihre Nachbarn Pina und Hawk zum Essen ein, die sie regelmäßig beim lauten Sex hören.
8: Wir würden gerne etwas mit euch besprechen.
7: Wir würden auch gerne etwas mit euch besprechen.
2: Im Laufe des Abends kommen unangenehme Wahrheiten auf den Tisch und es gibt eine weitere Einladung.
7: Wir fühlen uns sehr stark zu euch hingezogen.
6: Das ist aber... nett von euch, danke.
2: Ja. Olivia Wilde, Seth Rogen, Penelope Cruz und Edward Norton sorgen für ein Fremdscham-Spektakel, das fast nur in einer Wohnung spielt. Die Dialoge von The Invite sind mutig, unterhaltsam und äußerst menschlich.
6: Sorry, wir haben nicht so richtig oft Besuch.
1: Muss ich dir wieder und wieder erklären, dass ich nur in der Lage bin zu schreiben, wenn ich absolut frei bin? Koste es, was es wolle.
2: Der spanische Meisterregisseur Pedro Almodóvar wirft in Bitteres Fest eine Frage auf, die ihn selbst betrifft. Dürfen Künstler das Leben ihrer Mitmenschen in ihren Werken verarbeiten? Filmemacher Raoul macht das jedenfalls.
9: Wie kannst du denken, dass du jemanden retten könntest? Die Fiktion hat nicht diese Macht.
2: In seinem neuen Werk geht es um Werbelregisseurin Elsa, die ihre Trauer verdrängt. Doch was ist hier real und was ist Drehbuch? Das verschachtelte Melodram spielt auf mehreren Ebenen und ist recht verkopft. Bitteres Fest ist ansonsten ein typisch farbenfroher Almodóvar.
7: Wenn es ein Ende gibt, ist es wahrscheinlich kein glückliches.

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1: Moin aus der Meer-Radio-Wetterredaktion. Derzeit melden Apelan beim Schloss und Hasbergen jeweils 37 Grad. Dazu ist es locker bewölkt. Heute Nachmittag bleibt es in der Steinhuder Meerregion drückend heiß und teils gewittrig. Bis zum Abend lockert es von Westen her häufiger auf. Dazu frischt der Wind zeitweise spürbar auf. In der Nacht wird es wieder trockener. Örtlich kann sich bei klareren Abschnitten etwas Nebel bilden. Morgen startet der Tag freundlich. Später ziehen auch mal dichtere Wolken durch. Insgesamt bleibt es aber warm mit 27 bis 29 Grad. Am Samstag setzt sich dann vielerorts sonniges und deutlich angenehmeres Wetter durch. Am Sonntag bleibt es freundlich und trocken. Nach einem frischen Start mit 8 bis 12 Grad steigen die Werte tagsüber wieder auf ein warmes Niveau. In höheren Lagen am Deister und im Weserbergland etwas kühler.
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1: Der Verkehr für die Steinhuder Meerregion. Auf der A2 Dortmund Richtung Braunschweig staut es sich zwischen Dreieck Hannover West und Hannover Lahe auf 6 Kilometern vor der Baustelle. Fahrt vorsichtig an das Stauende heran. In der Gegenrichtung, auf der A2 Hannover Richtung Dortmund, ist zwischen Garbsen und Wunstorf Luute wegen eines defekten LKW der rechte Fahrstreifen gesperrt. Auf der A7 Hamburg Richtung Hannover gibt es zwischen Schwarmstedt und Mellendorf nach einem vorausgegangenen Unfall 6 Kilometer Stau. Bitte denkt an die Rettungsgasse. Hier kommen die 8 aktuellsten Blitzer für die Steinhuder Meerregion. Auf der B214 in Wietzen und auf der B215 in Nienburg wird aktuell geblitzt. Dazu in Laatzen auf der Gutenbergstraße Ecke Max-Planck-Straße. In Neustadt steht ein Blitzer auf der Landwehr in der Nähe der Tankstelle. Außerdem wird in Neustadt-Evensen auf der Evenser Straße kontrolliert. In Hannover-Fahrenwald steht ein Blitzer auf der Fahrenwalder Straße 120 Meter vor dem Laden. Und in der Wedemark auf der Kaltenweider Straße in Mellendorf-Geilhof. Zum Schluss noch auf der B6 in Asendorf. Weitere aktuelle Blitzer in der Region gibt es auch jederzeit online und in unserer Meerradio-App. Gute Fahrt!
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0: Heute mal wieder rekordverdächtige Temperaturen rund ums Steinhuder Meer. Hier ist Meer Radio am Donnerstag. Pass auf euch auf. Trinkt bitte vor allem genug. Trinken ist wichtig, aber gibt's dabei eigentlich noch was Spezielles zu beachten? Kollege Simeon Müller.
1: Also zunächst einfach mal ganz, ganz viel. Denn normalerweise sollte man ja so 1,5 bis 2 Liter am Tag trinken. An heißen Tagen kann sich der Bedarf verdrei- bis vervierfachen. Wichtig ist deshalb nicht erst zu trinken, wenn man schon Durst hat, sondern am besten schon vorher, denn dann hat der Körper bereits begonnen, Flüssigkeit zu verlieren. Wenn wir zusätzlich noch Sport machen, verlieren wir nochmal bis zu 1,5 Liter pro Stunde durch Schwitzen. Das Wichtigste ist also ganz einfach zusammengefasst, viel trinken, am besten deutlich mehr als 2 Liter und am besten einfach Wasser.
0: Ich habe mal gehört, dass wir ganz viele Elektrolyte verlieren, wenn wir schwitzen. Muss ich da direkt dann noch mit irgendwelchen Mineralstoffen ran?
1: Also an sich stimmt es schon, dass wir über unseren Schweiß Elektrolyte verlieren, aber unser Schweiß besteht halt nur zu maximal 2% aus Elektrolyten. Der Rest ist einfach Wasser und deswegen ist es auch erstmal viel wichtiger, das verlorene Wasser wieder reinzuholen. Denn bei einer ausgewogenen Ernährung nehmen wir sowieso schon genug Salze und Mineralstoffe, also Elektrolyte, auf. Und erst wer bei Hitze Sport treibt oder wirklich sehr, sehr stark schwitzt, sollte gezielt dagegen steuern. Etwa mit isotonischen Sportgetränken oder einfach mit einem hausgemachten Elektrolyte-Drink. Dafür 1 Liter Wasser mit einer Prise Salz, etwas Zucker und einem Schuss Fruchtsaft vermengen.
0: Und beim Essen bietet sich natürlich Wassermelone an, Gurke, Tomate und generell Salat. Das belastet unseren Körper nicht noch zusätzlich mit Verdauung von fettigem oder schwerem Essen.

0: Avicii. Aha, hier bei uns bei mehr Radio am Donnerstag, der August. Er winkt schon, die Temperaturen steigen wieder und soweit war das Jahr wirklich trocken. Das merkt auch die Erde bei uns im Garten und jetzt zur Urlaubszeit wird's natürlich eine neue Herausforderung, die Pflanzen grün und frisch zu halten. Deswegen habe ich mir Tipps zum schlauen Gießen geholt. Simone Wassermann von der Baumschule Wassermann aus Neustadt kennt sich da aus.
1: Wenn ich jetzt zum Beispiel in den Sommerurlaub fahre, ne, da sind ja so die typischen 2 Wochen eigentlich angesagt und mein Nachbar, der ist jetzt auch nicht unbedingt da. Gibt es so einen Tipp, was ich vielleicht machen kann, um dass mein Garten auch diese 2 Wochen im Sommer ohne mich aushält?
2: Also einmal ist sinnvoll, wirklich vorher nochmal alles gut zu wässern, wirklich zu messen, mal den Spaten in die Erde zu stecken, wie tief ist das Wasser in der Erde drin, dass wirklich unten, wo die Wurzeln sind, Wasser zur Verfügung steht. Dann oben nochmal den Boden ein bisschen stören, also die Oberfläche auflockern, dass das nicht aus dem Boden direkt verdunstet. Pflanzen, die vielleicht ein bisschen extrem sind, jetzt Hortensien oder so, kann man vielleicht auch irgendeinen Sonnenschutz noch aufstellen, dass die nicht zu viel Wasser verdunsten durch die Hitze. Es gibt auch Bewässerungssysteme, wo man einschalten kann, dass sie automatisch einmal am Tag 2 Stunden Wasser geben.
1: Das ist ja nobel.
2: Ja klar, gibt es auch nobel, wo man mit einer entsprechenden Uhr halt auch automatisch Wasser geben kann.
1: Ich habe jetzt zum Beispiel keinen Garten, ich habe einen Balkon und da sind so 3 Balkonkästen und das trocknet ja wahnsinnig schnell aus. Ich habe es jetzt schon auch häufiger gesehen, Leute, die jetzt kopfüber zum Beispiel eine Wasserflasche da reinstecken. Bringt das tatsächlich was?
2: Ja, das Wasser kann aus solchen Flaschen langsam in die Erde absickern und dann hat man halt einen größeren Vorrat. Das könnte bei manchen Pflanzen helfen, die jetzt doch zu viel Sonne abkriegen, also mehr als sie eigentlich haben möchten und dadurch den Tag überstehen, wenn man tagsüber zur Arbeit ist, denn manche sind schon schlapp, wenn man sie morgens gegossen hat und man kommt abends zurück und das war's.
1: Für den Garten geht das aber nicht, ne?
2: Das kann man bei einzelnen Pflanzen, die man frisch gepflanzt hat, auch machen. Da kann man auch die Flasche so reinstellen oder man kann auch eine Flasche einfach als Trichter nehmen, die man direkt neben der frisch gepflanzten Pflanze in den Boden stellt und den Boden abschneidet und dann einfach da reingießt. Dann hat man also so 1,5 Liter oder wie viel das hier immer ist, was da langsam in den Boden runtersickert und dadurch eben der Wurzel wirklich zugutekommt und nicht irgendwie jetzt auch noch, weil ich es eilig habe, irgendwo abfließt und dann ganz woanders versickert.
0: So sollten eure Pflanzen zumindest gut über ein paar Tage kommen. Vielleicht habt ihr aber auch einfach einen netten Nachbarn, der bei euch im Garten mal nach dem Rechten schaut. Hier

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1: Hallo, in Kohlenfeld messen wir 37 Grad, dazu ist es leicht bewölkt. In Brelingen an der alten Kornbrennerei und in Wattlingen sind es jeweils 36 Grad, dort ist es freundlich. Am Nachmittag bleibt es bei uns in der Region drückend heiß, später lockert es etwas auf, der Wind lebt stellenweise spürbar auf und zum Abend hin entspannt sich die Lage langsam. In der Nacht wird es dann deutlich angenehmer, örtlich kann sich wieder etwas Dunst oder Nebel bilden. Morgen startet der Tag noch freundlich und wird im weiteren Verlauf warm bis heiß mit 27 bis 29 Grad. Am Samstag und Sonntag setzt sich sonniges, etwas weniger heißes Wetter fort. Am Sonntag oft mit 27 bis 28 Grad, in höheren Lagen am Deister und im Weserbergland etwas kühler.
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2: Ich bin David Riemer. In Südeuropa kämpfen Feuerwehrkräfte weiter gegen sich ausbreitende Waldbrände, die von Trockenheit und Wind angefacht werden. Dazu kommt große Hitze. Während sich die Lage an Frankreichs Atlantikküste und in der Region um Spaniens Hauptstadt Madrid deutlich entspannt hat, rückten Einsatzkräfte auf Kreta und in der Türkei zu neuen Bränden aus.
3: Dichte Rauchschwaden der Waldbrände auf Kreta und in der Türkei ziehen kilometerweit über das Mittelmeer. Auf Kreta mussten mehr als 8000 Urlauber ihre Hotels und Ferienunterkünfte verlassen und in Sicherheit gebracht werden. Orkanartige Winde machen den Einsatz der Feuerwehr zum Kampf gegen die Naturgewalten. Erst zum Wochenende soll der Wind nachlassen. Der griechische Ministerpräsident Kyriakos Mitsotakis warnte im Fernsehen, es stehen uns schwierige Tage bevor. Aus Athen, Takis Zafos.
2: In diesem Jahr sind in Deutschland nach Schätzungen des Robert-Koch-Instituts bereits fast 10.000 Menschen wegen hoher Temperaturen gestorben. Das geht aus einem aktuellen RKI-Bericht hervor. Das ist mehr als in jedem einzelnen Gesamtjahr seit 2016.
4: Mehr als 5.000 Hitzetote gab es laut RKI-Bericht allein in der zweiten Junihälfte. Da waren ja die Temperaturen teilweise auf bis zu 40 Grad gestiegen. Und in der letzten Berichtswoche vom 13. bis 19. Juli kamen nochmal fast 2.000 dazu. Über die Hälfte aller Hitzetoten waren älter als 85. Bei den unter 65-Jährigen gab es dagegen nur 630 Hitzeopfer. Todesursache war meist eine Kombination aus Hitzeexplosion und bestehenden Vorerkrankungen, heißt es vom RKI. Thomas Thonfeld, Nachrichtenredaktion.
2: Testsiegel für Ärztinnen und Ärzte unterliegen strengen Anforderungen, sowohl in Bezug auf das zugrunde liegende Testverfahren als auch die Gestaltung der Testlogos. Das hat der Bundesgerichtshof in einem Urteil zu Ärztesiegeln der Zeitschrift Fokus Gesundheit betont. Ob die Siegel in dem konkreten Fall irreführend waren, muss das Oberlandesgericht München demnach erneut prüfen. Erstmals seit Jahren macht die Deutsche Bahn mit ihrem Kerngeschäft wieder Gewinn. Hinzu kommt eine hohe Nachfrage. Rund 960 Millionen Bahnfahrten machten die Reisenden in den ersten 6 Monaten, teilte der Konzern mit. Das waren 1,8% mehr als im Vorjahreszeitraum.
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1: Vorsicht auf der A2 Dortmund Richtung Hannover zwischen Bad Nenndorf und Wunstorf-Kohlenfeld. Dort liegen Reifenteile auf dem rechten und dem mittleren Fahrstreifen. Auf der A2 Dortmund Richtung Braunschweig staut es sich zwischen dem Dreieck Hannover West und Hannover Lahe auf 7 Kilometer vor der Baustelle. Auf der A2 Hannover Richtung Dortmund ist zwischen Garbsen und Wunstorf-Lute nach einem defekten LKW der rechte Fahrstreifen gesperrt. Auf der A7 Hamburg Richtung Hannover gibt es zwischen Schwarmstedt und Mellendorf 6 Kilometer Stau nach einem vorausgegangenen Unfall. Bitte denkt an die Rettungsgasse. Vorsicht auf der A7 Hannover Richtung Kassel zwischen Hannover-Anderten und Laatzen. Dort liegt verlorene Ladung auf der Fahrbahn.
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1: Hier kommen die 8 aktuellsten Blitzer für die Steinhuder Meerregion. Auf der B6 in Asendorf wird geblitzt. In Hannover-List steht ein Blitzer auf der Waldeerseestraße. Dazu wird in Hannover-Fahrenwald auf der Fahrenwalder Straße kontrolliert, 120 Meter vor dem Laden. In Laatzen auf der Gutenbergstraße, Ecke Max-Planck-Straße. Weiter geht es in Neustadt-Evensen auf der Evenser Straße und in Neustadt auf der Landwehr in der Nähe der Tankstelle. Und in der Wedemark wird geblitzt, in Elze auf der Walsroder Straße und in Geilhof auf der Kaltenweider Straße. Weitere aktuelle Blitzer in der Region gibt es auch jederzeit online und in unserer Meerradio-App. Gute Fahrt!
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5: Autofahrer in Garbsen müssen sich jetzt auf längere Einschränkungen an der K322 einstellen. Die Bauarbeiten an der Brücke über den Horster Bruchgraben, die verzögern sich nämlich. Der ursprünglich geplante Abschluss bis zum Ende der Sommerferien ist leider nicht mehr zu schaffen. Die Baustelle ruht aktuell, weil sich die Baufirma und die Region Hannover über das weitere Vorgehen abstimmen müssen. Die Region will die Arbeiten aber so schnell wie möglich fortsetzen und kündigt an, über den neuen Zeitplan zu informieren. Also, wenn es da was Neues gibt, hört ihr das hier bei uns bei Mehr Radio.

0: wie Alok und Jess Glynn, passend zu heute, Summer's Back, der Sommer ist zurück und das mit Anlauf. Hier ist mehr Radio am Donnerstagnachmittag. Die historische Gierseilfähre in Eickeloh ist als schöner Ort im Allerleinetal ausgezeichnet worden. Der Tourismusverband würdigt damit die Verbindung aus Natur, Geschichte und ehrenamtlichem Engagement. Aber was genau ist überhaupt eine Gierseilfähre? Fährmann Friedrich Börstling erklärt.
1: Eine Gierseilfähre hängt an einem Seil und wird von der Strömung übers Wasser gezogen. Ohne Solar und ohne Motor. Nutzbar ist sie alle zwei Wochen im Sommer von 10 bis 18 Uhr für Fahrradfahrer und Fußgänger in der schönen Eickeloher Marsch.
0: Die Fähre ist nur eine von wenigen, die noch so genutzt werden. Vor allem für Wanderer und Radfahrer ein Highlight. Aber wie komme ich da hin?
1: Entweder mit dem Pkw im Ort parken, oder mit dem Fahrrad weiter oder zu Fuß oder mit dem Zug bis nach Hodenhagen und von da aus mit dem Fahrrad dann Richtung Eickeloh in die Allermarsch fahren und die Fähre nutzen, um die Aller zu queren.
0: Klingt nach einem richtigen Idyll. Vielleicht probiert es ja mal aus, solange noch Ferien sind. Schaut mal online, da findet ihr die Fährtermine.

0: ihr wisst, wenn man da irgendwie mal versucht, jemanden auch so am Wochenende oder so nach dem ein oder anderen Kaltgetränk ins Bett zu hieven, das ist gar nicht so einfach. Oder wenn dann auch noch gezappelt wird, ist es schwierig. Und dann sagt man ja, halt mal still, mach mal ein bisschen Körperspannung, mach dich mal ein bisschen leichter. Jetzt ist natürlich die große Frage, geht das physikalisch überhaupt? Kann man sich wirklich leichter machen? Also ich versuch's auf der Waage auch regelmäßig. Kollege David Emira, ich klärt auf.
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2: Schön wär's, aber nein. Das kenne ich ja auch von unserem Studiohund Henry. Wenn ich den Kleinen hochhebe und er zum Beispiel ruhig ist und ganz still in meinen Armen liegt, scheint er doch leichter zu sein, als wenn er Hummeln im Hintern hat und ohne Ende zappelt. Das ist aber natürlich ein Trugschluss. Ein Hund wiegt ja nicht von einer Sekunde auf die andere dann auch einfach mehr. Der Eindruck, den ich dabei habe, entsteht durch ein anderes Phänomen. Es stimmt nämlich, dass der widerspenstige Hund schwieriger zu tragen ist als der schlafende. Dabei kommt es auf die sogenannte Steifigkeit an. Ich werde darüber jetzt keinen Witz machen. Das gleiche passiert zum Beispiel auch bei einer Kiste Bier. Nehmen wir an, die wiegt 15 Kilo. Dann ist die Kiste auch einfacher zu tragen als ein Sack Mehl mit demselben Gewicht. Das liegt daran, dass ich den Sack schwieriger greifen kann. Auch darüber keine Witze. Dazu kommt noch, dass sich der Schwerpunkt ständig verschiebt und ich die Masse immer wieder ausbalancieren muss und das kostet ziemlich viel Kraft. Dementsprechend ist es auch anstrengender und der Mehlsack fühlt sich schwerer an, als er ist. Fazit für uns also, wir können uns nicht einfach so leichter machen. Nein, wir müssen ab und an doch mal aufs Laufband oder Rudergerät, um die Funde wieder loszuwerden, die wir über Weihnachten und das ganze restliche Jahr und Silvester und so wohl zunehmen werden und auch in meinem Fall zugenommen haben.
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1: Hallo, die aktuellen Wetterwerte. In Bärenbostel im Bürgerpark und Gretem messen wir 36 Grad, dazu ist es leicht bewölkt. In Stetten sind es 37 Grad bei locker bewölktem Wetter. Am Nachmittag bleibt es heiß, dazu sind örtlich noch Schauer oder Gewitter möglich. Später wird es wieder trockener und der Abend bringt vielerorts freundliche Abschnitte und nur noch leichten Wind. Nach einer teils dunstigen Nacht startet der Freitag zunächst noch mit Wolken, bevor es am Mittag wieder freundlich wird. Die Höchstwerte liegen meist zwischen 27 und 29 Grad. Am Samstag setzt sich vielerorts sonniges und angenehmeres Wetter durch. Am Sonntag bleibt es ebenfalls freundlich und wird etwas wärmer mit 27 bis 28 Grad. In höheren Lagen am Deister und im Weserbergland etwas kühler.
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1: Vorsicht auf der A2 Dortmund Richtung Hannover zwischen Bad Eilsen und Rehren. Dort gibt es eine ungesicherte Unfallstelle auf dem linken Fahrstreifen. Außerdem liegen Fahrzeugteile auf allen Fahrstreifen. Auf der A2 Dortmund Richtung Braunschweig zwischen Dreieck Hannover West und Hannover Lahe staut es sich vor der Baustelle auf 7 Kilometern. Fahrt vorsichtig an das Stauende heran. In der Gegenrichtung ist zwischen Garbsen und Wunstorf Luhutel nach einem defekten LKW der rechte Fahrstreifen gesperrt. Hier kommen die 8 aktuellsten Blitzer für die Steinhuder Meerregion. Auf der B6 in Asendorf wird geblitzt. In Hannover-List steht ein Blitzer auf der Walderseestraße. Dazu in Hannover-Stöcken auf der Mecklenheidestraße und in Hannover-Fahrenwald auf der Fahrenwalder Straße, 120 Meter vor dem Laden. Auch in Lehrte-Alten auf der Altener Straße und in Neustadt auf der Landwehr in der Nähe der Tankstelle. Und in der Wedemark wird kontrolliert auf der Kaltenweider Straße in Mellendorf-Geilhof und in Elze auf der Walsroder Straße. 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

0: unserer Gesellschaft, vor allem im ländlichen Raum. Die Vereine, hier ist mehr Radio am Donnerstag, der Schützenverein, der Sportverein, der Tennisclub, ein Angelverein, alles Mögliche ist mit am Start und natürlich das DRK. Jetzt stellt euch mal vor, die kommen alle zusammen und bieten dann auch noch ein buntes Angebot für Familien. Genau das gibt's jetzt am Wochenende in Mardorf, Kollege Silas Müller.
1: Der TSV Mardorf wird 100 Jahre alt und bietet in genau dem Rahmen am kommenden Sonntag auf dem Sportplatz einen sportlichen Familientag für Groß und Klein an. Um 11 Uhr geht's los und viele Vereine aus dem Dorf sind mit am Start. Der Schützenverein bietet einen Sommerbiathlon, die Freiwillige Feuerwehr ein Wasserspiel, die neue Sportart Kreiselball wird auch angeboten und der Angelverein ist am Start. Die Sparten des TSV selbst stellen außerdem eine Torwand, Fußballdart und die Station Sportabzeichen bereit. Kinder und Jugendliche können dann mit einem Laufzettel von Station zu Station gehen, sich ausprobieren und Stempel sammeln. Für die fleißigsten Teilnehmer gibt's noch Preise dazu. Um 16 Uhr wird das Ganze dann mit einer gemeinsamen Zumba-Party abgerundet.
0: Für Essen, Trinken und Musik wird natürlich auch gesorgt. Das Ganze ist kostenlos, also einfach mal das schöne Sommerwetter ausnutzen und

0: zwischen den ganzen Schreibwaren im Schreibwarenladen, da sind Eltern schon ganz schön verwirrt. Ich weiß noch, was meine Mutter sich damals aufgeregt hat. Jeder Lehrer will irgendwie ein eigenes Heft haben. Dann muss irgendwie am Außen so ein Rand sein und dann muss er beim einen kariert sein, beim anderen liniert. Beim dritten Lehrer muss der weiß sein, damit er da besser korrigieren kann. Es ist wirklich verwirrend, vor allem dann auch für die Eltern, die das erste Mal ihre Kinder in die Schule schicken, also die Eltern von Erstklässlern. Jetzt sind ja auch nur noch 3 Wochen bis Einschulung ist. Kollegin Elisa Schuh, was brauchen die Kinder denn eigentlich wirklich im Schulalltag?
1: Also bevor ich zum Großeinkauf renne, kann es sich lohnen, auf die Materialliste der Grundschule zu warten. Oft gibt es ganz konkrete Vorgaben, welche Hefte oder Stifte gebraucht werden. Und es muss auch nicht gleich alles doppelt und dreifach gekauft werden. Oft sehen die Eltern erst im Schulalltag, was wie viel genutzt wird. Direkt zu Anfang ist erstmal ein gut sitzender Ranzen wichtig. Eine Flasche oder Brotbox hat das Kind vielleicht ja auch noch aus der Kita-Zeit. Das muss also nicht alles neu gekauft werden.
0: Am ersten Tag ist natürlich die Schultüte für viele Kinder das absolute Highlight. Hast du Tipps für Eltern, wie die perfekte Schultüte ganz sicher auch der Renner wird?
1: Zum einen gibt es die Option, fertige Schultüten zu kaufen. Günstiger und persönlicher ist es aber oft, wenn die ganze Familie zusammen bastelt. Dann kann zum Beispiel der Name des Kindes draufgeklebt werden. Und je nach Hobbys oder Interessen kann dann das Kind entscheiden, welche Motive es sich auf der Schultüte wünscht. Im Internet gibt es hunderte Schritt-für-Schritt-Vorlagen. Ich muss also kein künstlerisches Talent haben. Und dann kommt es ja auch am Ende eher auf den Inhalt an.
0: Du sagst es, du hast vollkommen recht. Was sollte denn unbedingt in die Schultüte rein?
1: Also neben dem Klassiker, Süßigkeiten, sollten auch Dinge in die Schultüte, die das Kind vielleicht nicht am ersten Tag, aber dafür im ganzen Schuljahr braucht. Das können Kleinigkeiten wie ein Spitzer, Buntstifte oder auch ABC-Lernkarten sein. Mut kann auch ein kleiner Schlüsselanhänger oder ein Glücksanhängerarmband machen. Damit es gleich mit den ersten Freundschaften klappt, können auch kleine Pausenspiele ein tolles Geschenk sein. Das kann zum Beispiel ein Springseil oder ein Flummi sein.
0: Jetzt, wo Diddl wieder groß im Kommen ist, ne? Ich hätte da auf dem Dachboden noch einen ganzen Karton voll mit Duftblättern und dem ganzen Kram. Wie wär's? Auch heute zum Tag der Freundschaft. Vielleicht auch mit einem Diddl-Freundebuch. Ja.

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1: Hallo, momentan messen wir in Niedernstöcken am Sportplatz und Lindwedel 36 Grad. In Pattensen sind es 37 Grad, dazu ist es verbreitet bewölkt. Beim Wetter heute. Am Nachmittag ziehen noch dichte Wolken durch, dazu ist es drückend heiß. Örtlich sind noch Schauer oder Gewitter möglich. Zum Abend hin wird es aber rasch trockener und in der Nacht klart es an den meisten Orten auf. Dabei kühlt die Luft auf etwa 17 bis 20 Grad ab. Morgen beginnt der Tag freundlich, später setzt sich wieder viel Sonne durch. Am Nachmittag wird es warm mit 26 bis 28 Grad. Am Samstag bleibt es sonnig und etwas weniger heiß. Am Sonntag setzt sich das freundliche Wetter fort, in höheren Lagen am Deister und im Weserbergland etwas kühler.
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2: Ich bin David Riemer. In Südeuropa kämpfen Feuerwehrkräfte weiter gegen sich ausbreitende Waldbrände, die von Trockenheit und Wind angefacht werden. Dazu kommt große Hitze, während sich die Lage an Frankreichs Atlantikküste und in der Region um Spaniens Hauptstadt Madrid deutlich entspannt hat, rückten Einsatzkräfte auf Kreta und in der Türkei zu neuen Bränden aus.
3: Besonders betroffen ist die auch bei Touristen beliebte Provinz Antalya. Dort kämpfen die Einsatzkräfte gegen 3 verschiedene Waldbrände. Vor allem der starke Wind erschwert die Löscharbeiten. Touristen sind aber vorerst nicht in Gefahr. Auch in den nächsten Tagen soll es windig bleiben, zudem ist es heiß und trocken. Der Forstminister mahnte, die Bevölkerung müsse unter den Umständen besonders vorsichtig sein. Dem Minister zufolge entsteht ein Großteil der Brände nicht im Wald, sondern springt auf ihn über. Miriam Schmidt, Istanbul.
2: Das Leben in Deutschland hat sich im Juli wieder stärker verteuert. Die Verbraucherpreise lagen um 2,8% über dem Niveau des Vorjahresmonats. Das zeigen erste Schätzungen des Statistischen Bundesamts. Im Mai und im Juni hatte die Senkung der Energiesteuer noch dafür gesorgt, dass die Inflationsrate auf 2,3% gesunken ist.
4: Der Tankrabatt ist ausgelaufen. Der Iran-Krieg treibt die Preise an den Ölmärkten aber weiterhin nach oben. Entsprechend müssen Autofahrer an der Tankstelle wieder tiefer in die Tasche greifen. Und auch die Lebensmittelpreise sind im Juli leicht angestiegen. Für Dienstleistungen wie Restaurantbesuche oder Reisen mussten die Menschen fast 3% mehr ausgeben, ähnlich wie in den vorangegangenen Monaten. Besserung ist laut den Experten nicht in Sicht. Deswegen gehen sie davon aus, dass die Europäische Zentralbank den Leitzins zum zweiten Mal in diesem Jahr anheben wird, um so die Inflation einzudämmen. Fiona Reinhardt, Nachrichtenredaktion.
2: Nach dem CDU-internen Streit um die Kabinettsumbildung droht Bundeskanzler Merz neuer Ärger. Die Ministerpräsidenten von Sachsen, Sachsen-Anhalt und Thüringen lehnen die geplante Abschaffung der Rente nach 45 Beitragsjahren ab. Sie fordern, die besonderen Realitäten im Osten zu berücksichtigen. Damit stellen sie sich gegen einen wichtigen Teil der geplanten Rentenreform der Bundesregierung. Ab dem 1. August gilt der Rechtsanspruch auf Ganztagsbetreuung für Erstklässler. Nach Einschätzung des Instituts der Deutschen Wirtschaft wird er in einigen westdeutschen Bundesländern aber zunächst nicht vollständig erfüllt. Teilweise bestünden noch größere Lücken, so ein IW-Sprecher. Betreuungsplätze werde es voraussichtlich trotzdem für fast alle Kinder geben, notfalls mit größeren Gruppen oder anderen Übergangslösungen.
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1: Blick auf die Straßen rund ums Steinhuder Meer. Auf der A2 Dortmund Richtung Braunschweig staut es sich zwischen dem Dreieck Hannover West und Hannover Lahe auf 8 Kilometern vor der Baustelle. Fahrt vorsichtig an das Stauende heran. Auf der A2 Hannover Richtung Dortmund ist zwischen Garbsen und Wunsdorf Lute nach einem LKW-Defekt der rechte Fahrstreifen gesperrt. Vorsicht auf der A2 Dortmund Richtung Hannover zwischen Bad Eilsen und Rehren. Dort gibt es eine ungesicherte Unfallstelle auf dem linken Fahrstreifen. Fahrzeugteile liegen auf allen Fahrstreifen. Und zwischen Feldheim und Rehren staut es sich nach einem Unfall auf 5 Kilometern. Bitte denkt an die Rettungsgasse. In Neustadt am Rübenberge ist auf der L360 zwischen Schneren und der B6 die Sicht in beiden Richtungen durch Rauch behindert.
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1: Hier kommen die 8 aktuellsten Blitzer für die Steinhuder Meerregion. Auf der B442 wird in Bad Münder am Deister, Gemarkung Hachmühlen, geblitzt. In Hannover-List steht ein Blitzer auf der Walderseestraße. Dazu wird in Hannover-Fahrenwald auf der Fahrenwalder Straße kontrolliert, 120 Meter vor dem Laden. In Neustadt-Evensen steht ein Blitzer auf der Evenser Straße. Außerdem wird in Neustadt auf der Landwehr geblitzt, in der Nähe der Tankstelle. Und in der Wedemark wird geblitzt, auf der Walsroder Straße in Elze und auf der Kaltenweider Straße in Geilhof. Dazu steht ein Blitzer auf der B6 in Asendorf. Weiter weitere aktuelle Blitzer in der Region gibt es auch jederzeit online und in unserer Mehrradio-App. Gute Fahrt!
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4: Das Warten hat endlich ein Ende, Freunde. Das Freibad Lauenau, das öffnet am 7. August, also nächste Woche Freitag, nach umfangreicher Sanierung wieder seine Tore. Los geht's um 13 Uhr mit einer Wiedereröffnungsfeier. Eintritt ist an diesem Tag kostenlos. Bis 19 Uhr gibt's ein Familienprogramm mit Kinderaktionen, Snacks am Kiosk und kleinen Willkommensgeschenken für die ersten 100 Besucher. Also schnell sein lohnt sich. Mit der Wiedereröffnung kehrt für die Samtgemeinde Rodenberg ein wichtiger Treffpunkt für Freizeit, Erholung und

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gleich 4:10 reingeht's in den Feierabend. Mehr Radio hier. Pünktlich zum Ende der Sommerferien gibt es für die Kinder der Grundschule Brelingen eine neue Attraktion. Auf dem Schulhof ist ein moderner Spielturm mit Kletternetz, Balanciermöglichkeiten und einer integrierten Rutsche entstanden. Und der benachbarte Bolzplatz hat einen neuen Korb für Streetball bekommen. Insgesamt hat die Wedemark damit rund 17.000 € in den neuen Spielturm und die ganze Anlage investiert.

0: erstmal da ist, dann dauert es gar nicht mehr so lange. Und dann steht Kollege René Oliver wieder für euch hier im Studio. René, erzähl doch mal.
1: Ja, was soll ich sagen? Wir starten morgen in den Freitag ganz entspannt, dann auch den Anflug in Richtung Wochenende. Und ich sage euch, wie es ist. Es wird doch einfach nur schön. 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
1: Moin aus der Meer-Radio-Wetterredaktion. Derzeit melden Garbsen, Stehlingen und Steimke im Waldbad 35 Grad, Fassberg 36 Grad. Dazu ist es vielerorts bewölkt und heiß. Heute Nachmittag ziehen in der Steinhuder Meerregion noch Schauer und Gewitter durch. Bis zum Abend wird es nach und nach trockener. In der Nacht ist es meist trocken und oft locker bewölkt bei 17 bis 21 Grad. Morgen beginnt der Tag freundlich. Später gibt es wieder viel Sonne und es wird angenehm warm mit 27 bis 28 Grad. Am Samstag bleibt es überwiegend heiter und trocken. Dazu etwas frischer. Am Sonntag setzt sich das freundliche Wetter fort und es wird spürbar wärmer. In höheren Lagen am Deister und im Weserbergland etwas kühler.
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1: Vorsicht auf der B65 Hannover Richtung Braunschweig zwischen der Höverschen Straße in Hannover und der A7. Dort liegen Spanngurte auf der Fahrbahn. Vorsicht auch auf der B441 zwischen Seelze und der Hafenstraße. Auf dem rechten Fahrstreifen steht ein defektes Fahrzeug und außerdem liegen mehrere Plastikteile auf der Fahrbahn. Auf der A2 Dortmund Richtung Braunschweig zwischen dem Dreieck Hannover West und Hannover Lahe staut es sich auf 8 Kilometern vor der Baustelle. Fahrt vorsichtig an das Stauende heran. In der Gegenrichtung staut es sich ab Feldheim auf 6 Kilometern nach einem Unfall. Bitte denkt an die Rettungsgasse. Auf der A2 Hannover Richtung Dortmund zwischen Garbsen und Wunsdorf-Lute ist nach einem defekten LKW der rechte Fahrstreifen gesperrt. In Neustadt am Rübenberge im Bereich Schneeren zwischen Schneeren und der B6 behindert Rauch in beiden Richtungen die Sicht. Hier kommen die 8 aktuellsten Blitzer für die Steinhuder Meerregion. Auf der B6 in Asendorf wird geblitzt. In Hannover-List steht ein Blitzer auf der Walderseestraße. Dazu in Hannover-Fahrenwald auf der Fahrenwalder Straße, 120 Meter vor dem Laden. In Neustadt wird auf der Landwehr in der Nähe der Tankstelle kontrolliert. Außerdem in Neustadt-Evensen auf der Evenser Straße. Und in der Wedemark wird geblitzt. In Elze auf der Walsroder Straße und in Geilhof auf der Kaltenweider Straße. Zum Schluss noch in Hannover-Waldhausen auf der Riepestraße. 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

schon drüber gesprochen. In Springe gibt es einen Platz und der soll vielleicht einen Namen bekommen. Der hat nämlich bis jetzt noch keinen. Und da stand die Frage im Raum, nennen wir ihn vielleicht Olivia Jones Platz? Und bei einer Bürgerumfrage, da hat sich jetzt knapp die Hälfte der Teilnehmenden für diesen Vorschlag ausgesprochen. Zur Abstimmung standen unter anderem auch der Name Platz der Vielfalt. Die endgültige Entscheidung trifft der Springer Stadtrat jetzt Ende August. Olivia Jones wurde als Oliver Knöbel in Springe geboren und engagiert sich seit vielen Jahren für Vielfalt und Toleranz. Also am Ende sind beide Namen irgendwie sinnvoll. Yeah.

0: Nachmittag bei Mehrradio. Welches Ehrenamt ist eigentlich das Richtige für mich? Wie viel Zeit muss ich einplanen und was gibt es überhaupt für Angebote? Gute Frage, oder? In Langenhagen gibt's dafür beispielsweise den Mitwirk-O-Mat. Basinghausen hat sich jetzt was Eigenes ausgedacht, weiß Ehrenamtskoordinatorin Lea Drewnitzki.
1: Bei uns kommt demnächst das neue Format, das Speed-Dating für Ehrenamtliche. Da geht es nämlich darum, dass wir unsere Vereine dabei unterstützen wollen, neue ehrenamtlich Engagierte für ihre Arbeit zu finden. Und in dem Rahmen wollen wir ehrenamtlich Interessierte und Vereine gerne zusammenbringen.
0: Wie kann ich mir das Ganze dann vorstellen?
1: Vom Aufbau her ist das Ganze wie ein klassisches Speed-Dating gedacht. Und zwar sitzen auf der einen Seite die Vereine und die ehrenamtlich Interessierten können dann von Tisch zu Tisch wechseln, haben immer so ein paar Minuten Zeit, um sich gegenseitig kennenzulernen, sich vorzustellen, auch vielleicht so ein bisschen schon ins Gespräch zu kommen, welche Aufgaben in den Vereinen jeweils anfallen und dann vielleicht eine Zusammenarbeit irgendwie möglich zu machen.
0: Viele wissen auch gar nicht, welche Angebote es überhaupt gibt und wo Hilfe gebraucht wird. Auf der anderen Seite ist es für die Vereine aktuell auch gerade schwierig, weil immer weniger Leute Lust haben, ihre Freizeit fürs Ehrenamt zu opfern. Umso wichtiger, dass so viele Leute wie möglich mitmachen.
1: Wir haben auf unserer Website einen Anmeldebogen hinterlegt, sowohl für die Vereine als auch für ehrenamtlich Interessierte. Und da wird dann schon mal ein bisschen angegeben, welcher Stundenumfang für die Ehrenamtlichen geplant wäre, welche Aufgabenfelder da angeboten werden und auch die Kontaktdaten, falls man sich vorher schon bei den Vereinen melden möchte.
0: Das Speed-Dating ist in Basinghausen am 10. Oktober. Das ist ein Samstag ab 15 Uhr im Schulzentrum am Spalterhals. Holt euch alle Infos und meldet euch an.

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1: Hallo, in Dudensen beim Feuerwehrhaus messen wir 35 Grad, dazu ist es bewölkt. In Ronnenberg sind es 31 und in Seggebruch 33 Grad, dort ist es ebenfalls wolkig. Am Nachmittag ziehen in unserer Region noch Schauer und Gewitter durch, örtlich auch kräftig. Im weiteren Verlauf wird es trockener, in der Nacht meist trocken und oft locker bewölkt. Morgen startet der Tag freundlich, später gibt es viel Sonne und es wird wieder warm mit 27 bis 28 Grad. Am Samstag bleibt es überwiegend sonnig und etwas angenehmer temperiert. Am Sonntag setzt sich das freundliche Wetter fort und es wird spürbar wärmer. In höheren Lagen am Deister und im Weserbergland bleibt es etwas frischer.
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2: Ich bin David Riemer. Der Juli ist in Deutschland ungewöhnlich warm ausgefallen. Nach vorläufigen Angaben des Deutschen Wetterdienstes lag die Durchschnittstemperatur bei 19,7 Grad. Das sind 2,8 Grad mehr als im langjährigen Mittel der Jahre 1961 bis 1990. Gleichzeitig war der Juli der fünfte zu trockene Monat in Folge. Besonders in Hessen und NRW war es so trocken wie noch nie in einem Juli seit Beginn der Messungen. Die Folge etwa erhöhte Waldbrandgefahr. In Südeuropa kämpfen Feuerwehrkräfte weiter gegen sich ausbreitende Waldbrände, die von Trockenheit und Wind angefacht werden. Dazu kommt große Hitze. Inzwischen muss die Feuerwehr auch in der Türkei und auf Kreta neue Brände löschen. An Frankreichs Atlantikküste hat sich die Lage deutlich entspannt.
3: Aufatmen in Westfrankreich. Die Einsatzkräfte halten den riesigen Waldbrand bei Bordeaux weiter in Schach. Die Temperaturen gehen runter. Zehntausende Menschen, die ihr Zuhause vorsichtshalber verlassen mussten, können nun wieder heimkehren. Doch nicht überall wendet sich die Lage zum Guten. Auch an etlichen anderen Orten in Frankreich sind Waldbrände ausgebrochen. Noch deutlich weiter südlich von Bordeaux, in Brignoles etwa, haben auch Superstar George Clooney und seine Familie ihr Haus aus Sicherheitsgründen geräumt. Aus Bordeaux, Rache Sommer.
2: Das Vertrauen der Bürgerinnen und Bürger in den Staat ist nach einer neuen Umfrage auf einen Tiefstand gesunken. Das zeigt eine Bürgerbefragung im Auftrag des Beamtenbunds DBB. 79% der Befragten meinen, der Staat sei angesichts der Fülle seiner Aufgaben und Probleme überfordert.
4: Besonders mit Blick auf die soziale Absicherung und die Rente halten viele Menschen den Staat für überfordert. Fast jeder Fünfte hat aber auch wenig Vertrauen in den Staat, wenn es um Steuern und Finanzen geht. Ausnahme ist die Asyl- und Flüchtlingspolitik. Hier hat das Vertrauen deutlich zugenommen. Experten gehen davon aus, dass die wechselnden Regierungen und die Unzufriedenheit mit der Merz-Regierung Grund für den Vertrauensverlust sind. Deswegen brauche es jetzt dringend Reformen, die sich positiv auf das Leben der Menschen auswirken, etwa bei der Rente, der Wirtschaft, der Arbeitsplatzsicherheit und der Sanierung von Straßen und Schienen. Fiona Reinhardt, Nachrichtenredaktion.
2: Mehr als 1500 Migranten sind innerhalb einer Woche überwiegend schwimmend in die spanische Nordafrika-Exklave Ceuta gelangt. Allein in den vergangenen Stunden erreichten erneut hunderte Menschen das Gebiet. Der Regionalpräsident fordert deshalb von der Regierung in Madrid, den Notstand auszurufen und das Militär an der Grenze zwischen Marokko und Ceuta einzusetzen.
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1: Auf der A2 Dortmund Richtung Braunschweig staut es sich zwischen dem Dreieck Hannover West und Hannover Lahe auf 8 Kilometern vor der Baustelle. Fahrt vorsichtig an das Stauende heran. Auf der A2 Dortmund Richtung Hannover wird zwischen Bad Alsen und Rehren ein Unfall aufgenommen. Der Verkehr wird über den Standstreifen geleitet. Zwischen Feldheim und Rehren kommen noch einmal 8 Kilometer Stau dazu. Bitte bildet eine Rettungsgasse. Vorsicht auf der A7 Hannover Richtung Hamburg. Zwischen Großburg-Wedel und Mellendorf liegt ein toter Fuchs auf dem mittleren Fahrstreifen. Vorsicht auch auf der B441 zwischen Seelze und der Hafenstraße. Dort steht ein defektes Fahrzeug auf dem rechten Fahrstreifen. Außerdem liegen mehrere Plastikteile auf der Fahrbahn. In Neustadt am Rübenberge gibt es zwischen Schneeren und der B6 Sichtbehinderung durch Rauch.
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1: Hier kommt euer Blitzerüberblick für die Region. Auf der B6 in Asendorf wird geblitzt, dazu in Hannover Waldhausen auf der Riepestraße und in Hannover Fahrenwald auf der Fahrenwalder Straße, 120 Meter vor dem Laden. In Hannover List steht ein Blitzer auf der Walderseestraße. Weiter geht es in Evensen auf der Evenser Straße und in Neustadt auf der Landwehr in der Nähe der Tankstelle. Und in der Wedemark wird kontrolliert, in Elze auf der Walsroder Straße und in Geilhof auf der Kaltenweider Straße. 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
5: Ehrliche Finder haben der Polizei in Langenhagen am Wochenende gleich zweimal eine Freude gemacht. Zuerst gab ein 58-Jähriger eine Geldbörse mit ganzen 300 Euro ab, die er auf dem Flohmarkt gefunden hat. Und kurze Zeit später haben zwei Jugendliche zwischen 13 und 14 weitere 400 Euro zur Wache gebracht. Das Geld, das hatten sie auf der Straße entdeckt. Wem die Fundsachen gehören, das wird jetzt von der Polizei hoffentlich geklärt, damit die sich dann auch ordentlich

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1: Abheben ganz ohne Flugticket, das geht im Hubschraubermuseum in Bückeburg. Hier dreht sich alles um die faszinierende Welt der Drehflügler. Vom kleinen Rettungshubschrauber bis zur großen Militärmaschine gibt es jede Menge Originale zu entdecken. Besonders spannend ist, wie unterschiedlich die Hubschrauber eingesetzt werden. Mal retten sie Menschen aus den Bergen, mal löschen sie Waldbrände oder bringen Patienten in Krankenhäuser. Viele Exponate könnt ihr aus nächster Nähe anschauen und staunen, wie eng eigentlich so ein Cockpit ist. Das Museum liegt übrigens auch nicht weit von den Heeresfliegern in Bückeburg und mit etwas Glück entdeckt ihr draußen sogar einen Hubschrauber am Himmel. Plant für euren Besuch etwa 2 Stunden ein und wenn ihr danach noch Zeit habt, lohnt sich ein Abstecher ins Bückeburger Schloss oder in die schöne Altstadt. So wird daraus ganz entspannt ein abwechslungsreicher Ferientag.

0: vielleicht nicht unbedingt, wie ihr jetzt denkt. Oder vielleicht denkt ihr es euch doch. Ja, die Temperaturen sind aktuell echt tropisch. Nachts kühlt es sich kaum ab. Und da kommen wir natürlich ordentlich ins Schwitzen. Auch wenn wir doch eigentlich nur schlafen wollen. Und viele stellen sich da die Frage, sollte ich nackt schlafen oder vielleicht doch lieber im Schlafi? Kollege Thomas Bremser, einer Umfrage zufolge, schlafen ja 15% der Erwachsenen in Deutschland gerne nackt. Was spricht denn dafür in so tropischen Nächten?
1: Zum einen riechen wir nicht so sehr nach Schweiß, denn der ist ja eigentlich geruchslos, aber in Verbindung mit Kleidung entsteht der Körpergeruch. Und darauf können wir im Bett ja gerne verzichten. Und eine psychologische Sache noch, wer nackt schläft, fühlt sich sexy. Die Haut ist ja unser größtes Sinnesorgan. Nackt schlafen kann deshalb mit positiven sinnlichen Empfindungen verbunden sein, selbst ohne sexuellen Kontext. Und wenn wir uns wohl in unserer Haut fühlen nachts, dann schlafen wir auch besser.
0: Gibt es beim Nackigschlafen noch irgendwelche Nachteile?
1: Ja, ich habe ja schon gesagt, dass der Schweiß nicht müffelt, aber er geht natürlich nicht weg. Er geht dann in Laken und Bettwäsche. Deshalb sollten wir die doppelt so oft wechseln, also rund einmal in der Woche. Sonst müffelt das Bett. Und wer ohne Kleidung ins Bett geht, verkühlt sich leichter. In Hitzenächten stehen ja oft alle Fenster auf oder es läuft ein Ventilator oder eine Klimaanlage. Da muss ich schon aufpassen und mich am besten mit einem dünnen Laken zudecken. Wer Neurodermitis hat oder offene Wunden, sollte ebenfalls etwas anziehen nachts.
0: Ich bin zum Beispiel ein Typ, ich kann überhaupt nicht nackig schlafen. Also weiß ich nicht, fühle ich mich unwohl damit. Aber gibt es einen Tipp, was ich am besten nachts trage, wenn es so heiß ist?
1: Auf jeden Fall was Luftiges. Vor allem der Genitalbereich braucht Luft zum Atmen. Wer nachts enge Unterhosen trägt aus synthetischen Materialien, könnte eine Infektion bekommen durch Pilze. Hilfreich sind im Sommer Naturmaterialien wie Seide oder sehr feine Baumwollstoffe. Und den Pyjama kann ich dann vor dem Schlafengehen noch mal kurz ins Gefrierfach legen. Dann ist er schön kühl.
0: Boah, das stelle ich mir auch irgendwie nicht so schön vor. Ich weiß auch nicht. Aber ihr merkt auf jeden Fall,

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1: Moin aus der Meerradio-Wetterredaktion. In Neustadt beim Schloss Landestrost Hagen sind es 30 Grad und es ist bewölkt. Am Flughafen Hannover 31 Grad bei dichten Wolken. In Bad Alsen 29 Grad und es regnet. Am frühen Abend ziehen noch Schauer und örtlich auch Gewitter durch. Später wird es trockener. Die Nacht verläuft meist trocken und leicht bewölkt. Im Schaumburger und Nienburger Land kann sich stellenweise Nebel bilden. In der Steinhuder Meerregion beginnt der Freitag freundlich. Am Nachmittag wird es heiß mit 27 bis 28 Grad und nur wenigen Wolken. In der Nacht sinken die Werte auf 14 bis 19 Grad. In höheren Lagen am Deister und im Weserbergland bleibt es etwas kühler. Am Samstag geht es nach frischem Beginn oft sonnig weiter und insgesamt etwas angenehmer. Am Sonntag bleibt es freundlich und meist trocken. Dabei wird es spürbar wärmer.
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1: Vorsicht auf der A2 in Richtung Hannover. Zwischen Dreieck Hannover West und Hannover Lahe staut es sich auf 8 Kilometern vor der Baustelle. Fahrt vorsichtig an das Stauende heran. Ebenfalls auf der A2 in Richtung Hannover gibt es zwischen Bad Alsen und Rehren einen Unfall. Der Verkehr wird über den Standstreifen geleitet und zwischen Feldheim und Rehren stehen 8 Kilometer Stau. Bitte bildet eine Rettungsgasse. Vorsicht auf der A2 in Richtung Dortmund. In Höhe Hannover-Herrenhausen ist eine Person auf der Fahrbahn. Auf der A7 Hannover Richtung Hamburg liegt zwischen Großburg-Wedel und Mellendorf ein toter Fuchs auf dem mittleren Fahrstreifen. Vorsicht auf der B441 zwischen Seelze und der Hafenstraße. Dort steht ein defektes Fahrzeug auf dem rechten Fahrstreifen. Außerdem liegen mehrere Plastikteile auf der Fahrbahn. In Neustadt am Rübenberge, im Bereich Schneren zwischen Schneren und der B6, behindert Rauch die Sicht. Diese 8 Blitzer habt ihr uns zuletzt gemeldet. Auf der B6 in Asendorf wird geblitzt. In Hannover-List steht ein Blitzer auf der Walderseestraße. Dazu in Hannover-Fahrenwald auf der Fahrenwalder Straße, 120 Meter vor dem Laden. Und in Hannover-Waldhausen auf der Riepestraße. In Rethen wird auf der Lüneburger Straße kontrolliert. In Neustadt steht ein Blitzer auf der Landwehr, in der Nähe der Tankstelle. Außerdem auf der Evenser Straße in Neustadt-Evensen und in der Wedemark auf der Kaltenwalder Straße in Geilhof. Weitere Blitzer in der Region stehen natürlich auch auf der Meerradio-Website und in unserer App. Gute Fahrt!
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0: wieder rekordverdächtige Temperaturen rund ums Steinhuder Meer. Belastend. Passt bitte auf euch auf, trinkt vor allem genug. Trinken ist wichtig. Aber gibt es dazu eigentlich noch irgendwas Spezielles zu beachten? Kollege Simeon Müller.
1: Also zunächst einfach mal ganz, ganz viel. Denn normalerweise sollte man ja so 1,5 bis 2 Liter am Tag trinken. An heißen Tagen kann sich der Bedarf verdrei- bis vervierfachen. Wichtig ist deshalb nicht erst zu trinken, wenn man schon Durst hat, sondern am besten schon vorher, denn dann hat der Körper bereits begonnen, Flüssigkeit zu verlieren. Wenn wir zusätzlich noch Sport machen, verlieren wir nochmal bis zu 1,5 Liter pro Stunde durch Schwitzen. Das Wichtigste ist also ganz einfach zusammengefasst, viel trinken, am besten deutlich mehr als 2 Liter und am besten einfach Wasser.
0: Ich habe aber mal gehört, dass wir die ganzen Elektrolyte verlieren, wenn wir schwitzen. Muss ich da vielleicht noch mit anderen Mineralstoffen ran?
1: Also an sich stimmt es schon, dass wir über unseren Schweiß Elektrolyte verlieren, aber unser Schweiß besteht halt nur zu maximal 2% aus Elektrolyten. Der Rest ist einfach Wasser. Und deswegen ist es auch erstmal viel wichtiger, das verlorene Wasser wieder reinzuholen. Denn bei einer ausgewogenen Ernährung nehmen wir sowieso schon genug Salze und Mineralstoffe, also Elektrolyte, auf. Und erst wer bei Hitze Sport treibt oder wirklich sehr, sehr stark schwitzt, sollte gezielt dagegen steuern. Etwa mit isotonischen Sportgetränken oder einfach mit einem hausgemachten Elektrolyte-Drink. Dafür 1 Liter Wasser mit einer Prise Salz, etwas Zucker und einem Schuss Fruchtsaft vermengen.
0: Und beim Essen bietet sich natürlich Wassermelone an, Gurke, Tomate und generell Salat. Das belastet unseren Körper nicht noch zusätzlich mit Verdauung von fettigem oder schwerem Essen.

0: zu und wem es zu heiß ist, der kann sich natürlich am besten im schattigen, klimatisierten Kino aufhalten. Das lohnt sich diese Woche auch dermaßen. Es gibt nämlich ganz hervorragende neue Filme. Kollege Thomas Bremser.
1: Hi, mein Name ist Peter Parker. Ihr wisst nicht mehr, wer ich bin, aber wir kannten uns mal.
2: Am Ende des dritten Teils musste Spider-Man einen bitteren Deal eingehen. Die Welt muss ihn vergessen. In Spider-Man 4 Brand New Day sind der Superheld und Peter Parker also unbekannt, auch für seine Freunde.
3: Ich bin MJ.
1: Ich bin nur ein Nachbar von gegenüber.
3: Ein freundlicher Nachbar.
2: Völlig anonym klärt Spider-Man wieder Verbrechen in New York auf, doch dann kommen natürlich viel größere Gefahren auf ihn zu.
4: Wir stehen vor einer unkontrollierbaren Bedrohung. Eine, die wir nicht mal sehen können.
2: Nach dem gigantischen Erfolg von No Way Home gehört Spider-Man 4 mit Tom Holland zu den meist erwarteten Filmen des Jahres, in dem es auch ein Wiedersehen mit anderen Marvel-Helden gibt.
1: Dr. Banner?
5: Kein Banner. Nur Hulk.
6: Hey, kommt rein.
7: Danke für die Einladung.
6: Wir freuen uns so sehr, dass ihr da seid.
2: In der Kammerspielkomödie The Invite stecken Angela und Joe in einer Ehekrise. Sie laden ihre Nachbarn Pina und Hawk zum Essen ein, die sie regelmäßig beim lauten Sex hören.
8: Wir würden gerne etwas mit euch besprechen.
7: Wir würden auch gerne etwas mit euch besprechen.
2: Im Laufe des Abends kommen unangenehme Wahrheiten auf den Tisch und es gibt eine weitere Einladung.
7: Wir fühlen uns sehr stark zu euch hingezogen.
6: Das ist aber... nett von euch, danke.
2: Ja. Olivia Wilde, Seth Rogen, Penelope Cruz und Edward Norton sorgen für ein Fremdscham-Spektakel, das fast nur in einer Wohnung spielt. Die Dialoge von The Invite sind mutig, unterhaltsam und äußerst menschlich.
6: Sorry, wir haben nicht so richtig oft Besuch.
1: Muss ich dir wieder und wieder erklären, dass ich nur in der Lage bin zu schreiben, wenn ich absolut frei bin? Koste es, was es wolle.
2: Der spanische Meisterregisseur Pedro Almodóvar wirft in Bitteres Fest eine Frage auf, die ihn selbst betrifft. Dürfen Künstler das Leben ihrer Mitmenschen in ihren Werken verarbeiten? Filmemacher Raoul macht das jedenfalls.
9: Wie kannst du denken, dass du jemanden retten könntest? Die Fiktion hat nicht diese Macht.
2: In seinem neuen Werk geht es um Werberegisseurin Elsa, die ihre Trauer verdrängt. Doch was ist hier real und was ist Drehbuch? Das verschachtelte Melodram spielt auf mehreren Ebenen und ist recht verkopft. Bitteres Fest ist ansonsten ein typisch farbenfroher Almodóvar.
7: Wenn es ein Ende gibt, ist es wahrscheinlich kein Glück.

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1: Hallo, in Lese beim Kaliwerk messen wir 30 Grad, dazu ist es bewölkt und trocken. In Pole sind es 22 Grad und in Uchte 28, dort regnet es. Heute am frühen Abend ziehen noch Schauer und örtlich auch Gewitter durch. In unserer Region beruhigt sich das Wetter aber nach und nach. In der Nacht lockert es auf und besonders im Nienburger Land kann sich stellenweise Nebel bilden. Morgen startet der Tag freundlich, später gibt es vielerorts wieder sonnige Abschnitte und am Nachmittag wird es heiß mit 27 bis 28 Grad. Am Samstag geht es nach frischem Beginn oft heiter bis sonnig weiter, insgesamt aber etwas verhaltener. Am Sonntag bleibt es freundlich und trocken, mit Höchstwerten um 25 bis 27 Grad, in höheren Lagen am Deister und im Weserbergland etwas kühler.
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2: Ich bin David Riemer. In Südeuropa kämpfen Feuerwehrkräfte weiter gegen sich ausbreitende Waldbrände, die von Trockenheit und Wind angefacht werden. Dazu kommt große Hitze, während sich die Lage an Frankreichs Atlantikküste und in der Region um Spaniens Hauptstadt Madrid deutlich entspannt hat, rückten Einsatzkräfte auf Kreta und in der Türkei zu neuen Bränden aus.
3: Besonders betroffen ist die auch bei Touristen beliebte Provinz Antalya. Dort kämpfen die Einsatzkräfte gegen 3 verschiedene Waldbrände. Vor allem der starke Wind erschwert die Löscharbeiten. Touristen sind aber vorerst nicht in Gefahr. Auch in den nächsten Tagen soll es windig bleiben, zudem ist es heiß und trocken. Der Forstminister mahnte, die Bevölkerung müsse unter den Umständen besonders vorsichtig sein. Dem Minister zufolge entsteht ein Großteil der Brände nicht im Wald, sondern springt auf ihn über. Miriam Schmidt, Istanbul.
2: Das Leben in Deutschland hat sich im Juli wieder stärker verteuert. Die Verbraucherpreise lagen um 2,8% über dem Niveau des Vorjahresmonats. Das zeigen erste Schätzungen des Statistischen Bundesamts. Im Mai und im Juni hatte die Senkung der Energiesteuer noch dafür gesorgt, dass die Inflationsrate auf 2,3% gesunken ist.
4: Der Tankrabatt ist ausgelaufen. Der Iran-Krieg treibt die Preise an den Ölmärkten aber weiterhin nach oben. Entsprechend müssen Autofahrer an der Tankstelle wieder tiefer in die Tasche greifen. Und auch die Lebensmittelpreise sind im Juli leicht angestiegen. Für Dienstleistungen wie Restaurantbesuche oder Reisen mussten die Menschen fast 3% mehr ausgeben, ähnlich wie in den vorangegangenen Monaten. Besserung ist laut den Experten nicht in Sicht. Deswegen gehen sie davon aus, dass die Europäische Zentralbank den Leitzins zum zweiten Mal in diesem Jahr anheben wird, um so die Inflation einzudämmen. Fiona Reinhardt, Nachrichtenredaktion.
2: Nach dem CDU-internen Streit um die Kabinettsumbildung droht Bundeskanzler Merz neuer Ärger. Die Ministerpräsidenten von Sachsen, Sachsen-Anhalt und Thüringen lehnen die geplante Abschaffung der Rente nach 45 Beitragsjahren ab. Sie fordern, die besonderen Realitäten im Osten zu berücksichtigen. Damit stellen sie sich gegen einen wichtigen Teil der geplanten Rentenreform der Bundesregierung. Ab dem 1. August gilt der Rechtsanspruch auf Ganztagsbetreuung für Erstklässler. Nach Einschätzung des Instituts der Deutschen Wirtschaft wird er in einigen westdeutschen Bundesländern aber zunächst nicht vollständig erfüllt. Teilweise bestünden noch größere Lücken, so ein IW-Sprecher. Betreuungsplätze werde es voraussichtlich trotzdem für fast alle Kinder geben, notfalls mit größeren Gruppen oder anderen Übergangslösungen.
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1: Der Verkehr für die Steinhuder Meerregion. Auf der A2 Dortmund Richtung Hannover staut es sich zwischen Feldheim und Rehren auf 6 Kilometern nach einem vorausgegangenen Unfall. Bitte bildet eine Rettungsgasse. Auf der A2 Hannover Richtung Dortmund steht hinter der Raststätte Garbsen Nord ein defektes Fahrzeug auf dem Standstreifen. Vorsicht auf der B441 zwischen Seelze und der Hafenstraße. Am Zweikanal steht ein defektes Fahrzeug auf dem rechten Fahrstreifen.
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1: Werfen wir einen Blick auf die 8 aktuellsten Blitzer rund ums Steinhuder Meer. Auf der B6 in Asendorf wird geblitzt. In Hannover-List steht ein Blitzer auf der Walderseestraße. Dazu wird in Hannover-Fahrenwald auf der Fahrenwalder Straße kontrolliert, 120 Meter vor dem Laden. In Rethen steht ein Blitzer auf der Lüneburger Straße. Weiter geht es in Neustadt auf der Landwehr, in der Nähe der Tankstelle, und in Neustadt-Evensen auf der Evenser Straße. Und in der Wedemark wird geblitzt, in Elze auf der Walsroder Straße und in Geilhof auf der Kaltenweider Straße. Alle weiteren Meldungen findet ihr wie immer auch auf der Meerradio-Website und in unserer App. Kommt gut durch.
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4: Wettertechnisch richtig heftig heute. Erst Temperaturen von bis zu 38 Grad mit einer Warnung vom Deutschen Wetterdienst vor starker Wärmebelastung. Und als wäre das nicht genug, gibt es auch noch kräftige Gewitter und Starkregen und Hagel dazu und schwere Sturmböen. Erste Veranstaltungen wie das Maschsee-Fest und die Landesgartenschau haben bereits reagiert und Veranstaltungen abgesagt oder nach hinten geschoben. Behaltet heute Abend bitte schön den Himmel im Blick.

0: Schön, dass ihr mit dabei seid. Die historische Gierseilfähre in Eickeloh ist als schöner Ort im Allerleinetal ausgezeichnet worden. Der Tourismusverband würdigt damit die Verbindung aus Natur, Geschichte und ehrenamtlichem Engagement. Aber was genau ist eigentlich eine Gierseilfähre? Fährmann Friedrich Börstling erklärt.
1: Eine Gierseilfähre hängt an einem Seil und wird von der Strömung übers Wasser gezogen. Ohne Solar und ohne Motor. Nutzbar ist sie alle 2 Wochen im Sommer von 10 bis 18 Uhr für Fahrradfahrer und Fußgänger in der schönen Eickeloher Marsch.
0: Die Fähre ist eine von nur wenigen, die noch genutzt werden. Vor allem für Wanderer und Radfahrer ist es ein absolutes Highlight. Aber wie komme ich hin?
1: Entweder mit dem PKW im Ort parken, oder mit dem Fahrrad weiter oder zu Fuß oder mit dem Zug bis nach Hodenhagen und von da aus mit dem Fahrrad dann Richtung Eickeloh in die Allermarsch fahren und die Fähre nutzen, um die Aller zu queren.
0: Klingt wahnsinnig idyllisch. Vielleicht probiert es ja mal aus, solange noch Ferien sind, schaut gerne mal online nach, da findet ihr die Fährtermine.

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1: Hallo, momentan messen wir in Estorf 23 Grad, dazu ist es bewölkt und trocken. In Burgdorf sind es 24 Grad, dort regnet es. Über die Steinhuder Meerregion ziehen heute Abend noch einzelne Schauer und örtlich auch Gewitter. Im Laufe der Nacht wird es trockener, fast überall lockern die Wolken auf, nur stellenweise kann sich noch etwas Dunst oder Nebel bilden. Morgen startet der Tag heiter und wird später wieder warm. Am Nachmittag liegen die Höchstwerte bei 27 bis 28 Grad. Am Samstag geht es nach frischem Beginn mit 13 bis 15 Grad, meist sonnig und etwas angenehmer weiter. Am Sonntag setzt sich das freundliche Wetter fort. In höheren Lagen am Deister und im Weserbergland bleibt es etwas kühler.
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1: 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Ein Blick auf den Verkehr. Auf der A2 Hannover Richtung Braunschweig steht am Kreuz Hannover Ost auf der Überleitung zur A7 Richtung Kassel ein defekter LKW auf dem Standstreifen. Diese 8 Blitzer habt ihr uns zuletzt gemeldet. Auf der B6 in Asendorf wird geblitzt. In Hannover-List steht ein Blitzer auf der Walderseestraße. Dazu in Hannover-Stöcken auf der Meklenheidestraße Ecke Buschriede. In Hannover-Fahrenwald auf der Fahrenwalder Straße 120 Meter vor dem Laden. Und in Hannover-Waldhausen auf der Riepestraße. Außerdem in Rehpunkten auf der Lüneburger Straße. In Neustadt-Evensen wird auf der Evenser Straße kontrolliert. Und in Neustadt steht ein Blitzer auf der Landwehr in der Nähe der Tankstelle. Weitere aktuelle Blitzer in der Region gibt es auch jederzeit online und in unserer Mehrradio-App. Gute Fahrt!
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0: Das Holzbrett ist ja irgendwie viel einfacher zu tragen, denn das hat die sogenannte Körperspannung. Naja gut, ist ja kein Körper, aber ich sage jetzt mal, wenn ihr zum Beispiel auch jetzt am Wochenende versucht, einen Kumpel aus einer Kneipe zu ziehen, dann sagt er ja auch, spann mal ein bisschen an hier, du bist echt wie so ein nasser Sack, mach dich mal leichter. Und jetzt ist natürlich die große Frage, vor allem jetzt in der Bikini-Saison, können wir uns irgendwie leichter machen? Kollege David Himmelreich.
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2: Schön wär's, aber nein. Das kenne ich ja auch von unserem Studio. Und Henry, wenn ich den Kleinen hochhebe und er zum Beispiel ruhig ist und ganz still in meinen Armen liegt, scheint er doch leichter zu sein, als wenn er Hummeln im Hintern hat und ohne Ende zappelt. Das ist aber natürlich ein Trugschluss. Ein Hund wiegt ja nicht von einer Sekunde auf die andere dann auch einfach mehr. Der Eindruck, den ich dabei habe, entsteht durch ein anderes Phänomen. Es stimmt nämlich, dass der widerspenstige Hund schwieriger zu tragen ist als der schlafende. Dabei kommt es auf die sogenannte Steifigkeit an. Ich werde darüber jetzt keinen Witz machen. Das gleiche passiert zum Beispiel auch bei einer Kiste Bier. Nehmen wir an, die wiegt 15 Kilo. Dann ist die Kiste auch einfacher zu tragen als ein Sack Mehl mit demselben Gewicht. Das liegt daran, dass ich den Sack schwieriger greifen kann. Auch darüber keine Witze. Dazu kommt noch, dass sich der Schwerpunkt ständig verschiebt und ich die Masse immer wieder ausbalancieren muss und das kostet ziemlich viel Kraft. Dementsprechend ist es auch anstrengender und der Mehlsack fühlt sich schwerer an, als er ist. Fazit für uns also, wir können uns nicht einfach so leichter machen. Nein, wir müssen ab und an doch mal aufs Laufband oder Rudergerät, um die Funde wieder loszuwerden, die wir über Weihnachten und das ganze restliche Jahr und Silvester und so wohl zunehmen werden und auch in meinem Fall zugenommen haben.
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1: Moin, momentan messen wir in Gümmer am Sportplatz Rohrsen und Eistrup jeweils 23 Grad. Dazu ist es verbreitet bewölkt. Über die Steinhuder Meerregion ziehen heute Abend noch Schauer und einzelne Gewitter. In der Nacht wird es dann rasch trocken, später kann sich örtlich Nebel bilden. Und die Luft kühlt auf etwa 16 bis 19 Grad ab. Morgen startet der Tag freundlich mit Auflockerungen. Am Nachmittag wird es in weiten Teilen warm und meist trocken bei 26 bis 27 Grad. Am Samstag setzt sich das meist sonnige und trockene Wetter fort. Dabei bleibt es leicht kühler. Am Sonntag ändert sich wenig. Dann wird es etwas wärmer. In höheren Lagen am Deister und im Weserbergland etwas kühler.
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2: Ich bin David Riemer. Die Europäische Fußballunion UEFA droht der FIFA geschlossen mit einem Boykott der Weltmeisterschaften. Sollte der Weltverband seinen angekündigten Investorendeal umsetzen, werde keine UEFA-Nationalmannschaft mehr an FIFA-Wettbewerben teilnehmen. Das teilte der Verband nach einem Dringlichkeitstreffen mit. Die FIFA will mit dem Verkauf eines Teils ihrer kommerziellen Rechte Milliarden einnehmen. Fast 4,4 Millionen Menschen aus der Ukraine haben bisher in der EU Schutz gefunden. Doch ukrainischen Männern soll nun die Flucht vor dem Krieg gegen Russland erschwert werden. Wehrfähige Ukrainer profitieren in Deutschland und anderen EU-Staaten künftig nicht mehr von vereinfachten Aufnahmeregeln. Das sagte ein Sprecher in Brüssel.
3: Monatlich werden in der Ukraine bis zu 34.000 meist junge Männer rekrutiert. Und das von Russland angegriffene Land hat ein massives Problem mit mehr als 2 Millionen Fahnenflüchtigen. Die sollen künftig in der EU nicht mehr in den Genuss eines vereinfachten Aufnahmeverfahrens kommen. Dieses Verfahren soll künftig hier nur noch für die gelten, die schon Wehrdienst geleistet haben. Alle anderen Wehrpflichtigen müssten normale Asylanträge stellen. Immerhin, wer schon jetzt in der EU ist, darf auch hier bleiben. Aus Brüssel, Dieter Ebeling.
2: Das Leben in Deutschland hat sich im Juli wieder stärker verteuert. Die Verbraucherpreise lagen um 2,8% über dem Niveau des Vorjahresmonats. Das zeigen erste Schätzungen des Statistischen Bundesamts. Im Mai und im Juni hatte die Senkung der Energiesteuer noch dafür gesorgt, dass die Inflationsrate auf 2,3% gesunken ist.
4: Der Tankrabatt ist ausgelaufen. Der Iran-Krieg treibt die Preise an den Ölmärkten aber weiterhin nach oben. Entsprechend müssen Autofahrer an der Tankstelle wieder tiefer in die Tasche greifen. Und auch die Lebensmittelpreise sind im Juli leicht angestiegen. Für Dienstleistungen wie Restaurantbesuche oder Reisen mussten die Menschen fast 3% mehr ausgeben, ähnlich wie in den vorangegangenen Monaten. Besserung ist laut den Experten nicht in Sicht. Deswegen gehen sie davon aus, dass die Europäische Zentralbank den Leitzins zum zweiten Mal in diesem Jahr anheben wird, um so die Inflation einzudämmen. Fiona Reinhardt, Nachrichtenredaktion.
2: Nach dem CDU-internen Streit um die Kabinettsumbildung droht Kanzler Merz neuer Ärger. Die Ministerpräsidenten von Sachsen, Sachsen-Anhalt und Thüringen lehnen die geplante Abschaffung der Rente nach 45 Beitragsjahren ab. Damit stellen sie sich gegen einen wichtigen Teil der geplanten Rentenreform der Bundesregierung.
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1: Blick auf die Straßen rund ums Steinhuder Meer. Auf der A2 Hannover Richtung Braunschweig ist am Kreuz Hannover Ost die Überleitung zur A7 Richtung Kassel nach einem defekten LKW auf dem Standstreifen betroffen.
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1: Hier kommen die 8 aktuellsten Blitzer für die Steinhuder Meerregion. Auf der B6 in Asendorf wird geblitzt. In Hannover-List steht ein Blitzer auf der Walderseestraße. Dazu wird in Hannover-Stöcken auf der Mecklenheidestraße kontrolliert, Ecke Buschriede. In Hannover-Waldhausen steht ein Blitzer auf der Riepelstraße. Außerdem wird in Hannover-Fahrenwald auf der Fahrenwalder Straße geblitzt, 120 Meter vor dem Laden. In Neustadt steht ein Blitzer auf der Landwehr in der Nähe der Tankstelle. Und in der Wedemark wird geblitzt, auf der Walsroder Straße in Elze und auf der Kaltenweider Straße in Geilhof. Weitere aktuelle Blitzer in der Region gibt es auch jederzeit online und in unserer Meerradio-App. Gute Fahrt!
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5: Autofahrern gab's müssen sich jetzt auf längere Einschränkungen an der K322 einstellen. Die Bauarbeiten an der Brücke über den Horster Bruchgraben verzögert sich nämlich. Der ursprünglich geplante Abschluss bis zum Ende der Sommerferien ist leider nicht mehr zu schaffen. Die Baustelle ruht aktuell, weil sich die Baufirma und die Region Hannover über das weitere Vorgehen abstimmen müssen. Die Region will die Arbeiten aber natürlich so schnell wie möglich fortsetzen und kündigt an, über den neuen Zeitplan rechtzeitig zu informieren. Also schön aufpassen, ihr hört's bei uns im Programm.

0: Klassiker aus den 80ern. Hier bei uns bei mehr Radio Square Rooms am Donnerstagabend. Ja, im Dorf, da gibt's ganz schön viele Vereine und das ist auch gut so. Die sind nämlich der Kitt der Gesellschaft, vor allem auf dem Land. Der Schützenverein, der Sportverein, der Tennisclub, ein Angelverein, alles Mögliche dabei. Und jetzt stellt euch vor, die kommen alle zusammen und bieten dann auch noch ein buntes Angebot für die ganze Familie. Genau das kommt jetzt am Wochenende in Mardorf. Kollege Silas Müller.
1: Der TSV Mardorf wird 100 Jahre alt und bietet in genau dem Rahmen am kommenden Sonntag auf dem Sportplatz einen sportlichen Familientag für Groß und Klein an. Um 11 Uhr geht's los und viele Vereine aus dem Dorf sind mit am Start. Der Schützenverein bietet einen Sommerbiathlon, die Freiwillige Feuerwehr ein Wasserspiel, die neue Sportart Kreiselball wird auch angeboten und der Angelverein ist am Start. Die Sparten des TSV selbst stellen außerdem eine Torwand, Fußballdart und die Station Sportabzeichen bereit. Kinder und Jugendliche können dann mit einem Laufzettel von Station zu Station gehen, sich ausprobieren und Stempel sammeln. Für die fleißigsten Teilnehmer gibt's noch Preise dazu. Um 16 Uhr wird das Ganze dann mit einer gemeinsamen Zumba-Party abgerundet.
0: Für Essen, Trinken und Musik wird natürlich auch gesorgt. Das Ganze ist kostenlos. Also einfach mal das schöne Sommer.

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1: Moin aus der Meerradio-Wetterredaktion. Momentan messen wir in Wölpinghausen an der Windmühle und Elze in der Wedemark 23 Grad. Dazu ist es vielerorts bewölkt. In Südheide sind es 22 Grad. Dort ist es ebenfalls bewölkt. Heute Abend ziehen noch einzelne Schauer und Gewitter durch. Später wird es in der Steinhuder Meerregion trockener. In der Nacht bildet sich stellenweise Nebel. Morgen beginnt der Tag freundlich mit heiteren Abschnitten. Am Nachmittag wird es warm bei 26 bis 27 Grad. Am Samstag geht es meist sonnig weiter. Dazu angenehm bei 22 bis 24 Grad. Am Sonntag bleibt es freundlich und trocken. Dabei ändert sich insgesamt wenig. Nur in höheren Lagen am Deister und im Weserbergland ist es etwas kühler.
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1: Auf der A2 Hannover Richtung Braunschweig steht am Kreuz Hannover Ost in der Überleitung zur A7 Richtung Kassel ein defekter LKW auf dem Standstreifen. Frisch gemeldet, das sind die 8 aktuellsten Blitzer in der Region. Auf der B6 in Asendorf wird geblitzt. In Hannover-List steht ein Blitzer auf der Wald-Ersee-Straße. Dazu in Hannover-Stöcken auf der Mecklenheide-Straße Ecke Buschriede und in Hannover-Waldhausen auf der Riepe-Straße. Außerdem wird in Hannover-Fahrenwald auf der Fahrenwalder Straße kontrolliert, 120 Meter vor dem Laden. In Neustadt steht ein Blitzer auf der Landwehr in der Nähe der Tankstelle. Und in Neustadt-Evensen wird auf der Evenser-Straße geblitzt. In der Wedemark auf der Walsroder-Straße in Elze. Alle weiteren Meldungen findet ihr wie immer auch auf der Meerradio-Website und in unserer App. Kommt gut durch.
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Schönen Donnerstagabend wünsche ich euch. Schönen Feierabend rund ums Steinhuder Meer. Hier ist Meerradio und morgen geht's wieder frisch ans Werk. Vor allem für den Kollegen René Oliver. Hoffentlich heute Nacht dann gut geschlafen, wenn es sich jetzt durch den ganzen Regen auch ein bisschen abgekühlt hat. Morgen geht's unter anderem darum, wie wir Wildtieren bei Hitze helfen können. Es geht ums Thema Erstleserbücher. Ne? Die ganzen ABC-Soldaten, ABC-Schützen, heißt der ABC-Schützen? Na, die neuen Erstlässler auf jeden Fall. Für die geht's ja auch bald ran an den Speck. Und deswegen sprechen wir natürlich nochmal über Einschulungen und Einschulungsthemen. Und wir sprechen natürlich darüber, denn morgen ist der 1.8. Was gibt's im August eigentlich Neues? Und nächste Woche steht dann auch noch ein ganz besonderes Projekt an. Ihr merkt, wir sind auf jeden Fall vorbereitet für euch. Morgen früh, 6 Uhr geht's los.

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1: Moin aus der Meerradio-Wetterredaktion. Derzeit melden Bokelo am Kaliberg und Hemsen 23 Grad. In Ahnsen sind es 25 Grad. Dazu ist es verbreitet bewölkt. Heute Abend ziehen noch einzelne Schauer und örtlich auch Gewitter durch. Später wird es in der Steinhuder Meerregion trockener. In der Nacht kann sich dann stellenweise Nebel bilden, bei Tiefstwerten zwischen 16 und 19 Grad. Morgen startet der Tag freundlich mit Auflockerungen. Am Nachmittag wird es warm und meist trocken mit 26 bis 27 Grad. Am Samstag und Sonntag setzt sich das überwiegend sonnige Wetter fort, am Samstag etwas angenehmer und am Sonntag leicht kühler, in höheren Lagen am Deister und im Weserbergland etwas kühler.
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2: Ich bin David Riemer. Die Europäische Fußballunion UEFA droht der FIFA geschlossen mit einem Boykott der Weltmeisterschaften. Sollte der Weltverband seinen angekündigten Investorendeal umsetzen, werde keine UEFA-Nationalmannschaft mehr an FIFA-Wettbewerben teilnehmen, so der Verband nach einem Dringlichkeitstreffen. Die FIFA will mit dem Verkauf eines Teils ihrer kommerziellen Rechte Milliarden einnehmen. Auch der DFB stellt sich klar gegen die Pläne. Nach der Entschärfung des CDU-internen Konflikts um die Kabinettsumbildung droht Kanzler Merz neuer Ärger. Die drei Ostministerpräsidenten von Sachsen, Sachsen-Anhalt und Thüringen stellen sich gegen eine Abschaffung der abschlagsfreien Rente nach 45 Beitragsjahren und damit gegen einen wichtigen Baustein der geplanten Reform der Alterssicherung.
3: Wer 45 Jahre gearbeitet hat, hat genug eingezahlt, finden die drei CDU-Ministerpräsidenten Vogt, Schulze und Kretschmer. Und sie provozieren mit ihrer Forderung einen neuen Konflikt mit Kanzler Merz. Sie wollen, dass bei den Reformen auch die Lebensrealität der Menschen in Ostdeutschland mitgedacht wird. In den drei Ländern ist die gesetzliche Rente für die meisten die einzige Säule der Alterssicherung. Nur wenige sorgen mit Betriebsrenten oder privat vor. Die drei Ostländerchefs stehen auch unter Druck, weil die CDU in Umfragen hinter der AfD steht, vor allem in Sachsen-Anhalt, wo bald gewählt wird. Ursula Winkler, Nachrichtenredaktion.
2: In Südeuropa kämpfen Feuerwehrkräfte weiter gegen sich ausbreitende Waldbrände, die von Trockenheit und Wind angefacht werden. Dazu kommt große Hitze. Während sich die Lage an Frankreichs Atlantikküste und in der Region um Spaniens Hauptstadt Madrid deutlich entspannt hat, rückten Einsatzkräfte in der Türkei und auf Kreta zu neuen Bränden aus.
4: Dichte Rauchschwaden der Waldbrände auf Kreta und in der Türkei ziehen kilometerweit über das Mittelmeer. Auf Kreta mussten mehr als 8000 Urlauber ihre Hotels und Ferienunterkünfte verlassen und in Sicherheit gebracht werden. Orkanartige Winde machen den Einsatz der Feuerwehr zum Kampf gegen die Naturgewalten. Erst zum Wochenende soll der Wind nachlassen. Aus Athen, Takis Zafos.
2: Nach dem Auslaufen des Tankrabatts hat sich das Leben in Deutschland sprunghaft verteuert. Die Verbraucherpreise lagen im Juli nach vorläufigen Zahlen des Statistischen Bundesamts 2,8% über dem Niveau des Vorjahresmonats. Ökonomen erwarten, dass die Inflation in den kommenden Monaten noch weiter steigen könnte.
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1: Vorsicht auf der B6 zwischen der Vösselstraße und dem Kreisverkehr Deisterplatz. Dort steht ein defektes Fahrzeug auf dem rechten Fahrstreifen. Auf der A2 Hannover Richtung Braunschweig steht am Kreuz Hannover Ost in der Überleitung zur A7 ein defekter LKW auf dem Standstreifen. Hier kommen die 8 aktuellsten Blitzer für die Steinhuder Meerregion. Auf der B6 in Asendorf wird geblitzt. In Hannover steht ein Blitzer auf dem Friedrichswall. In Hannover-List auf der Walderseestraße. Und in Hannover-Fahrenwald auf der Fahrenwalder Straße, 120 Meter vor dem Laden. Dazu in Neustadt auf der Landwehr, in der Nähe der Tankstelle und in Neustadt-Evensen auf der Evenser Straße. Und in der Wedemark wird geblitzt, in Elze auf der Walsroder Straße und in Geilhof auf der Kaltenweider Straße. 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
1: Moin aus der Meerradio-Wetterredaktion. Derzeit melden Bokelo am Kaliberg und Hemsen 23 Grad. In Ahnsen sind es 25 Grad. Dazu ist es verbreitet bewölkt. Heute Abend ziehen noch einzelne Schauer und örtlich auch Gewitter durch. Später wird es in der Steinhuder Meerregion trockener. In der Nacht kann sich dann stellenweise Nebel bilden, bei Tiefstwerten zwischen 16 und 19 Grad. Morgen startet der Tag freundlich mit Auflockerungen. Am Nachmittag wird es warm und meist trocken mit 26 bis 27 Grad. Am Samstag und Sonntag setzt sich das überwiegend sonnige Wetter fort, am Samstag etwas angenehmer und am Sonntag leicht kühler, in höheren Lagen am Deister und im Weserbergland etwas kühler.
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1: Vorsicht auf der B6 zwischen der Vössestraße und dem Kreisverkehr Deisterplatz. Dort steht ein defektes Fahrzeug auf dem rechten Fahrstreifen. Auf der A2 Hannover Richtung Braunschweig steht am Kreuz Hannover Ost in der Überleitung zur A7 ein defekter LKW auf dem Standstreifen. Hier kommen die 8 aktuellsten Blitzer für die Steinhuder Meerregion. Auf der B6 in Asendorf wird geblitzt. In Hannover steht ein Blitzer auf dem Friedrichswall. In Hannover-List auf der Walderseestraße. Und in Hannover-Fahrenwald auf der Fahrenwalder Straße, 120 Meter vor dem Laden. Dazu in Neustadt auf der Landwehr, in der Nähe der Tankstelle und in Neustadt-Evensen auf der Evenser Straße. Und in der Wedemark wird geblitzt, in Elze auf der Walsroder Straße und in Geilhof auf der Kaltenweider Straße. 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
1: Schönen Abend aus der Meerradio-Wetterredaktion. Momentan messen wir in Mardorf beim Schützenverein 25 Grad. Dort regnet es. In Alten sind es 21 Grad bei bewölktem Wetter. Und in Hülsede messen wir 22 Grad. Dort fällt ebenfalls Regen. Heute Abend ziehen bei uns in der Region noch einzelne Schauer durch. In der Nacht wird es rasch trocken. Später kann sich örtlich Nebel bilden. Und die Luft kühlt auf etwa 16 bis 19 Grad ab. Morgen beginnt der Tag freundlich mit Auflockerungen. Am Nachmittag wird es fast überall warm und meist trocken. Bei 26 bis 27 Grad. Am Samstag bleibt es überwiegend sonnig und etwas angenehmer. Am Sonntag setzt sich das freundliche Wetter fort und es wird leicht wärmer. In höheren Lagen am Deister und im Weserbergland etwas kühler.
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2: Ich bin David Riemer. Nach dem CDU-internen Streit um die Kabinettsumbildung droht Kanzler Merz neuer Ärger. Die Ministerpräsidenten von Sachsen, Sachsen-Anhalt und Thüringen lehnen die geplante Abschaffung der Rente nach 45 Beitragsjahren ab. Damit stellen sie sich gegen einen wichtigen Teil der geplanten Rentenreform der Bundesregierung. In Südeuropa kämpfen Einsatzkräfte weiter gegen sich ausbreitende Waldbrände, die von Trockenheit und Wind angefacht werden. Dazu kommt große Hitze. Inzwischen muss die Feuerwehr auch in der Türkei und auf Kreta neue Brände löschen. An Frankreichs Atlantikküste hat sich die Lage deutlich entspannt.
3: Aufatmen in Westfrankreich. Die Einsatzkräfte halten den riesigen Waldbrand bei Bordeaux weiter in Schach. Die Temperaturen gehen runter. Zehntausende Menschen, die ihr Zuhause vorsichtshalber verlassen mussten, können nun wieder heimkehren. Doch nicht überall wendet sich die Lage zum Guten. Auch an etlichen anderen Orten in Frankreich sind Waldbrände ausgebrochen. Noch deutlich weiter südlich von Bordeaux, in Brignoles etwa, haben auch Superstar George Clooney und seine Familie ihr Haus aus Sicherheitsgründen geräumt. Aus Bordeaux, Rache Sommer.
2: Fast 4,5 Millionen Menschen aus der Ukraine haben bisher in der EU Schutz gefunden. Doch ukrainischen Männern soll nun die Flucht vor dem Krieg gegen Russland erschwert werden. Wehrfähige Ukrainer profitieren in Deutschland und anderen EU-Staaten künftig nicht mehr von vereinfachten Aufnahmeregeln.
4: Monatlich werden in der Ukraine bis zu 34.000 meist junge Männer rekrutiert. Und das von Russland angegriffene Land hat ein massives Problem mit mehr als 2 Millionen Fahnenflüchtigen. Die sollen künftig in der EU nicht mehr in den Genuss eines vereinfachten Aufnahmeverfahrens kommen. Dieses Verfahren soll künftig hier nur noch für die gelten, die schon Wehrdienst geleistet haben. Alle anderen Wehrpflichtigen müssten normale Asylanträge stellen. Immerhin, wer schon jetzt in der EU ist, darf auch hier bleiben. Aus Brüssel, Dieter Ebeling.
2: Mit so viel Gegenwehr hat FIFA-Boss Infantino nicht gerechnet. Die Europäische Fußballunion UEFA droht der FIFA geschlossen mit einem Boykott der Weltmeisterschaften. Sollte der Weltverband seinen angekündigten Investorendeal umsetzen, werde keine UEFA-Nationalmannschaft mehr an FIFA-Wettbewerben teilnehmen. Die FIFA will mit dem Verkauf eines Teils ihrer kommerziellen Rechte zusätzliche Milliarden einnehmen.
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1: Vorsicht auf der A2 Dortmund Richtung Hannover zwischen Wunsdorf, Luthe und Garbsen. Dort liegt ein Gegenstand auf dem linken Fahrstreifen. Auf der A2 Hannover Richtung Braunschweig ist auf Höhe Kreuz Hannover Ost der rechte Fahrstreifen gesperrt. Außerdem steht ein defekter LKW auf dem Standstreifen. Vorsicht auf der A7 Hannover Richtung Kassel zwischen Dreieck Hannover Süd und Hildesheim-Drispenstedt. Dort liegt ein Spanngurt auf dem rechten Fahrstreifen. Und zwischen der Raststätte Hannover-Wülferode West und Laatzen liegen Gegenstände auf der Fahrbahn. Auf der B6 in Hannover auf dem Westschnellweg zwischen Vössestraße und dem Kreisverkehr Deisterplatz steht ein defektes Fahrzeug auf dem rechten Fahrstreifen. Das sind die aktuellen Blitzer in der Steinhuder Meerregion. Auf der B6 in Asendorf wird geblitzt. In Hannover-Waldhausen steht ein Blitzer auf der Riepestraße. Dazu in Hannover-Fahrenwald auf der Fahrenwalder Straße, 120 Meter vor dem Laden. In Hannover-List steht ein Blitzer auf der Walderseestraße. Außerdem in Neustadt auf der Landwehr in der Nähe der Tankstelle und in Neustadt-Evensen auf der Evenser Straße. Und in der Wedemark wird geblitzt, in Elze auf der Walsroder Straße und in Mellendorf-Geilhof auf der Kaltenweider Straße. Die aktuelle Verkehrslage findet ihr wie immer auch im Netz und in unserer Meerradio-App. Gute Fahrt!
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1: Schönen Abend aus der Meerradio-Wetterredaktion. Momentan messen wir in Mardorf beim Schützenverein 25 Grad. Dort regnet es. In Alten sind es 21 Grad bei bewölktem Wetter. Und in Hülsede messen wir 22 Grad. Dort fällt ebenfalls Regen. Heute Abend ziehen bei uns in der Region noch einzelne Schauer durch. In der Nacht wird es rasch trocken. Später kann sich örtlich Nebel bilden. Und die Luft kühlt auf etwa 16 bis 19 Grad ab. Morgen beginnt der Tag freundlich mit Auflockerungen. Am Nachmittag wird es fast überall warm und meist trocken. Bei 26 bis 27 Grad. Am Samstag bleibt es überwiegend sonnig und etwas angenehmer. Am Sonntag setzt sich das freundliche Wetter fort und es wird leicht wärmer. In höheren Lagen am Deister und im Weserbergland etwas kühler.
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1: Vorsicht auf der A2 Dortmund Richtung Hannover zwischen Wunsdorf, Luthe und Garbsen. Dort liegt ein Gegenstand auf dem linken Fahrstreifen. Auf der A2 Hannover Richtung Braunschweig ist auf Höhe Kreuz Hannover Ost der rechte Fahrstreifen gesperrt. Außerdem steht ein defekter LKW auf dem Standstreifen. Vorsicht auf der A7 Hannover Richtung Kassel zwischen Dreieck Hannover Süd und Hildesheim-Drispenstedt. Dort liegt ein Spanngurt auf dem rechten Fahrstreifen. Und zwischen der Raststätte Hannover-Wülferode West und Laatzen liegen Gegenstände auf der Fahrbahn. Auf der B6 in Hannover auf dem Westschnellweg zwischen Vössestraße und dem Kreisverkehr Deisterplatz steht ein defektes Fahrzeug auf dem rechten Fahrstreifen. Das sind die aktuellen Blitzer in der Steinhuder Meerregion. Auf der B6 in Asendorf wird geblitzt. In Hannover-Waldhausen steht ein Blitzer auf der Riepestraße. Dazu in Hannover-Fahrenwald auf der Fahrenwalder Straße, 120 Meter vor dem Laden. In Hannover-List steht ein Blitzer auf der Walderseestraße. Außerdem in Neustadt auf der Landwehr in der Nähe der Tankstelle und in Neustadt-Evensen auf der Evenser Straße. Und in der Wiedemark wird geblitzt, in Elze auf der Walsroder Straße und in Mellendorf-Geilhof auf der Kaltenweider Straße. Die aktuelle Verkehrslage findet ihr wie immer auch im Netz und in unserer Meerradio-App. Gute Fahrt!
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1: Im Moment melden Garbsenhorst und Bad Eilsen am Freibad 22 Grad. In Garbsenhorst ist es wolkig und trocken, in Bad Eilsen am Freibad regnet es. Winsler meldet 23 Grad, dort ist es ebenfalls bewölkt und trocken. Heute Abend ziehen noch Schauer und örtlich auch Gewitter durch. In der Nacht wird es dann rasch trocken, später kann sich stellenweise Nebel bilden. Morgen setzt sich in der Steinhuder Meerregion nach freundlichem Start vielerorts die Sonne durch. Am Nachmittag wird es warm mit 25 bis 27 Grad. Am Samstag geht es zunächst freundlich weiter. Später ziehen hier und da ein paar Wolken durch. Insgesamt bleibt es angenehm. Am Sonntag setzt sich das oft sonnige Wetter fort. Der Tag startet teils frisch mit 10 bis 13 Grad. In höheren Lagen am Deister und im Weserbergland etwas kühler.
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3: Ich bin Uli Reitinger. Die Europäische Fußballunion UEFA droht dem Weltverband FIFA geschlossen mit einem WM-Boykott, falls die FIFA den angekündigten Investorendeal durchzieht. Solange die Pläne weiter bestünden, werde keine europäische Nationalmannschaft an FIFA-Wettbewerben teilnehmen, erklärte der Verband nach einer Dringlichkeitssitzung.
4: Klare Ansage von der UEFA, eindeutiger geht's nicht. Dadurch gerät FIFA-Boss Infantino gewaltig unter Druck. Denn eine Fußball-WM ohne Spanien, Frankreich, England oder auch Deutschland zum Beispiel eigentlich nicht vorstellbar. Die 55 Mitgliedsverbände, also auch der DFB, lehnen den Verkauf von Beteiligungsrechten an Weltmeisterschaften an private Investoren einstimmig ab. Die Drohung betrifft neben der Männer-WM 2030 auch die Frauen-WM im kommenden Sommer in Brasilien. David Riemer, Sportredaktion.
3: Nach der Entschärfung des CDU-internen Konflikts um die Kabinettsumbildung droht Bundeskanzler Merz neuer Ärger. Die drei Ostministerpräsidenten von Sachsen, Sachsen-Anhalt und Thüringen stellen sich gegen eine Abschaffung der abschlagsfreien Rente ab 45 Beitragsjahren und damit gegen einen wichtigen Baustein der geplanten Reform der Alterssicherung.
5: Wer 45 Jahre gearbeitet hat, hat genug eingezahlt, finden die drei CDU-Ministerpräsidenten Vogt, Schulze und Kretschmer. Und sie provozieren mit ihrer Forderung einen neuen Konflikt mit Kanzler Merz. Sie wollen, dass bei den Reformen auch die Lebensrealität der Menschen in Ostdeutschland mitgedacht wird. In den drei Ländern ist die gesetzliche Rente für die meisten die einzige Säule der Alterssicherung. Die drei Ostländerchefs stehen auch unter Druck, weil die CDU in Umfragen hinter der AfD steht, vor allem in Sachsen-Anhalt. Ursula Winkler, Nachrichtenredaktion.
3: Die Waldbrände im Süden der griechischen Insel Kreta wüten weiter. Nahe der Ortschaft Preveli ist ein neues Feuer ausgebrochen. Wegen der starken Rauchentwicklung brachte die Küstenwache rund 50 Menschen in Sicherheit. Eine Entspannung der Wetterlage wird erst ab morgen Abend erwartet. Die 40-Grad-Marke ist heute gleich an mehreren Orten in Deutschland geknackt worden. Den höchsten vorläufigen Wert meldete der Deutsche Wetterdienst mit 40,5 Grad aus Bernburg an der Saale in Sachsen-Anhalt. Dahinter folgten 40,4 Grad in Kitzingen in Bayern und 40,2 Grad im baden-württembergischen Ohlsbach. In den drei Bundesländern wurde ein neuer Hitzerekord für den Juli aufgestellt. Der bundesweite All-Time-Hitzerekord wurde allerdings nicht geknackt. Er liegt bei 41,8 Grad, gemessen in Möckern-Drewitz in Sachsen-Anhalt.
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1: Vorsicht auf der A2 Hannover Richtung Dortmund zwischen der Talbrücke Ölbergen und Bad Alsen Ost. Dort steht ein defekter LKW auf dem rechten Fahrstreifen und dem Standstreifen. Auf der A2 Hannover Richtung Braunschweig zwischen dem Kreuz Hannover Ost und Bad Alsen Ost ist der rechte Fahrstreifen gesperrt. Dort steht ein defekter LKW auf dem Standstreifen. Vorsicht auch auf der A352 Hannover West Richtung Hannover Nord. Dort steht ein unbeleuchtetes Fahrzeug auf dem Beschleunigungsstreifen. Das sind die aktuellen Blitzer in der Steinhuder Meerregion. Auf der B217 in Bad Münder am Deister, Gemarkung Hachmühlen, und auf der B6 in Asendorf wird kontrolliert. In Hannover-Waldhausen steht ein Blitzer auf der Riepestraße, dazu einer in Hannover-Fahrenwald auf der Fahrenwalder Straße, 120 Meter vor dem Laden. In Hannover-List wird auf der Walderseestraße geblitzt, in Neustadt steht ein Blitzer auf der Landwehr in der Nähe der Tankstelle und in Neustadt-Evensen wird auf der Evenser Straße kontrolliert. In der Wedemark wird außerdem geblitzt, in Elze auf der Walsroder Straße und in Mellendorf-Geilhof auf der Kaltenweider Straße. Mehr zum Verkehr in der Region findet ihr wie immer auch online und in unserer Meerradio-App. Kommt gut durch.
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0: ich bin Uli Reitinger. Die Europäische Fußballunion UEFA droht der FIFA geschlossen mit einem Boykott der Weltmeisterschaften. Sollte der Weltverband seinen angekündigten Investorendeal umsetzen, werde keine europäische Nationalmannschaft mehr an FIFA-Wettbewerben teilnehmen, teilte die UEFA nach einer Dringlichkeitssitzung mit. Die 55 Mitgliedsverbände lehnen den Verkauf von Beteiligungsrechten an Weltmeisterschaften an private Investoren einstimmig ab. Die FIFA will mit dem Verkauf eines Teils ihrer kommerziellen Rechte Milliarden einnehmen. Bundeskanzler Merz droht neuer Ärger. Die drei Ostministerpräsidenten der CDU von Sachsen, Sachsen-Anhalt und Thüringen stellen sich gegen eine Abschaffung der abschlagsfreien Rente nach 45 Beitragsjahren und damit gegen einen wichtigen Baustein der geplanten Reform der Alterssicherung. Thüringens Ministerpräsident Mario Vogt sagte im ZDF:
1: Wir sind ja nicht dafür gewählt, in Berlin angenehm aufzufallen, sondern was für unsere Menschen hier zu erreichen. 8 Millionen Leute leben in Mitteldeutschland und die erwarten, dass die Lebenswirklichkeiten auch tatsächlich gesehen werden.
0: Mit Lebenswirklichkeiten meint Vogt, dass in Ostdeutschland die meisten im Alter nur auf die Basisrente angewiesen sind und nicht zusätzlich vorsorgen können. In Südeuropa kämpfen Feuerwehrkräfte weiter gegen sich ausbreitende Waldbrände, die von Trockenheit und Wind angefacht werden. Dazu kommt große Hitze. Während sich die Lage an Frankreichs Atlantikküste und in der Region um Spaniens Hauptstadt Madrid deutlich entspannte, rückten Einsatzkräfte auf Kreta und in der Türkei zu neuen Bränden aus.
2: Aufatmen in Westfrankreich. Die Einsatzkräfte halten den riesigen Waldbrand bei Bordeaux weiter in Schach. Die Temperaturen gehen runter. Zehntausende Menschen, die ihr Zuhause vorsichtshalber verlassen mussten, können nun wieder heimkehren. Doch nicht überall wendet sich die Lage zum Guten. Auch an etlichen anderen Orten in Frankreich sind Waldbrände ausgebrochen. Noch deutlich weiter südlich von Bordeaux, in Brignoles etwa, haben auch Superstar George Clooney und seine Familie ihr Haus aus Sicherheitsgründen geräumt. Aus Bordeaux, Rache Sommer.
0: Die 40-Grad-Marke ist an diesem Donnerstag gleich an mehreren Orten geknackt worden. Den höchsten Wert meldet der Deutsche Wetterdienst mit 40,5 Grad aus Bernburg an der Saale in Sachsen-Anhalt. Dahinter folgen 40,4 Grad im bayerischen Kitzingen und 40,2 Grad in Ulsbach in Baden-Württemberg. Damit wurde in den drei Bundesländern ein neuer Hitzerekord für den Juli aufgestellt.

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1: Ich bin Uli Reitinger. Nach der WM-Boykottdrohung der europäischen Verbände hat FIFA-Präsident Infantino den nächsten Rückschlag hinnehmen müssen. Auch der für Nord- und Mittelamerika sowie die Karibik zuständige Kontinentalverband CONCACAF lehnt die Investorenpläne ab. Damit positionieren sich auch die drei WM-Gastgeber USA, Mexiko und Kanada gegen Infantino, der den 211 Mitgliedsverbänden Einnahmen in vierfacher Höhe in Aussicht gestellt hatte. Das Leben in Deutschland hat sich im Juli wieder stärker verteuert. Die Verbraucherpreise lagen um 2,8% über dem Niveau des Vorjahresmonats. Das zeigen erste Schätzungen des Statistischen Bundesamts. Im Mai und Juni hatte die Senkung der Energiesteuer noch dafür gesorgt, dass die Inflationsrate auf 2,3% gesunken war.
2: Der Tankrabatt ist ausgelaufen. Der Iran-Krieg treibt die Preise an den Ölmärkten aber weiterhin nach oben. Entsprechend müssen Autofahrer an der Tankstelle wieder tiefer in die Tasche greifen. Und auch die Lebensmittelpreise sind im Juli leicht angestiegen. Besserung ist laut den Experten nicht in Sicht. Deswegen gehen sie davon aus, dass die Europäische Zentralbank den Leitzins zum zweiten Mal in diesem Jahr anheben wird, um so die Inflation einzudämmen. Fiona Reinhardt, Nachrichtenredaktion.
1: In diesem Jahr sind in Deutschland nach Schätzungen des Robert-Koch-Instituts bereits fast 10.000 Menschen wegen hoher Temperaturen gestorben. Im aktuellen RKI-Wochenbericht sind bis zum 19. Juli 9.800 hitzebedingte Todesfälle aufgelistet.
3: Mehr als 5.000 Hitzetote gab es laut RKI-Bericht allein in der zweiten Junihälfte. Da waren ja die Temperaturen teilweise auf bis zu 40 Grad gestiegen. Und in der letzten Berichtswoche vom 13. bis 19. Juli kamen nochmal fast 2.000 dazu. Über die Hälfte aller Hitzetote Toten waren älter als 85, bei den unter 65-Jährigen gab es dagegen nur 630 Hitzeopfer. Todesursache war meist eine Kombination aus Hitzeexplosion und bestehenden Vorerkrankungen, heißt es vom RKI. Thomas Thonfeld, Nachrichtenredaktion.
1: Die Ankunft von mindestens 1500 Migranten innerhalb weniger Tage in der spanischen Nordafrika-Exklave Ceuta hat die dortigen Behörden in Alarmbereitschaft versetzt. Die Regionalregierung fordert den Einsatz des spanischen Militärs an der Grenze zu Marokko. Ministerpräsident Sanchez reist an diesem Freitag nach Ceuta. Die spanische Polizei entdeckte vorgestern und gestern die Leichen von 10 Menschen, die vermutlich versucht hatten, schwimmend nach Ceuta zu gelangen.

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1: Ich bin Uli Reitinger. FIFA-Boss Gianni Infantino gerät mit seinen Investorenplänen immer mehr unter Druck. Die europäischen Verbände drohten FIFA-Turniere, also zum Beispiel auch Weltmeisterschaften, zu boykottieren. Und jetzt hat sich auch der für Nord- und Mittelamerika sowie die Karibik zuständige Kontinentalverband CONCACAF gegen die Investorenpläne ausgesprochen. Damit positionieren sich auch die drei WM-Gastgeber USA, Mexiko und Kanada gegen Infantino, der den 211 Mitgliedsverbänden Einnahmen in vierfacher Höhe in Aussicht gestellt hatte. Nach der Entschärfung des CDU-internen Konflikts um die Kabinettsumbildung droht Bundeskanzler Merz neuer Ärger. Die drei Ostministerpräsidenten von Sachsen, Sachsen-Anhalt und Thüringen stellen sich gegen eine Abschaffung der abschlagsfreien Rente nach 45 Beitragsjahren und damit gegen einen wichtigen Baustein der geplanten Reform der Alterssicherung.
2: Wer 45 Jahre gearbeitet hat, hat genug eingezahlt, finden die drei CDU-Ministerpräsidenten Vogt, Schulze und Kretschmer. Und sie provozieren mit ihrer Forderung einen neuen Konflikt mit Kanzler Merz. Sie wollen, dass bei den Reformen auch die Lebensrealität der Menschen in Ostdeutschland mitgedacht wird. In den drei Ländern ist die gesetzliche Rente für die meisten die einzige Säule der Alterssicherung. Ursula Winkler, Nachrichtenredaktion.
1: In Südeuropa kämpfen Feuerwehrleute weiter gegen sich ausbreitende Waldbrände, die von Trockenheit und Wind angefacht werden. Während sich die Lage an Frankreichs Atlantikküste und in der Region um Spaniens Hauptstadt Madrid deutlich entspannte, rückten Einsatzkräfte auf Kreta und in der Türkei zu neuen Bränden aus.
3: Dichte Rauchschwaden der Waldbrände auf Kreta und in der Türkei ziehen kilometerweit über das Mittelmeer. Auf Kreta mussten mehr als 8000 Urlauber ihre Hotels und Ferienunterkünfte verlassen und in Sicherheit gebracht werden. Orkanartige Winde machen den Einsatz der Feuerwehr zum Kampf gegen die Naturgewalten. Erst zum Wochenende soll der Wind nachlassen. Aus Athen, Takis Tsafos.
1: Die entdeckte Schleuserkriminalität ist in Deutschland 2025 deutlich zurückgegangen, genauso wie die unerlaubte Migration insgesamt. Das zeigt ein neues Lagebild vom Bundeskriminalamt und Bundespolizei. Registriert wurden rund 4.600 Schleusungen, fast 42% weniger als im Vorjahr. Die Zahl der unerlaubten Einreisen und Aufenthalte sank um 30%. 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
1: Ich bin Uli Reitinger. Der von den USA initiierte Friedensrat hat laut US-Präsident Trump eine Vereinbarung zur vollständigen Entwaffnung der islamistischen Hamas im Gazastreifen erzielt. Das sei ein monumentaler Schritt hin zu dauerhaftem Frieden und Sicherheit, schrieb Trump auf seiner Plattform Truth Social. Im Gegenzug würden die israelischen Streitkräfte nach Abschluss der Entwaffnung abziehen. Außerdem solle eine internationale Stabilisierungstruppe mit einer neuen palästinensischen Polizei zusammenarbeiten, um die Sicherheit zu gewährleisten. Bundeskanzler Merz droht neuer Ärger. Die drei Ostministerpräsidenten in Sachsen, Sachsen-Anhalt und Thüringen stellen sich gegen eine Abschaffung der abschlagsfreien Rente nach 45 Beitragsjahren und damit gegen einen wichtigen Baustein der geplanten Reform der Alterssicherung. Thüringens Ministerpräsident Mario Vogt sagte im ZDF:
2: Wir sind ja nicht dafür gewählt, in Berlin angenehm aufzufallen, sondern was für unsere Menschen hier zu erreichen. 8 Millionen Leute leben in Mitteldeutschland und die erwarten, dass die Lebenswirklichkeiten auch tatsächlich gesehen werden.
1: Mit Lebenswirklichkeiten meint Vogt, dass in Ostdeutschland die meisten im Alter nur die Basisrente haben und nicht zusätzlich vorsorgen können. Die Waldbrände im Süden der griechischen Insel Kreta wüten weiter. Starke Winde erschweren den Einsatzkräften bereits den zweiten Tag in Folge die Löscharbeiten. Eine Entspannung der Wetterlage wird erst heute Abend erwartet. Am Mittwoch waren 3 Feuerwehrleute in Griechenland ums Leben gekommen. Die Europäische Fußballunion UEFA droht dem Weltverband FIFA geschlossen mit einem WM-Boykott, falls die FIFA den angekündigten Investorendeal durchzieht. Solange die Pläne weiter bestünden, werde keine Europäische